0: sind beim Zusammenstoß von zwei Löschhubschraubern zwei Menschen getötet worden. Zwei weitere Besatzungsmitglieder überlebten den Unfall in der Nähe von Athen, teilte die Feuerwehr mit. Westlich der griechischen Hauptstadt und auf der Halbinsel Peloponnes wüten die größten Feuer. Landesweit brennt es auf einer Fläche von 100 Quadratkilometern. Mehrere Ortschaften sind evakuiert worden, rund 200 Häuser bereits verbrannt. Das Fürstentum Liechtenstein ist von Hackern angegriffen worden. Zehntausende hochsensible Daten wurden erbeutet. Thomas Wagner mit den Einzelheiten.
1: Es geht um sage und schreibe 31.000 Datensätze, die, so hieß es am Sonntagabend auf einer eiligst anberufenen Pressekonferenz, von bislang unbekannten Hackern von den Servern des Amtes für Justiz des Fürstentums Liechtenstein illegal heruntergeladen worden sind. Es handelt sich, so Liechtensteins Regierungschefin Brigitte Haas, um das sogenannte Verzeichnis der wirtschaftlichen berechtigten Personen, all diejenigen, die hinter den vielen Stiftungen, Treuhandgesellschaften und Unternehmen stehen, die im Fürstentum Liechtenstein ihren Sitz haben und die eigentlich gerade nicht öffentlich in Erscheinung treten wollen.
0: US-Präsident Trump hat für heute neue Gespräche mit dem Iran angekündigt. An Bord seiner Präsidentenmaschine Air Force One sagte er, die Verhandlungen würden am Nachmittag beginnen. Am Samstagabend hatte Trump erklärt, die USA und Israel würden den Iran vorläufig nicht mehr angreifen. Die Iraner und andere Golfstaaten hätten darum gebeten. Eine Aussage, die der Iran bestreitet. Einen Tag vorher hatte Trump dem Iran noch massive neue Angriffe angedroht. Das Wetter in Deutschland. In der Nacht ist es meist trocken bei Tiefstwerten von 20 bis 11 Grad. Am Tage dann freundlich, vermehrt Wolken, vom Rheinland bis zu den Alpen Schauer und teils schwere Gewitter bei Höchstwerten von 23 bis 31, in Rheinland-Pfalz auch 38 Grad. Dienstag gebietsweise heiter, teils kräftige Schauer und Gewitter, 24 bis 38 Grad. Es ist 2.03 Uhr.
2: Dankeschön für die Nachrichten. Bei uns im Verkehrsservice der ARD Hitnacht jetzt nochmal die Falschfahrerwarnung. Achtung bitte, auf der Autobahn 7 zwischen Bergheim und Memmingen Süd ist ein Falschfahrer auf der Straße. Bitte ganz rechts fahren, nicht überholen. Die A2 Dortmund Richtung Hannover ist zwischen Dreieck Hannover West und Hannover Langenhagen wegen Bauarbeiten bis 5 Uhr gesperrt. Die A6 Nürnberg Richtung Heilbronn ist in Höhe Ilshofen und Wolpertshausen nach einem Unfall gesperrt. Die A38 Göttingen Richtung Halle ist zwischen Nordhausen West und Nordhausen nach einem Unfall gesperrt. Die Autobahn 40 Venlo Richtung Duisburg ist zwischen Kreuz Mörs und Mörs Zentrum nach einem Unfall gesperrt. Umleitung bitte benutzen Richtung Dortmund über die A42. Die A559 ist zwischen Gremberghofen und Kreuz Köln-Gremberg in beiden Richtungen gesperrt. Und dann noch die A565 Bonn Richtung Meckenheim. Hier ist zwischen Kreuz Bonn Nord und Poppelsdorf wegen Brückenarbeiten bis 6 Uhr gesperrt.
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2: Heute Nacht mit Hanna Bauer. Grüß dich schön.

0: Venus. Yeah, baby, bei uns in der Nachtsendung und wahrscheinlich auch draußen am Himmel. Und Jürgen, unser Radioarzt der Hitnacht-Familie, ist auch wieder dabei.
1: Guten Abend, liebe Radiogemeinde. Hier spricht der Radioarzt aus Koch. Wer nicht weiß, wo das ist, wenn die ganze Welt Fieber hat, dann wird hier ein Thermometer in die Erde gesteckt.
0: Das wäre dann also Temperatur nehmen unter den Achseln, richtig?
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0: Und außerdem hat mir Jürgen auch noch ein Bild von seinem Radio-Equipment geschickt. Das sieht eigentlich aus wie, ja, als wäre es irgendwie ein Fotoset für die Polarlichter. Allerdings nicht in Magenta, sondern in Blau und Rot leuchtet es da schön in seinem Radiohörzimmerchen unter der Decke. Wahnsinns-Equipment. Ich bin ja fast neidisch. Da sieht es ja technischer aus als bei uns hier im Studio. Ha. Also ganz liebe Grüße. Und weiter schönes Temperatur nehmen.

das Pferd trappelt hier davon, auch wenn keiner weiß, wie es heißt. A Horse with No Name America. Und wir wissen auch nicht, wie der falsche Fahrer hieß auf der Autobahn 7, aber auch der ist davon getrabbelt. Kein Falschfahrer mehr. Zwischen Bergheim und Memmingen Süd wieder freie und unfallsichere Fahrt, hoffe ich jedenfalls.

0: 2:30 ist es. Und damit Zeit für den Verkehrsservice der ARD Hit nach die A2 Dortmund Richtung Hannover. Ist zwischen Dreieck Hannover West und Hannover Langenhagen wegen Bauarbeiten bis 5 Uhr gesperrt. Die A6 Nürnberg Richtung Heilbronn ist in Höhe Ilshofen-Wolpertshausen nach einem Unfall gesperrt. Die A38 Göttingen Richtung Halle ist zwischen Nordhausen West und Nordhausen nach einem Unfall gesperrt. Die A40 Venlo Richtung Duisburg ist zwischen Kreuz Mörs und Mörs Zentrum nach einem Unfall gesperrt. Umleitung führt hier in Richtung Dortmund über die A42. Die A559 ist zwischen Gremberghofen und Kreuz Köln-Gremberg in beiden Richtungen gesperrt. Und dann noch die A565 Bonn Richtung Meckenheim. Auch hier laufen Bauarbeiten. Hier ist zwischen Kreuz Bonn Nord und Poppelsdorf wegen Brückenarbeiten bis 6 Uhr gesperrt.
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0: Mit Hanno Bauer in Magdeburg.

0: Elke aus Ludwigshafen hat geschrieben, sie hatte das vorhin gehört mit Horse with No Name und das hat sie doch gleich mal an etwas erinnert. Ah, dieses Horse, also dieses Pferd hatte einen Namen, nämlich Corsa und war 25 Jahre bei uns. Denn ich musste gerade schmunzeln, als mir dieses Bild von der hiesigen Zeitung, die Rheinland-Pfalz, aus 1967 unterkam. Also, angehängt auch noch ein Bild davon. Ich werde es einfach mal vorlesen, was hier steht. Mein Vater war zwar streng, aber auch lustig. In dem Falle hatte er seinen Führerschein wegen vielen Falschparkens abgeben müssen. Er lieferte damals Getränke mit seinem LKW aus. Kurzum hat er dieses Pferd gekauft, also Corsa, und bummelte durch Mannheim auf der Straße. Natürlich, da ein Pferd ein Fahrzeug im Sinne der Straßenverkehrsordnung ist, bis er seinen Führerschein wieder bekam, damit er nicht weiter den Verkehr störte. Also wahrscheinlich ist ein Pferd ein Fahrzeug im Sinne der Straßenverkehrsordnung? Wahrscheinlich kein Pferd. Ja, und so kamen wir dann wieder zu Pferden. Damit war dann der Zweck erfüllt. Liebe Grüße, Elke. Elke, Wahnsinn-Story. Also jedes Mal, wenn ich jetzt A Horse with No Name spielen werde, werde ich an diese Geschichte denken, an Corsa und wie Corsa statt LKW Getränke ausliefert. Wahrscheinlich waren es alkoholfreie.
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0: An was man sich so alles erinnert, wenn man hier die Musiken hört in der ARD-Hitnacht. Dankeschön, liebe Elke. Ganz liebe Grüße nach Ludwigshafen.

0: Oh la la la, das kann ich auch noch auf Französisch. Hm? Und Daniel hat gerade geschrieben an ard-nacht@mdr.de, dass er sich auf seine große Tour vorbereitet, die heute startet. Er hat geschrieben, ich wünsche euch allen einen schönen guten Morgen, ihr Lieben. Das ganze ARD-Hitnacht-Team bekommt liebe Grüße aus Minden, Stemmer in Nordrhein-Westfalen. Heute ist mein erster Urlaubstag. Heute fahre ich nach Aachen mit der Bahn und dann mit dem Fahrrad weiter nach Belgien und durch Holland. Liebe Grüße aus Minden. Abfahrt ist im Übrigen um 5.28 Uhr hier bei uns in der Stadt in Minden. Wow, na das hört sich doch nach einem Urlaubsplan an. Und wo könnte man schöner Fahrrad fahren als in Holland? Und in Belgien bestimmt auch. Ist ja überall schön flach.
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zusammen, mitten in der Nacht, Graceland. 4 Minuten vor 3 ist es und die Zeit bis zu den 3 Uhr Nachrichten gehört jetzt noch dem Wunsch nach einem Engel. Real life, nämlich Send Me an Angel in der ARD Hitnacht.

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1: Um 3 Uhr mit Olaf Knapp. Vor der spanischen Exklave Ceuta versuchen Einsatzkräfte im Mittelmeer weiterhin nach Ertrunkenen. Suchen weiterhin nach Ertrunkenen. Bisher wurden nach offiziellen Angaben 72 Leichen geborgen. In Ceuta selbst warten weiterhin Menschen, vor allem aus Marokko, darauf, ob sie in Spanien aufgenommen werden. Aus Madrid Anne Mund.
2: Wie viele noch in der Exklave sind, das ist aktuell nicht ganz klar. Manche sprechen von Hunderten, der Regionalpräsident von Tausenden. Sicher ist, viele von ihnen, die halten sich vor dem Aufnahmezentrum auf, dem CETI, das ist ziemlich überfüllt. Deshalb sind viele draußen. Viele sind wohl offenbar auch Menschen aus Subsahara-Afrika, die in diesem Chaos wohl auch über die Grenze gelangt sind und die hoffen wohl darauf, in das Aufnahmezentrum zu kommen und werden jetzt aktuell vom Militär mit Wasser versorgt.
1: Im Waldbrandgebiet in Griechenland sind beim Zusammenstoß von 2 Löschhubschraubern 2 Menschen getötet worden. 2 weitere Besatzungsmitglieder überlebten den Unfall in der Nähe von Athen, teilte die Feuerwehr mit. Westlich der griechischen Hauptstadt und auf der Halbinsel Peloponnes wüten die größten Feuer. Landesweit brennt es auf einer Fläche von 100 Quadratkilometern. Mehrere Ortschaften sind evakuiert worden. Rund 200 Häuser sind bereits verbrannt. Das Fürstentum Liechtenstein ist von Hackern angegriffen worden. Zehntausende hochsensible Daten wurden erbeutet. Thomas Wagner mit den Einzelheiten.
3: Es geht um sage und schreibe 31.000 Datensätze, die, so hieß es am Sonntagabend auf einer eiligst anberufenen Pressekonferenz, von bislang unbekannten Hackern von den Servern des Amtes für Justiz des Fürstentums Liechtenstein illegal heruntergeladen worden sind. Es handelt sich, so Liechtensteins Regierungschefin Brigitte Haas, um das sogenannte Verzeichnis der wirtschaftlich berechtigten Personen, all diejenigen, die hinter den vielen Stiftungen, Treuhandgesellschaften und Unternehmen stehen, die im Fürstentum Liechtenstein ihren Sitz haben und die eigentlich gerade nicht öffentlich in Erscheinung treten wollen.
1: Israel hat erneut Zweifel an der Vereinbarung zur Entwaffnung der Hamas angemeldet. Ein Sprecher von Ministerpräsident Netanyahu sagte, nach Einschätzung der israelischen Geheimdienste strebe die Hamas nach wie vor an, ihr militärisches Potenzial wieder aufzubauen, anstatt tatsächlich abzurüsten. Nach seinen Worten wird sich das israelische Militär nicht aus dem Gazastreifen zurückziehen, bevor die Waffen tatsächlich niedergelegt sind. Die Hamas hatte gestern erklärt, sie habe die zuvor von US-Präsident Trump verkündete Vereinbarung angenommen, die jedoch Zugeständnisse Israels voraussetzt. Das Wetter in Deutschland. Am Tage freundlich, vermehrt Wolken, vom Rheinland bis zu den Alpen Schauer und teils schwere Gewitter. Höchstwerte 23 bis 31, in Rheinland-Pfalz 38 Grad. Dienstag gebietsweise heiter, 24 bis 38 Grad. Es ist 3.03 Uhr.
4: Dankeschön für die 3 Minuten Nachrichten. Von mir jetzt der Blick auf die 4 Verkehrsmeldungen zur Stunde in der ARD-Hitnacht. Die A2 Dortmund Richtung Hannover ist zwischen Dreieck Hannover West und Hannover Langenhagen wegen Bauarbeiten bis 5 Uhr gesperrt. Die A40 Venlo Richtung Duisburg ist zwischen Kreuz Moers und Moers Zentrum nach einem Unfall gesperrt. Umleitung bitte benutzen Richtung Dortmund über die A42. Die A559 ist zwischen Gremberghofen und Kreuz Köln-Gremberg in beiden Richtungen gesperrt. Und dann noch die A565 Bonn Richtung Meckenheim. Hier ist zwischen Kreuz Bonn-Nord und Poppelsdorf wegen Brückenarbeiten bis 6 Uhr gesperrt. Gute Fahrt Ihnen dort, wo Sie unterwegs sind.
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4: Mit Hanno Bauer in Magdeburg. Schönen Montag wünsche ich schon mal.

Mike Thies. Hey there, Delilah. In der ARD-Hitnacht. Und Achtung bitte, auf der Autobahn 65 zwischen Kandel-Mitte und Kandel-Nord in beiden Richtungen Gefahr durch und für Personen auf der Autobahn. Achtung also auf der Autobahn 65 zwischen Kandel-Mitte und Kandel-Nord.

Hier ist die ARD Hitnacht. Und Dani und Silla sind mal wieder on the road und haben geschrieben, guten Morgen Hanno, liebes Team. Hier mal wieder die Schwedenfahrer aus dem Spreewald. Mein Mann Silla und Frauchen Dani. Ich darf mal wieder eine Tour mitfahren nach Schweden und wir lauschen wieder der Sendung. Wie immer, wenn es uns möglich ist. Liebe Grüße an alle Nachtschwärmer und Zuhörer da draußen von Dani und Silla. Hey, ich grüße schön zurück und es passt ja auch gerade, dass Lisa Stansfield jetzt All Around the World singt. Also gute Fahrt euch. Hoch nach Skandinavien.

So, mal schön durchziehen, ob noch alle dran sind. 1, 2, 1, 2, 3, 4. Okay. Ah, bis 4 sind wir dann doch gekommen fast, oder? Mit Wax Spread to Your Heart geht's jetzt weiter durch die Nacht. 3:24 Uhr ist es.

0: 3.31 Uhr wird's gleich. Und damit Zeit für den Verkehrsservice der ARD Hitnacht. Die A2 Dortmund Richtung Hannover ist zwischen Dreieck Hannover West und Hannover Langenhagen wegen Bauarbeiten bis 5 Uhr gesperrt. A5 zwischen Bad Homburger Kreuz und Friedberg in beiden Richtungen Gefahr durch und für Personen auf der Fahrbahn. Die A40 Venlo Richtung Duisburg ist zwischen Kreuz Moers und Moers Zentrum nach einem Unfall gesperrt. Die Umleitung führt Richtung Dortmund über die A42. Die A48 Dreieck Vulkaneifel Richtung Koblenz zwischen Kaisersesch und Kaifenheim. Hier ist nach einem Unfall gesperrt. Die A559 ist zwischen Gremberghofen und Kreuz Köln-Gremberg in beiden Richtungen gesperrt. Und dann schließlich noch die Autobahn 565 Bonn Richtung Meckenheim. Hier ist zwischen Kreuz Bonn Nord und Poppelsdorf wegen Brückenarbeiten bis 6 Uhr noch gesperrt. Gute Fahrt!
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0: Mit Hanno Bauer in Magdeburg. Ich grüße schön.

Und schon wieder eine Falschfahrermeldung. Achtung bitte, Falschfahrer auf der A565 Meckenheim Richtung Bonn. Zwischen Kreuz Bonn Nord und Bonn Poppelsdorf kommt Ihnen ein Falschfahrer entgegen. Bitte ganz rechts fahren, nicht überholen. Auf der A565 Meckenheim Richtung Bonn. Zwischen Kreuz Bonn Nord und Bonn Poppelsdorf ist ein Falschfahrer gemeldet. Vorsicht in beiden Richtungen. Aber wieso? Ist das nicht die gesperrte Autobahn? Ich werde es auf jeden Fall nochmal rausbekommen und frage nochmal nach bei der Polizei. Bei uns jetzt Adele. Hello.

Ja, kleines Hello aus dem Studio, ja, an die Autobahn, Polizeiwache St. Augustin in Nordrhein-Westfalen mit der Nachfrage der Falschfahrer auf der A565. Ich habe den Abschnitt eigentlich als beiderseits gesperrt in meinen Meldungen und die Beamtin sagt am Telefon, jo, das ist so, mehr kann ich Ihnen dazu jetzt nicht sagen. Na, da warten wir mal ab, wie lange der Falschfahrer da noch weiter gemeldet wird. Ich muss ihn auf jeden Fall nochmal melden, weil er ja hier rot bei mir vor mir auf dem Verkehrsmonitor steht. Also Achtung, Falschfahrer auf der Autobahn 565 zwischen Kreuz Bonn Nord und Kreuz Meckenheim ist ein Falschfahrer unterwegs.

0: Hier ist die ARD Hitnacht und jetzt gibt es die Entwarnung von der Autobahn 565 Meckenheim Richtung Bonn. Kein Falschfahrer mehr zwischen Kreuz Bonn Nord und Kreuz Meckenheim. Ist alles wieder okay. Und Petra zeigt viel Herz, indem sie gerade diese E-Mail geschickt hat. Lieber Hanno, ich habe die Nachricht von Marianne vor circa 2 Stunden gehört und sie hat mich einfach nicht losgelassen. Liebe Marianne, ich sende Ihnen ganz liebe Grüße aus Bayern, auch wenn Sie sicherlich schon schlafen. Ich war sehr beeindruckt von Ihrer posthumen Liebeserklärung an Ihren Mann, mit dem Sie 63 Jahre verheiratet waren und heute Ihren 64. Hochzeitstag gehabt hätten. Das ist um einiges länger, als ich alt bin. Ich wünsche Ihnen alles Liebe. Ich kann mir vorstellen, dass der Verlust selbst nach so einer langen Zeit sehr schmerzlich ist. Umso schöner, dass Sie Ihre Liebe zu Ihrem verstorbenen Mann mit uns teilen. Ganz liebe Grüße aus München von Petra. Wow, was für eine herrlich aufmunternde und vor allem zutiefst menschliche Reaktion. Ich sende ganz liebe Grüße natürlich nochmal an Marianne in Schwerin, wie natürlich auch nach München. Zu Petra, Dankeschön.
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0: 5 Minuten vorm 4 ist es schon wieder und Olaf kämpft noch gegen die Wärme in seinem Zimmer. Er hat eine E-Mail geschrieben, hallo Herr Bauer und Team, ich wünsche Ihnen allen eine schöne Nacht. So ein Ventilator ist ja ganz gut, aber es wird nicht kühler. Draußen sind es noch 23,9 Grad und drinnen waren es 26,7 Grad noch vor 11 Minuten. Ich habe mich allerdings beholfen. Ich habe den Ventilator ans Fenster gestellt, sodass er die warme Luft rausbläst. Das wirkt jetzt erstmal. Jetzt ist die Temperatur nach 12 Minuten bei nur noch 26,1 Grad. Das heißt, die Temperatur ist in 12 Minuten leicht gesunken um 0,6 Grad. Ich sende viel Licht und Liebe. Ihr Olaf aus Oberzhausen. Olaf, gut, wenn man sich zu helfen weiß. Das ist wunderbar und ich hoffe, Sie haben jetzt noch in der zweiten Nachthälfte ein bisschen die Gelegenheit, es ein bisschen kühler zu bekommen zu Hause.
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1: Um 4 Uhr mit Olaf Knapp. Marokko hat Falschinformationen in den sozialen Medien für den Ansturm auf Ceuta verantwortlich gemacht. Außerdem sei ein spanisches Gerichtsurteil falsch interpretiert worden, teilte das Innenministerium mit. Aus der Nachrichtenredaktion Constanze Semidey.
2: Diese Erklärung deckt sich mit dem, was Spanien schon am Freitag mitgeteilt hat. Das entsprechende Gerichtsurteil stammt von Anfang Juli und besagt, dass Migranten, die über das Meer auf spanischem Gebiet eintreffen, nicht ohne ordnungsgemäßes Verfahren zurückgeschickt werden dürfen. Etwa 60.000 Menschen waren binnen Stunden von Marokko in die Exklave Ceuta gelangt. Nach spanischen Angaben kamen 72 Menschen dabei ums Leben. Marokko spricht dagegen von 11. Unklar ist, wie viele der Menschen sich momentan noch in Ceuta befinden. Der Regionalpräsident spricht von Tausenden.
1: Im Waldbrandgebiet in Griechenland sind beim Zusammenstoß von zwei Löschhubschraubern zwei Menschen getötet worden. Zwei weitere Besatzungsmitglieder überlebten den Unfall in der Nähe von Athen, teilte die Feuerwehr mit. Westlich der griechischen Hauptstadt und auf der Halbinsel Peloponnes wüten die größten Feuer. Landesweit brennt es auf einer Fläche von 100 Quadratkilometern. Mehrere Ortschaften sind evakuiert worden, 200 Häuser verbrannten. US-Präsident Trump hat für heute neue Gespräche mit dem Iran angekündigt. An Bord seiner Präsidentenmaschine Air Force One sagte er, die Verhandlungen würden am Nachmittag beginnen. Am Samstagabend hatte Trump erklärt, die USA und Israel würden den Iran vorläufig nicht mehr angreifen. Die Iraner und andere Golfstaaten hätten darum gebeten. Eine Aussage, die der Iran bestreitet. Die Polizei setzt ab heute wieder verstärkt auf Geschwindigkeitskontrollen. Die europaweite Speed Week, auch Blitzermarathon genannt, läuft bis Sonntag. Christian Nagel zur Frage, wo genau Autofahrerinnen und Autofahrer mit Blitzern und Kontrollen rechnen müssen.
3: Ja, konkret will die Polizei aus nachvollziehbaren Gründen natürlich nicht die Orte nennen, aber vor allem dort, wo Fußgänger und Radfahrer besonders von zu schnell fahrenden Autos, LKW oder Motorrädern gefährdet werden, also zum Beispiel in der Nähe von Krankenhäusern, Seniorenheimen, Fußgängerüberwegen und Bushaltestellen, wollen Beamte in den nächsten Tagen die Geschwindigkeit kontrollieren. Dabei kommen nach Angaben der Polizei nicht nur stationäre Blitzer zum Einsatz, auch zivile Autos, die mit Videoaufzeichnung ausgestattet sind, werden unterwegs sein.
1: Das Wetter in Deutschland. Tagsüber wird es freundlich, vermehrt Wolken vom Rheinland und an den Alpen vom Rheinland bis zu den Alpen, Schauer und teils schwere Gewitter. Höchstwerte 23 bis 31 Grad, bis teils 38 Grad in Rheinland-Pfalz. Ein Blick zur Uhr, es ist gleich 4.03 Uhr.
4: Schönen Dank für die Nachrichten. Von mir noch die Verkehrshinweise in der ARD-Hitnacht. Die A2 Dortmund Richtung Hannover ist zwischen Dreieck Hannover West und Hannover Langenhagen wegen Bauarbeiten bis 5 Uhr gesperrt. Dann die Autobahn 27 Weißrode Richtung Bremen ist in Höhe Verden Ost wegen eines brennenden Fahrzeugs gesperrt. Die A40 Venlo Richtung Duisburg ist zwischen Kreuz Mörs und Mörs Zentrum wegen Bergungsarbeiten bis ca. 5 Uhr noch gesperrt. Die Umleitung führt in Richtung Dortmund über die A42. Die A48 Dreieck Vulkaneifel Richtung Koblenz ist zwischen Kaisersesch und Kaifenheim nach einem Unfall gesperrt. Die A559 ist zwischen Gremberghofen und Kreuz Köln-Gremberg gesperrt. Und dann noch die Autobahn 565 Bonn Richtung Meckenheim. Hier ist zwischen Kreuz Bonn-Nord und Poppelsdorf wegen Brückenarbeiten bis 6 Uhr gesperrt. Ihnen unterwegs eine muntere Fahrt in den Montagmorgen hinein.
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4: Mit Hanno Bauer in Magdeburg. Grüß Sie schön.

0: Simone hat sich gemeldet bei uns in der ARD-Hitnacht und hat geschrieben, guten Morgen, Hanno. Ja, Polarlicht kann auch wunderbar grün sein. Hier eine Aufnahme vom März dieses Jahres, als wir mit der Hurtigroute in Nordnorwegen unterwegs waren. Liebe Grüße von Simone. Und oh, Simone, das sieht ja herrlich aus mit diesen grünen Lichtschauern da am Himmel. Und dann ist doch auch noch der Mond da mit dabei, oder? Also, das sah auf jeden Fall prima aus. Ja, ich weiß, da oben sieht es natürlich dann schon ein bisschen intensiver aus bei uns hier unten. Wenn man das dann mit der Kamera einfangen kann, dann doch eher so rötlich bis magenta. Also jedenfalls die Aufnahmen, die ich bis jetzt machen konnte, die sahen dann immer nicht grün aus, sondern eben tatsächlich so mehr ins Rote gehend. Aber Dankeschön fürs Teilen. Dieses wunderbare Foto, das werde ich mir gleich als Hintergrund für meinen Bildschirm hier einstellen. Dankeschön.
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0: Sieht einfach zu schön aus. Und dazu jetzt auch noch Alison Moyet mit Invisible. Ja, fürs Auge. Unsichtbar leider bei uns. Aber mit der Fotokamera des Handys schon ganz gut einzufangen. Die Polarlichter, wenn sie denn mal auftreten. Hier ist die ARD-Hitnacht.

Ballerina Girl, Lionel Richie wieder so schön sanft hier bei uns in der ARD-Hitnacht. 4.23 Uhr ist es und eine aktuelle Verkehrsmeldung kommt gerade rein. Vorsicht bitte in beiden Richtungen auf der Autobahn 30 zwischen Rheine und Rheine-Kanalhafen. Hier läuft eine Person auf der Fahrbahn. Achtung also bitte in beiden Richtungen auf der Autobahn 30 zwischen Rheine und Rheine-Kanalhafen.

0: Talking Heads, Road to Nowhere. Mal sehen, die Straßen führen hoffentlich heute Morgen nirgendwo ins Nirgendwo. Jetzt um 4.31 Uhr Zeit für den Verkehrsservice in der ARD-Hitnacht. Die A27 Weißrode Richtung Bremen ist in Höhe Verden-Ost wegen eines brennenden Fahrzeugs gesperrt. Vorsicht bitte in beiden Richtungen. Auf der A30 zwischen Rheine und Rheine-Kanalhafen läuft eine Person auf der Fahrbahn. Die Autobahn 40 Venlo Richtung Duisburg ist zwischen Kreuz Mörs und Mörs Zentrum wegen Bergungsarbeiten noch bis ca. 5 Uhr gesperrt. Halbes Stündchen noch. Umleitung bis dahin benutzen Richtung Dortmund über die A42. Die Autobahn 48 Dreieck Vulkaneifel Richtung Koblenz ist zwischen Kaisersesch und Kaifenheim nach einem Unfall gesperrt. Und dann noch die A565 Bonn Richtung Meckenheim. Hier ist zwischen Kreuz Bonn Nord und Poppelsdorf wegen Brückenarbeiten bis 6 Uhr noch gesperrt. Gute Fahrt!
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0: Mit Hanno Bauer in Magdeburg. Schönen Montag wünsche ich.

4:42 ist es. Hier ist die ARD Hitnacht. Und unsere Pilotin in der Radiofamilie, Daniela, ist auch schon unterwegs, hat geschrieben, hallo Hanno, nach einer wunderschönen Feier gestern, nach den Kölner Lichtern in meiner Heimatstadt Köln, bin ich heute Nachmittag wieder nach München geflogen, um mich auf den morgigen Dienstbeginn auf dem Rettungshelikopter für die Rettung von Menschen vorzubereiten. Die Geschichte von der Hörerin aus Schwerin, die letztes Jahr ihren Mann verloren hat, den über 60-jährigen Hochzeitstag nun alleine verbringen muss, hat mich sehr berührt, denn ich kann diesen Schmerz nachempfinden, weil ich vor vielen Jahren selber meinen Mann und meinen Sohn verloren habe. Ich wünsche ihr viel Kraft, um über diese Schmerzen schnell hinwegzukommen. Außerdem ganz viele liebe Grüße an die Hörerinnen und Hörer, die mich kennen, Annette und Rosi aus Leipzig, an alle, die arbeiten müssen, der ganzen weltweiten Radiofamilie, sowie natürlich dir, Hanno, im Radiostudio. Ich wünsche allen einen guten Start in die neue Woche. Daniela, ich freue mich sehr darüber und grüße dann jetzt mal ganz lieb zurück nach München. Hoffentlich mögen es nicht so viele Rettungseinsätze werden heute.

So, da muss ich doch jetzt schon einige in die wilde Welt entlassen, die da heute auf Sie wartet. Naja, vielleicht wird es ja auch ein Urlaubstag, wer weiß. Die ARD-Hitnacht endet jedenfalls gleich für einige Ausgeschlafene. Punkt 5 Uhr beginnen dann die Frühprogramme. Andere kommen noch ein bisschen weiter in den Genuss unserer Nachtmusik. Noch eine Stunde länger. Ich bin Hanno Bauer und wünsche einen schönen Montag.

0: Besten Dank an die ARD Hitnacht. Schönen guten Morgen mit dem Sachsenradio.
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0: Heute lockere Bewölkung, häufig Sonne, gegen Abend hin besonders in den Bergen einzelne kräftige Schauer und Gewitter möglich. Das Ganze bei 33 bis 34 Grad. Und auch die Woche geht's spülheiß erstmal weiter mit 38 Grad.
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2: Um 5 Uhr mit Olaf Knapp. Vor der spanischen Exklave Ceuta suchen Einsatzkräfte im Mittelmeer weiterhin nach Ertrunkenen. Bisher wurden nach offiziellen Angaben 72 Leichen geborgen. In Ceuta selbst warten weiterhin Menschen vor allem aus Marokko darauf, ob sie in Spanien aufgenommen werden. Aus Madrid Anne Mund.
3: Wie viele noch in der Exklave sind, das ist aktuell nicht ganz klar. Manche sprechen von Hunderten, der Regionalpräsident von Tausenden. Sicher ist, viele von ihnen, die halten sich vor dem Aufnahmezentrum auf, dem CETI, das ist ziemlich überfüllt. Deshalb sind viele draußen. Viele sind wohl offenbar auch Menschen aus Subsahara-Afrika, die in diesem Chaos wohl auch über die Grenze gelangt sind und die hoffen wohl darauf, in das Aufnahmezentrum zu kommen und werden jetzt aktuell vom Militär mit Wasser versorgt.
2: Im Waldbrandgebiet in Griechenland sind beim Zusammenstoß von zwei Löschhubschraubern zwei Menschen getötet worden. Zwei weitere Besatzungsmitglieder überlebten den Unfall in der Nähe von Athen, teilte die Feuerwehr mit. Westlich der griechischen Hauptstadt und auf der Halbinsel Peloponnes wüten die größten Feuer. Landesweit brennt es auf einer Fläche von 100 Quadratkilometern. Mehrere Ortschaften sind evakuiert worden, 200 Häuser verbrannten. US-Präsident Trump hat für heute neue Gespräche mit dem Iran angekündigt. An Bord seiner Präsidentenmaschine Air Force One sagte er, die Verhandlungen würden am Nachmittag beginnen. Am Samstagabend hatte Trump erklärt, die USA und Israel würden den Iran vorläufig nicht mehr angreifen. Die Iraner und andere Golfstaaten hätten darum gebeten. Eine Aussage, die der Iran bestreitet. Die Polizei setzt ab heute wieder verstärkt auf Geschwindigkeitskontrollen. Die europaweite Speed Week, auch Blitzermarathon genannt, läuft bis Sonntag. Christian Nagel zur Frage, wo genau Autofahrer mit Blitzern und Kontrollen rechnen müssen.
4: Ja, konkret will die Polizei aus nachvollziehbaren Gründen natürlich nicht die Orte nennen, aber vor allem dort, wo Fußgänger und Radfahrer besonders von zu schnell fahrenden Autos, LKW oder Motorrädern gefährdet werden, also zum Beispiel in der Nähe von Krankenhäusern, Seniorenheimen, Fußgängerüberwegen und Bushaltestellen, wollen Beamte in den nächsten Tagen die Geschwindigkeit kontrollieren. Dabei kommen nach Angaben der Polizei nicht nur stationäre Blitzer zum Einsatz, auch zivile Autos, die mit Videoaufzeichnung ausgestattet sind, werden unterwegs sein.
2: Das Wetter in Deutschland. Am Tage wird es freundlich, es gibt vermehrt Wolken, vom Rheinland bis zu den Alpen Schauer und teils schwere Gewitter. Höchstwerte 23 bis 31 Grad, im Rheinland-Pfalz sogar bis 38 Grad. Dienstag dann gebietsweise heiter, zum Teil kräftige Schauer und Gewitter bei 24 bis maximal 38 Grad.
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3: Mit Dirk Döbrich. Guten Morgen. Das Deutsche Institut für Wirtschaftsforschung hält die geplante Abschaffung der abschlagsfreien Rente mit 63 für unverzichtbar. Präsident Fratscher sagte der Rheinischen Post, ohne dieses Vorhaben sei die Rentenreform tot. Es sei finanziell das wichtigste Element. Dadurch würden langfristig knapp 10 Milliarden Euro eingespart und dem Arbeitsmarkt stünden pro Rentnerjahrgang 125.000 zusätzliche Beschäftigte zur Verfügung. Zuvor hatten sich die Ministerpräsidenten von Sachsen, Sachsen-Anhalt und Thüringen offen gegen die Abschaffung der Rente mit 63 gestellt. Sie erklärten mit Blick auf die Erwerbsbiografien im Osten, wer 45 Jahre lang Rentenversicherungsbeiträge entrichtet habe, habe genug eingezahlt. Nach dem Ende der Abrissarbeiten an einer Brücke über die A14 zwischen Mutschen und Grimma ändert sich ab heute die Verkehrsführung auf demselben Autobahnabschnitt. Grund ist der Neubau der Brücke über die Mulde. Damit das alte Bauwerk abgerissen werden kann, werden die Fahrzeuge nun über eine Interimsbrücke geleitet, wie MDR Sachsen-Reporter Alexander Gruno berichtet.
4: Der Behelfsbau steht bereits neben der bisherigen Brücke. Über ihn wird vorerst der gesamte Autobahnverkehr geführt. Anschließend rollen die Abrissbacke an. Die alte Muldebrücke stammt noch aus den frühen 1970er Jahren und ist durch den zunehmenden Verkehr und Hochwasser stark beschädigt worden. Nach dem Abriss entsteht dann die zweite Hälfte der neuen Brücke. Der Neubau der insgesamt 361 Meter langen Konstruktion läuft seit Oktober 2022. Fertig werden soll das Bauwerk nach aktuellen Planungen Ende 2028.
3: In Deutschland hatten zu Jahresbeginn rund 1,6 Millionen Minderjährige Anspruch auf Grundsicherung. Das waren mehr als 100.000 weniger als ein Jahr zuvor, wie die Bundesregierung auf Anfrage der AfD mitteilte. Der Anteil der leistungsberechtigten Minderjährigen mit deutscher Staatsangehörigkeit liege bei 52%. Kinder erhalten in der Regel Grundsicherung, wenn die Eltern das Existenzminimum nicht selbst decken können. Fußballtorhüter Örjan Nyland steht offenbar vor einer Rückkehr zu Bundesligist RB Leipzig. Medienberichten zufolge soll er dort den wechselwilligen Peter Gulacsi ersetzen. Der norwegische Nationalmannschaftstorhüter Nyland spielte bereits zwischen Oktober 2022 und August 2023 für die Leipziger. Bis zum Ende der vergangenen Saison stand der 35-Jährige beim spanischen Traditionsklub FC Sevilla unter Vertrag und würde ablösefrei nach Leipzig kommen. Das waren Nachrichten von MDR Sachsen. 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
3: Guten Morgen. Das Deutsche Institut für Wirtschaftsforschung hält die geplante Abschaffung der abschlagsfreien Rente mit 63 für unverzichtbar. Präsident Fratscher sagte der Rheinischen Post, ohne dieses Vorhaben sei die Rentenreform tot. Es sei finanziell das wichtigste Element. Dadurch würden langfristig knapp 10 Milliarden Euro eingespart und pro Rentnerjahrgang stünden 125.000 zusätzliche Beschäftigte zur Verfügung. Die Ministerpräsidenten von Sachsen, Sachsen-Anhalt und Thüringen haben sich offen gegen die Abschaffung der Rente mit 63 gestellt. Sie erklärten, wer 45 Jahre lang Rentenversicherungsbeiträge entrichtet habe, habe genug eingezahlt. Deutschland ist nach Ansicht einer großen Mehrheit der Bürger in Sachsen nicht für Hitzewellen gerüstet. In der jüngsten MDR-Fragt-Erhebung kritisierten 8 von 10 Teilnehmern aus dem Freistaat zu wenig Vorsorgemaßnahmen. Was Sie genau über den Hitzeschutz denken, fasst MDR-Fragt-Redakteur Tycho Schildbach zusammen.
4: Besonders großen Handlungsbedarf sehen die Befragten bei Krankenhäusern und Pflegeeinrichtungen. Hier fordern 9 von 10 Teilnehmenden mehr Hitzeschutz. Aber auch Kitas und Schulen und auch Arbeitsplätze sind Bereiche, in denen sich viele Befragte mehr Schutz wünschen. Für den öffentlichen Raum fordern 9 von 10 Befragten die Begrünung versiegelter Flächen. Der Hintergrund ist, dass Pflanzen durch Schatten und Verdunstung die Umgebungstemperatur senken. Asphalt und Beton speichern Wärme dagegen und geben sie langsam wieder ab. Bundeseinheitliche Hitzeaktionspläne, etwa nach französischem Vorbild, befürworten knapp 2/3 der sächsischen Befragten. Bei der Umfrage haben fast 11.000 Menschen aus Sachsen mitgemacht.
3: Die Ergebnisse sind dank wissenschaftlicher Methoden aussagekräftig, aber nicht repräsentativ. Auf der Autobahn 14 bei Grimma rollt ab heute der gesamte Verkehr auf einer Behelfsbrücke über die Mulde. Wie das Fernstraßenbauunternehmen Degis mitteilte, stehen 2 schmale Fahrspuren pro Richtung zur Verfügung. Die neue Verkehrsführung ist Voraussetzung für den Abriss der alten Muldebrücke. Das rund 340 Meter lange Bauwerk stammt aus den frühen 1970er Jahren und ist vor allem durch den zunehmenden Schwerlastverkehr sowie durch Hochwasser stark geschädigt. Die 80 Millionen Euro teure neue A14-Muldebrücke soll Ende 2028 fertig sein. In Deutschland hatten zu Jahresbeginn rund 1,6 Millionen Minderjährige Anspruch auf Grundsicherung. Das waren rund 100.000 weniger als ein Jahr zuvor, wie die Bundesregierung auf Anfrage der AfD mitteilte. Der Anteil der leistungsberechtigten Minderjährigen mit deutscher Staatsangehörigkeit liege bei 52%. Kinder erhalten in der Regel Grundsicherung, wenn die Eltern das Existenzminimum nicht selbst decken können. Das waren Nachrichten von MDR Sachsen. 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
3: Mit Dirk Döbrich, guten Morgen. Der Deutsche Wetterdienst warnt für fast ganz Sachsen vor starker Wärmebelastung. Mit Ausnahme der Region Torgau-Delitzsch und der Erzgebirgsgipfel gilt von 11 bis 19 Uhr die Hitzewarnstufe 1. Sie bedeutet, dass die gefühlte Temperatur über 32 Grad liegt. Der DWD rät in diesem Fall vor allem älteren Menschen sowie Kranken und Kindern, körperliche Anstrengung zu vermeiden, viel zu trinken und sich im Schatten aufzuhalten. In einer aktuellen MDR-Fragterhebung erklärten 80% der Teilnehmer aus Sachsen, dass Deutschland nicht gut auf Hitzewellen vorbereitet ist. Die meisten plädierten für verpflichtende Schutzmaßnahmen, vor allem in Krankenhäusern, Pflegeeinrichtungen, Kitas und Schulen. Das Deutsche Institut für Wirtschaftsforschung hält die geplante Abschaffung der abschlagsfreien Rente mit 63 für unverzichtbar. Präsident Fratscher sagte der Rheinischen Post, ohne dieses Vorhaben sei die Rentenreform tot. Es sei finanziell das wichtigste Element. Dadurch würden langfristig knapp 10 Milliarden Euro eingespart und pro Rentnerjahrgang stünden 125.000 zusätzliche Beschäftigte zur Verfügung. Die Ministerpräsidenten von Sachsen, Sachsen-Anhalt und Thüringen haben sich offen gegen die Abschaffung der Rente mit 63 gestellt. Sie erklärten, wer 45 Jahre lang Rentenversicherungsbeiträge entrichtet habe, habe genug eingezahlt. Auf der A14 bei Grimma ändert sich ab heute die Verkehrsführung. Grund ist der Neubau der Muldebrücke. Der gesamte Verkehr wird künftig über ein Behelfsbauwerk geleitet. Es steht neben der bisherigen Brücke. Projektleiter Bernd Urwagen sagte MDR Sachsen.
4: Es ist der Neubau der Muldebrücke notwendig, weil einerseits die Tragfähigkeit der Bestandsbrücke nicht mehr so gegeben ist und auch die Fahrbahnbreiten, die entsprechen nicht mehr den heutigen Anforderungen an eine Verkehrsführung. Wir wollen ja immer 4 Fahrstreifen aufrechterhalten. Dazu brauchen wir 12 Meter Breite und ein Überbau hat nur 11,20 Meter und dann fehlt etwas. Das sind so verschiedene Gründe, wo man sich dann im Endeffekt für den Neubau hier der Muldebrücke entschieden hat.
3: Der Neubau der künftig 361 Meter langen Brücke läuft seit Oktober 2022. Fertig wird sie nach aktuellen Planungen Ende 2028. Die rund 80 Millionen Euro Gesamtkosten trägt der Bund. In Deutschland hatten zu Jahresbeginn rund 1,6 Millionen Minderjährige Anspruch auf Grundsicherung. Das waren rund 100.000 weniger als ein Jahr zuvor, wie die Bundesregierung auf Anfrage der AfD mitteilte. Der Anteil der leistungsberechtigten Minderjährigen mit deutscher Staatsangehörigkeit liege bei 52%. Kinder erhalten in der Regel Grundsicherung, wenn die Eltern das Existenzminimum nicht selbst decken können. Das waren Nachrichten von MDR Sachsen. 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
4: Mit Dirk Döbrich. Guten Morgen. Der Deutsche Wetterdienst warnt für fast ganz Sachsen vor starker Wärmebelastung. Mit Ausnahme der Region Torgau-Oschatz und der Erzgebirgsgipfel gilt von 11 bis 19 Uhr die Hitzewarnstufe 1. Sie bedeutet, dass die gefühlte Temperatur über 32 Grad liegt. Der DWD rät in diesem Fall vor allem älteren Menschen sowie kranken Kindern, körperliche Anstrengungen zu vermeiden, viel zu trinken und sich im Schatten aufzuhalten. In einer aktuellen MDR-Fragterhebung erklärten 80% der Teilnehmer aus Sachsen, dass Deutschland nicht gut auf Hitzewellen vorbereitet ist. Der Wirtschaftswissenschaftler Marcel Fratscher hat an die Bundesregierung appelliert, an einer Abschaffung der sogenannten Rente mit 63 festzuhalten. Er stellte sich damit gegen die Forderung der CDU-Ministerpräsidenten von Sachsen, Sachsen-Anhalt und Thüringen, sie beizubehalten. Die Bundesregierung plant eine umfassende Rentenreform und die Abschaffung der abschlagsfreien Rente nach 45 Jahren ist ein zentrales Element des Pakets. Ohne ein Aus für die sogenannte Rente mit 63 sei die Rentenreform tot, sagte Fratscher der Osnabrücken Neuen Zeitung. Immerhin würde die geplante Abschaffung laut seinen Schätzungen knapp 10 Milliarden Euro an langfristigen Einsparungen bringen. Wenn die Rente mit 63 aus dem Reformpaket herausgenommen werden würde, müsste die Bundesregierung laut Fratscher mit den Reformüberlegungen wieder von vorne anfangen. Sachsens Landesverband der Kleingärtner wehrt sich gegen Kritik an den strengen Vorgaben für die Anlagen im Freistaat. Präsident Tommy Brumm sagte dem MDR, die Regelungen hätten ihre Berechtigung. Als Beispiel nannte er das Verbot invasiver Pflanzenarten. Auch Berg- und Waldbäume gehörten wegen ihrer weitreichenden Wurzeln nicht in Kleingärten. Ein Kleingartenverein aus Zwickau war wegen zu strenger Vorschriften aus dem Landesverband ausgetreten. Die sächsische Polizei hat eine Online-Befragung unter ihren Bediensteten gestartet. Sie sollen unter anderem Auskunft zum Arbeitsklima, Erfahrungen aus dem Dienstgeschehen sowie zum Rollenverständnis und Geschlechterverhältnis im Berufsalltag geben. Die Teilnahme ist nach Angaben des Innenministeriums anonym und freiwillig. Die Ergebnisse sollen veröffentlicht werden. Landespolizeipräsident Jörg Kubiesa erhofft sich von der Umfrage ein wissenschaftlich fundiertes Bild des Arbeitsalltags der Polizeibediensteten und Ansatzpunkte für Verbesserungsmöglichkeiten. Das waren Nachrichten von MDR Sachsen. 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
5: Hier kommt der MDR Sachsen Verkehrsservice. A4 Görlitz Richtung Dresden in der Auffahrt Ottendorfer Kriller. Behinderungen wegen einer Ölspur. Und A72 Richtung Leipzig zwischen Stolberg Nord und Chemnitz Süd. Stau und stockender Verkehr, brauchen Sie 10 Minuten länger. Im Erzgebirgskreis wird die Straße zwischen Eibenstock und Wildental wegen Bauarbeiten ab heute bis Freitag gesperrt. Und wir haben aktuelle Blitzer stehen. Auf der A9 Richtung Berlin zwischen Halle und Bitterfeld-Wolfen. Dann auf der A38 Richtung Göttingen zwischen Leuna und Merseburg Süd. Auf der A72 Richtung Leipzig zwischen Böhlen und Kreuz Leipzig. Sowie auf der B173 in Kesselsdorf Richtung Wilsdruf. In Dresden steht ein Blitzer Dresden-Kossebaude in der Gartenstraße Richtung Niederwarta, in der Ortsdurchfahrt Triebel und das in beiden Richtungen und in Warnitz in der Warnitzstraße Richtung Mertitz. Für mehr Tipps unsere kostenlose Verkehrshotline 0800 637 5637. Schnell und aktuell der MDR Sachsen Verkehrsservice.
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5: Guten Morgen.

Gudrun und Jochen Gebhardt aus Dresden feiert heute ein tolles Jubiläum. 25 Jahre Silbernochzeit. Ganz, ganz viele gratulieren Ihnen, wünschen alles Liebe und Gute und bleiben Sie einfach so, wie Sie sind. Ingrid und Lothar Brachvogel in Kleinbautzen. 60 Jahre sind Sie miteinander verheiratet, feiern Diamantenhochzeit und dazu gratulieren von Herzen Stanley und Celine aus Bautzen. Ganz, ganz viel Respekt für Ihre Leistung und alles Gute Ihnen.

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0: auf geht's jetzt nach Kamenz. 9.21 Uhr haben wir's.
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0: Es geht ins Museum der Westlausitz. Bodo Pleski ist der Umwelt- und Museumspädagoge und er weiß, was die Besucher über Landschaftskunde lernen können.
2: Wir zeigen die Lausitz von Anfang an. Wir fangen bei den Steinen an, bei den Kontinenten. Wo war mal die Lausitz? Kommen dann ganz schnell zu den Menschen. Wer hat hier mal gesiedelt? Von der Steinzeit, Bronzezeit, Eisenzeit bis zum Mittelalter, bis heute. Und dann natürlich ein großer Teil die Tiere und Pflanzen.
0: Die Pädagogen haben sich ein Sommerrätsel einfallen lassen. Das hängt mit der aktuellen Kunstausstellung von Stefan Popella zusammen.
2: Man geht durch die Kunstausstellung, sucht sich Symbole auf diesen Bildern. Es gibt ein Rätselheft, da trägt man sich Farben und Zahlen ein und hat am Ende ein Lösungsblatt. Und dieses Lösungsblatt ist dann auszufüllen und bei uns abzugeben. Und wer ein bisschen Glück hat, wie bei der Lotterie, hat Ende der Ferien ein Päckchen im Briefkasten mit einem kleinen Preis. Diesmal das erste Mal, dass wir die nachdrucken müssen, die Heftchen. Also es sind jetzt ungefähr 400, die das schon das Rätsel gemacht haben. Deshalb, wir stocken auch die Preise auf. Also es gibt nicht bloß 10.
0: Ja, und morgen können kleine und größere Entdecker Fossilienforscher werden.
2: Da begeben wir uns in das Reich der Geologen, also der Steineforscher und des vergangenen Lebens. Wie erhalten sich die alten Tiere? Am Ende werden die Kinder selbst mal ausprobieren, wie man so ein Fossil freilegt, wie unsere Wissenschaftler das machen.
0: Ja, außerdem öffnet das Museum einen Bereich, wo sonst niemand hin darf, das Sammelsurium.
2: Und darf dahin, wo tatsächlich nur unsere Wissenschaftler immer hin dürfen, nämlich zum Beispiel in die Tierpräparation, da wo die toten Tiere präpariert werden, haltbar gemacht werden oder wo unsere Archäologen ihre ganzen Schätze der letzten 5000 Jahre untergebracht haben.
0: Aktuell ist das Museum der Westlausitz von Donnerstag bis Sonntag geöffnet. Ferienveranstaltungen finden aber auch am Dienstag statt.
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3: Mit Dirk Döbrich. Der Deutsche Wetterdienst warnt für fast ganz Sachsen vor starker Wärmebelastung. Mit Ausnahme der Region Torgau-Delitzsch und der Erzgebirgsgipfel gilt von 11 bis 19 Uhr die Hitzewarnstufe 1. Sie bedeutet, dass die gefühlte Temperatur über 32 Grad liegt. Sachsens Landesverband der Kleingärtner wehrt sich gegen Kritik an den strengen Vorgaben für die Anlagen im Freistaat. Die Regeln seien berechtigt, wie zum Beispiel das Verbot invasiver Pflanzenarten. Ein Kleingartenverein aus Zwickau war wegen zu strenger Vorschriften aus dem Landesverband ausgetreten. Das Deutsche Institut für Wirtschaftsforschung hält die geplante Abschaffung der abschlagsfreien Rente mit 63 für unverzichtbar. Für die Rentenreform sei es finanziell das wichtigste Element. Langfristig würden 10 Milliarden Euro eingespart.

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1: Schönen guten Morgen, 9.31 Uhr. Der Blick aufs Wetter, locker bewölkt und sonnig, vor allem gegen Abend einzelne Schauer und Gewitter. Die Höchstwerte liegen heute zwischen 30 Grad in Aibau und 33 Grad in Rietschen. Morgen und am Mittwoch noch heißer mit Höchstwerten bis 35 Grad. Auch in den kommenden Tagen immer wieder einzelne kräftige Schauer und Gewitter. Der Landkreis Görlitz als Kommunalaufsicht hat die Stadt Weißwasser an die zeitnahe Umsetzung von Stadtratsbeschlüssen erinnert. Dabei geht es um den Verkauf städtischer Flächen, wie Thomas Schulz berichtet.
2: Auslöser ist eine Beschwerde der AfD-Fraktion im Stadtrat. Sie hatte der Verwaltung vorgeworfen, den Verkauf städtischer Grundstücke trotz entsprechender Stadtratsbeschlüsse nicht schnell genug voranzutreiben. Konkret geht es um Flächen einer ehemaligen Brauerei, einer Kläranlage und eines Gaswerkes. Der Beschluss zum Verkauf der Brauereifläche etwa wurde im Juni 2025 gefasst. Erst ein Jahr später schrieb die Stadt die Fläche aus. Die Kommunalaufsicht gab der Beschwerde nun teilweise recht. Stadtratsbeschlüsse müssten vollzogen werden, solange sie nicht geändert oder aufgehoben seien, und zwar zeitnah. Die Stadt hatte dagegen auf fehlende Mittel für Vermarktung und Wertgutachten verwiesen. Nach der Genehmigung des Haushalts sollen nun diese Schritte nachgeholt werden.
1: In Lauter tagen heute die Stadträte. Auf der Tagesordnung steht unter anderem ein Beschluss zur grundhaften Erschließung gewerblicher Entwicklungsflächen im Gewerbepark Laubusch. Auch über die Besetzung eines Gremiums für die Einführung eines Bürgerhaushaltes ab 2027 sollen die Räte entscheiden. Zudem sollen sie einen neuen stellvertretenden Friedensrichter für die Schiedsstelle der Stadt Lauter wählen. Die Ratssitzung beginnt um 17 Uhr im Kulturhaus Tornow. Auf der Bundesstraße 96 sollen heute die Bauarbeiten zur Fahrbahnerneuerung im Bereich der Kreuzung zum Gewerbegebiet Ebendörfel beginnen. Auf einer Länge von rund 220 Metern wird die Fahrbahndecke erneuert. Die Arbeiten im Auftrag des Landesamtes für Straßenbau und Verkehr sollen bis Ende Oktober dauern. In der ersten Bauphase wird die Fahrbahn aus Richtung Bautzen bis zur Kreuzung saniert. Auf provisorische Zufahrten und Ampelverkehr müssen sich Kraftfahrer in dem Bereich einstellen. Die Tankstelle an der Kreuzung sowie das Gewerbegebiet bleiben während der gesamten Bauzeit erreichbar. Das waren Regionalnachrichten aus dem Bautzner Studio mit Peggy Bolter.
3: Hier kommt der MDR Sachsen Verkehrsservice. A72 Richtung Leipzig zwischen Stolberg Nord und Chemnitz Süd gibt es Stau und stockenden Verkehr. Brauchen Sie 10 Minuten länger. Im Erzgebirgskreis ist die Straße zwischen Eibenstock und Wildental wegen Bauarbeiten bis Freitag gesperrt. Und wir haben aktuelle Blitzer auf der A9 Richtung Berlin zwischen Halle und Bitterfeld-Wolfen. Dann auf der A38 Richtung Göttingen zwischen Leuna und Merseburg Süd. Auf der A72 Richtung Leipzig zwischen Böhlen und Kreuz Leipzig. Und auf der B173 in Kesselsdorf Richtung Wilsdruf. In Bischofswerda in der Putzkauer Straße statt einwärts in Dresden-Kossebaude in der Gartenstraße Richtung Niederwartha und in der Ortsdurchfahrt Triebel in beiden Richtungen. In Warnitz, in der Warnitzstraße Richtung Mertitz wird auch noch geblitzt. Für mehr Tipps unsere kostenlose Verkehrshotline 0800 637 5 637 schnell und aktuell der MDR Sachsen Verkehrsservice. Guten Morgen.

0: Hier ist der Sachsenradio, 49 haben wir es und jeder kennt das doch von uns, oder? Wenn irgendwas geplant ist, man guckt dann tagelang, Wochen sogar vorher in die Wetter-App und sagt sich, wie wird das Wetterchen? Dabei können wir es doch gar nicht ändern. Also wie gehen Sie denn so mit diesen wechselhaften Wetteraussichten für Wochenendaktivitäten um?
1: Man hat ja auch zu Hause mal was zu tun. Es bleibt nicht immer nur, dass man draußen was Schönes erleben kann. Es gibt ja dann auch zu Hause noch Familie und Freunde.
2: Wir gehen jeden Tag spazieren und genießen das bei Wind und Wetter.
3: Wir sind flexibel, sagen wir. So wie das Wetter ist, ziehen wir uns an und machen los.
4: Da wird mitgehüpft mit dem Wetter, richtig. Ob nun trotzdem nochmal, auch wenn schlechtes Wetter ist, nochmal Sprung ins Wasser möglich ist oder ja, man passt sich halt dem an. Aber wir sind ganz oft hier. Wandern, joggen, schwimmen, einfach das Genießen, auch mal Stille genießen und abschalten vom Alltag.
5: Nö, also ich bin eigentlich trotzdem zu meinem Cousin Fahrrad gefahren.
6: Ja, es war sonst immer warm. Ich fand es ganz gut, dass es dann auch mal kalt war und geregnet hat. Ja, Abkühlung.
7: Natürlich, wir haben schon immer drauf geschaut und haben geguckt, oh, wie wird denn das? Ja, ich nehme es, wie es kommt. Ganz einfach gelassen.
0: Boah, ich bin auch so einer. Wenn ich weiß, irgendwie so Open-Air-Konzert, ich gucke da 3 Wochen vorher schon, obwohl ich genau weiß, es bringt nichts. Aber ich lasse mich dann doch immer sehr, sehr, sehr verrückt machen. 9:42 Uhr ist Sachsenradio.

0: Guten Morgen, hier ist der Sachsenradio 949. Haben wir es Hilfe im Rekordtempo? Die konnte die Chefin des Bootsverleihs und der Wanderrast am Amselsee in der Sächsischen Schweiz am Wochenende erleben. Nach dem schweren Unwetter am Freitag stand Verena Leister vor den Trümmern ihrer Existenz. In einem Aufruf per Social Media bat sie um Unterstützung. 200.000 Euro sollten es werden und die waren in wenigen Stunden zusammengekommen.
1: Wir waren total überwältigt, wie viele tatsächlich uns unterstützt haben, wie der Zusammenhalt hier in Sachsen ist. Und das hat uns super umgehauen und wir konnten es gar nicht fassen und sind unendlich dankbar dafür.
0: Sagte uns Verena Leister heute früh, dass Geld für die Aufräum- und Reparaturarbeiten verwendet werden. Und Verena Leister will das ganz, ganz, ganz transparent gestalten. Sie will zeigen, wofür das Geld verwendet wird. Was übrig bleibt, soll an die Bergwacht gehen. Und trotzdem gab es nach der Spendenaktion auch ganz viel Hass.
1: Ja, viele können sich, glaube ich, gar nicht vorstellen und viel Spekulation. Aber ich glaube, was tatsächlich da dran steckt und dahinter steckt, davon haben die wenigsten tatsächlich den Blick. Also jetzt ist komplett aus Sicherheitsgründen alles gesperrt, das Betretungsverbot. Und für uns ist jetzt wirklich Warten auch von Nationalparkseite, wann es bei uns losgehen kann.
0: Deswegen, bevor man hatet, vielleicht einfach selbst mit anpacken. Da ist die Energie manchmal besser gebraucht. Die Felsenbühne Rathen, die ist auch betroffen. Der Zugang vom Kassenhäuschen zu den Zuschauerplätzen von Bäumen zugefallen. Ein Teil der Bühne zerstört. Es gibt einen Einschlag im Funktionsgebäude, wo die Duschen sind. Das hat uns heute früh Johannes Gärtner, der Leiter der Felsenbühne Rathen, erzählt.
2: Das war wirklich Glück im Unglück, dass da niemand war. Der ganze obere Teil unterhalb der Wehltürme, der ist auch wirklich völlig zerstört. Die Bäume liegen kreuz und quer. Bei uns auf dem Gelände hat es nur drei Personen wirklich ganz leicht getroffen. Und wenn jetzt aber das eine Stunde später passiert wäre und dort hätten 1.200, 1.800 Leute gesessen. Das wäre wirklich Katastrophe
0: wollen
2: gewesen.
0: Wollen wir uns gar nicht ausmalen. Eieiei. Wie geht's denn jetzt weiter?
2: Da sind wir wirklich jetzt rund um die Uhr am Arbeiten und werden dann Pläne entwickelt, wie die ganze Bergung erstmal des Holzes, der Abtransport passieren kann. Und wir werden am Ende des heutigen Tages schon die ersten konkreteren Ideen entwickelt haben für Ausweichspielstätten. Und das lassen wir natürlich unser Publikum auch umgehend wissen. Also jeder sei versichert, dass wir alles tun, dass die Karten wahrgenommen werden können.
0: Johannes Gärtner, der Leiter der Felsenbühne Rathen, nach den Unwetterschäden vom vergangenen Freitag.

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8: Ach Mensch, was war das wirklich für ein Gemischtwarenladen in den letzten Tagen, in den letzten Wochen? Und man könnte irgendwie sagen, genauso vom Gemischtwarenladen her geht's weiter. Was haben wir denn im Angebot? Also wir haben ein bisschen lockere Bewölkung, wir haben Sonne dabei. Gegen Abend heute haben wir besonders in den Bergen einzelne kräftige Schauer oder Gewitter, die möglich sind, die aber wieder nur punktuell auftreten und man weiß tatsächlich vorher überhaupt nicht wo. Zunehmend wird's auch schwül, Temperaturen heute 30 bis maximal 34 Grad. 3-Tage-Aussicht. Bleibt beim Gemischtwarenladen. Morgen und am Mittwoch nämlich. Sonne, Wolken. Teilweise auch wieder einzelne, aber kräftige Schauer und Gewitter, die möglich sind. Von den Temperaturen her, da bleibt es wirklich schwül und heiß mit Höchstwerten 30 bis 35 Grad. Und der Donnerstag leicht unbeständig. Das wird aber von den Temperaturen her nicht mehr ganz so heiß. Hier jetzt Dirk Döbrig mit den Nachrichten und dann geht's heute durch den Vormittag mit Anne Esmein.
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9: Guten Tag. Der Deutsche Wetterdienst warnt für fast ganz Sachsen vor starker Wärmebelastung. Mit Ausnahme der Region Torgau-Delitzsch und der Erzgebirgsgipfel gilt von 11 bis 19 Uhr die Hitzewarnstufe 1. Sie bedeutet, dass die gefühlte Temperatur über 32 Grad liegt. In einer aktuellen MDR-Fragterhebung erklärten 80% der Teilnehmer aus Sachsen, dass Deutschland nicht gut auf Hitzewellen vorbereitet ist. MDR-Fragt-Redakteur Tycho Schildbach informiert.
10: Besonders großen Handlungsbedarf sehen die Befragten bei Krankenhäusern und Pflegeeinrichtungen. Hier fordern 9 von 10 Teilnehmenden mehr Hitzeschutz. Aber auch Kitas und Schulen und auch Arbeitsplätze sind Bereiche, in denen sich viele Befragte mehr Schutz wünschen. Für den öffentlichen Raum fordern 9 von 10 Befragten die Begrünung versiegelter Flächen. Der Hintergrund ist, dass Pflanzen durch Schatten und Verdunstung die Umgebungstemperatur senken. Asphalt und Beton speichern Wärme dagegen und geben sie langsam wieder ab. Bundeseinheitliche Hitzeaktionspläne, etwa nach französischem Vorbild, befürworten knapp 2/3 der sächsischen Befragten. Bei der Umfrage haben fast 11.000 Menschen aus Sachsen mitgemacht.
9: Die Ergebnisse sind dank wissenschaftlicher Methoden aussagekräftig, aber nicht repräsentativ. Sachsens Landesverband der Kleingärtner wehrt sich gegen Kritik an den strengen Vorgaben für die Anlagen im Freistaat. Präsident Tommy Brumm sagte dem MDR, die Regelungen hätten ihre Berechtigung. Als Beispiel nannte er das Verbot invasiver Pflanzenarten. Auch Berg- und Waldbäume gehörten wegen ihrer weitreichenden Wurzeln nicht in Kleingärten. Ein Kleingartenverein aus Zwickau war wegen zu strenger Vorschriften aus dem Landesverband ausgetreten. Auf der Autobahn 4 Richtung Dresden ist die Abfahrt Frankenberg von heute bis Freitag gesperrt. Grund sind nach Angaben der Autobahngesellschaft des Bundes Arbeiten an den Schutzanlagen. Es soll ein sogenannter Abpralldämpfer gebaut werden. Kommende Woche ist dann die Auffahrt Frankenberg Richtung Dresden wegen Kanalarbeiten dicht. Im Fürstentum Liechtenstein sind bei einem Cyberangriff Daten von rund 31.000 Unternehmen und Organisationen gestohlen worden. Nach Regierungsangaben hatten sich die unbekannten Hacker Zugriff auf das digitale Verzeichnis der wirtschaftlich berechtigten Personen verschafft. Darin sind Namen und weitere Details von Personen hinterlegt, die hinter Firmen, Stiftungen oder Treuhänderschaften stehen. Liechtenstein führt das Verzeichnis seit 2021, um nach eigenen Angaben Geldwäsche und Terrorismusfinanzierung zu bekämpfen. Nach bisherigen Erkenntnissen wurden bei dem Cyberangriff keine Daten verändert oder gelöscht. Das waren Nachrichten von MDR Sachsen. 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
11: Dankeschön, Dirk Döbrig. Hier ist der MDR Sachsen Verkehrsservice. A13 Richtung Berlin zwischen Ortrand und Roland. Stau an einer Baustelle. Sie brauchen 15 Minuten mehr. A72 Richtung Leipzig zwischen Stolberg Nord und Chemnitz Süd. Stau und stockender Verkehr. Auch hier 10 Minuten mehr einplanen. Im Erzgebirgskreis ist die Straße zwischen Eibenstock und Wildenthal wegen Bauarbeiten bis Freitag gesperrt. Und jetzt alle neuen Blitzer für Sie. Die stehen auf der A9 Richtung Berlin zwischen Halle und Bitterfeld-Wolfen. Dann wird geblitzt auf der A38 Richtung Göttingen zwischen Leuna und Merseburg Süd. Auf der A72 steht ein Blitzer Richtung Leipzig zwischen Wöhlen und Kreuz Leipzig. Auf der B173 in Kesselsdorf Richtung Wilsdruff. In Bischofswerda wird geblitzt in der Putzkauer Straße stadteinwärts. In Dresden-Kossebaude in der Gartenstraße Richtung Niederwarta und in Görlitz noch ein Blitzer in der Heilige Grabstraße stadteinwärts. Für noch mehr Tipps gibt's unsere kostenlose Verkehrshotline. Rufen Sie gern durch 0800 6375 637. Schnell und aktuell, das ist der MDR Sachsen Verkehrsservice. Ihnen eine gute und sichere Fahrt.
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11: Und mit Ihnen in dieser Stunde machen wir einen kleinen Ausflug nach Polen. Ein ganz wunderbarer Tipp von Peggy Wolter wartet da auf uns. Und wir beschäftigen uns nochmal mit einer Urlaubsart, die wieder ganz stark im Kommen ist und immer beliebter wird. Camping. In den Vormittag geht's jetzt mit Musik von The Kinks und vorher, Sie hören schon, Donna Summer. Ich wünsche Ihnen einen schönen Montag mit MDR Sachsen.

0: Dandy in der Version von The Kinks hier bei ihrem Sachsenradio. Jetzt habe ich einen Schatz für Sie, denn wir sind wieder bei unseren polnischen Nachbarn und stellen Ihnen jetzt den Schatz von Małopolska vor in der Woiwodschaft Kleinpolen, von der Krakau die Hauptstadt ist. Meine Kollegin Peggy Wolter, die war auf dem Lande in der Region unterwegs, genauer auf der Route der Holzarchitektur und hat eine jahrhundertalte, mittlerweile weltberühmte Holzkirche für uns entdeckt.
1: Wenn man alle 255 Schätze, also alle historischen Holzgebäude auf der 1500 Kilometer langen Route durch Kleinpolen und dem Karpatenvorland sehen möchte, sollte man viel Zeit einplanen. Ich habe mir in den Niederen Beskiden die älteste orthodoxe Holzkirche angeschaut in Powrożnik. Und hier begrüßt mich am Eingang Paweł Kornski.
2: Wir befinden uns im ältesten Gotteshaus auf dem Gebiet der polnischen Karpaten. Die heutige römisch-katholische Kirche war einst eine griechisch-katholische Kirche. Seit dem Jahr 2013 steht sie auf der UNESCO-Welterbeliste. Entstanden ist das sakrale Bauwerk nach historischen Überlieferungen um die Jahre 1600 und 1604.
1: Es ist ein klassischer Blockbau aus Holz. Die Außenwände und das Dach sind mit Holzschindeln gedeckt. Das Kirchenschiff und der Turm tragen kleine Zwiebelhauben aus Holz mit eisernen Kreuzen.
2: Zu den wertvollsten Schätzen der historischen Kirche zählt die Ikone des jüngsten Gerichts. Sie stammt aus dem Jahr 1623. Noch älter sind die Wandmalereien in der Sakristei, die bereits 1607 entstanden. Mit natürlichen Pflanzenfarben gestaltet, zeigen sie die biblische Geschichte für die Menschen jener Zeit, von denen viele weder lesen noch schreiben konnten.
1: Sehr beeindruckend und in der Umgebung befinden sich noch mehr dieser kirchlichen Holzjuwelen, die auch auf der UNESCO-Liste stehen, erzählt Reiseleiter Michau.
2: Auch rund um Mschina und Krynica gibt es weitere historische Holzkirchen zu entdecken. Besonders die Kirche von Dębno ist für ihre malerische Lage bekannt und zählt zu den beliebtesten Fotomotiven der Region. Viele Besucher machen hier Halt, um das Bauwerk vor der Bergkulisse zu fotografieren. Selbstverständlich kann die Kirche auch besichtigt werden.
1: Zur Route der Holzarchitektur gehören auch altpolnische Gutshöfe, Glockentürme aus Holz, Holzvillen und Freilichtmuseen. Alle Objekte sind mit Infotafeln versehen, extra ausgeschildert in der Region und für Besucher geöffnet.
0: Bilder dieser historischen Holzkirchen können Sie auf unserer Internetseite sehen und den Beitrag von Peggy Wolter natürlich auch gern nochmal nachhören. www.sachsenradio.de. Dazu jetzt Musik von Marius Müller-Westernhagen.

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0: Brown Sugar von den Rolling Stones. Sie hören ihr Sachsenradio. Der Camping-Trend, der ist ungebrochen. Ob mit dem Zelt, Wohnwagen oder ganz luxuriös mit dem Caravan, da gibt es ja mittlerweile die ganz viele Größen und Ausstattungsformen. Aber nicht nur die eigenen vier Campingwände, die sind wichtig, sondern auch das Ganze drumherum. Der Campingplatz an sich, der sollte auch schön sein. Holger Rockstroh ist Betriebsleiter des Campingplatzes am Greifenbach-Stauweier und erzählt, wie die Camper dort auf dem Platz im Erzgebirgswald verwöhnt werden.
1: Also bei uns gibt es alle Annehmlichkeiten, die man sich vorstellen kann. Wir haben Duschen, wir haben ausreichend Toiletten, wir haben Waschmaschinen, Bibliothek, wir haben einen neuen 24-7 Automatenshop jetzt, sodass jeder Camper sich noch ein bisschen eindecken kann mit Kleinigkeiten, was man so braucht. Dann haben wir reichlich Imbisse am Campingpark. Auf beiden Seiten Eis ist genug da und natürlich zum Baden ein Riesenteich.
0: Das ist das Wichtigste bei dem Wetter. Aber was haben die Camper heutzutage eigentlich alles mit dabei? Worauf sollte man auf gar keinen Fall verzichten? Wir haben uns am Greifenbach-Stauweier umgehört. Die Antworten gibt es in der nächsten halben Stunde, 10:50. Und jetzt gibt es hier Musik von Bananarama, Love at the First Degree bei MDR Sachsen. Schönen Montag!

0: Frankie Miller mit Darlin hier bei MDR Sachsen. Ja, manchmal fährt man hunderte Kilometer in den Urlaub und übersieht die schönsten Ecken direkt vor der Haustür. Auf unserer Website sammeln wir regelmäßig Ausflugsziele, Wandertipps und Freizeitempfehlungen aus Sachsen für Sie. Vielleicht ist ja die Idee für den nächsten Tagesausflug auch mit dabei. Ich zum Beispiel war für Sie in der Kohlewelt in Oelsnitz im Erzgebirge. Das ist genau das Richtige, wenn Ihnen heute zu heiß ist, denn dort ist alles schön klimatisiert und wenn man da so unter Tage ist, ja sowieso ein bisschen kühler. Ja, und was bei Ihnen in der Region so los ist, das hören wir gleich pünktlich halb aus unseren Regionalstudios.
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7: Und das um 10.30 Uhr. Schönen guten Tag. Der Blick aufs Wetter. Sonnig, locker bewölkt und trocken. Aber am Abend sind jedoch einzelne kräftige Schauer und Gewitter möglich. Die Höchstwerte heute zwischen 30 Grad in Oberkunnersdorf und 33 Grad in Weißkeisel. Der Blick auf die nächsten Tage. Morgen und am Mittwoch heiß mit Höchstwerten bis zu 35 Grad und immer wieder einzelne kräftige Schauer und Gewitter. Ab heute fahren im Landkreis Bautzen weniger Linienbusse. An Ferientagen und auch an den Wochenenden entfallen bis Jahresende Fahrten auf mehr als 40 Linien. Darüber informiert das Landratsamt. Gestrichen sind in diesen Zeiträumen die Rufbusangebote. Entgegen früheren Ankündigungen ist auch die Plusbusverbindung zwischen Dresden und Pulsnitz sowie der Taktbus zwischen Kamenz und Königsbrück betroffen. Die konkreten Änderungen sind auf den Internetseiten des Bautzener Landratsamts und bei Regionalbus Oberlausitz zu finden. Der Landkreis Bautzen kürzt Buslinien, um damit einen Zuschuss für den Erhalt der Geburtenstation in Kamenz zahlen zu können. Ein Verkehrsunfall hat am Wochenende in Bad Muskau für einen ungewöhnlichen

0: öffentlichem Polizeieinsatz gesorgt. Ein Skoda-Fahrer kam auf der B115 nahe der Fußgängerbrücke von der Fahrbahn ab und landete in der Neiße. Der 45-jährige Fahrer rettete sich ans deutsche Ufer, sein 53-jähriger Beifahrer schwamm auf die polnische Seite und wurde leicht verletzt. Ein Atemalkoholtest beim Fahrer ergab rund 1,6 Promille. Gegen ihn wird nun wegen Gefährdung des Straßenverkehrs und fahrlässiger Körperverletzung ermittelt. Der Schaden beträgt etwa 15.000 Euro. In Görlitz ist der Spielplatz an der Uferstraße nach einer vierwöchigen Sanierung wieder geöffnet. Dächer, Brücken und Kletterelemente wurden erneuert und der große Wehrturm verstärkt. Auch auf anderen Spielplätzen gibt es Neues, teilt die Stadt Görlitz mit. In Oberneuendorf zum Beispiel können Kinder wieder in einer neuen Sandkiste spielen und in Kunnawitz stehen sanierte Pfahldorfhäuser bereit. Das waren Regionalnachrichten aus dem Bautzner Studio hier beim Sachsenradio und das mit Peggy Wolter.
1: Dankeschön in unsere Regionalstudios. Hier ist der MDR Sachsen Verkehrsservice A13 Richtung Berlin. Zwischen Ortrand und Ruhland Stau an einer Baustelle. Sie brauchen 15 Minuten mehr. Im Erzgebirgskreis ist die Straße zwischen Albenstock und Wildental wegen Bauarbeiten bis Freitag gesperrt. Und jetzt alle neuen Blitzer für Sie. Die stehen auf der A9 Richtung Berlin zwischen Halle und Bitterfeld-Wolfen, auf der A38 Richtung Göttingen zwischen Leuna und Merseburg Süd, auf der A72 Richtung Leipzig zwischen Böhlen und Kreuz Leipzig, auf der B173 wird geblitzt in Kesselsdorf Richtung Wilsdruff. Auf der B183a in Reibitz Richtung Wehlaune. In Bischofswerda steht ein Blitzer in der Putzkauer Straße stadteinwärts. In Dresden-Kossebaude wird in der Gartenstraße Richtung Niederwartha geblitzt. In Görlitz in der Heilige Grabstraße stadteinwärts. Und in Leipzig noch ein Blitzer in der Richard-Lehmann-Straße stadteinwärts. Für noch mehr Tipps gibt's unsere kostenlose Verkehrshotline 0800 6375 637. Schnell und aktuell der MDR Sachsen Verkehrsservice. Auch mit Ihrer Hilfe vielen Dank und gute Fahrt.
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0: Die Astronautin von ALR hier bei ihrem Sachsenradio. Ach, das Wetter passt. Urlaub ist auch daheim bei uns in Sachsen wunderschön. Beispielsweise auf dem Campingplatz am Greifenbach-Stauweier. Idyllisch zwischen Ehrenfriedersdorf und Geier mitten im Wald gelegen. Unsere Erzgebirgsreporterin Manja Kraus, die hat sich dort unter die Urlauber, okay, unter die Camper gemischt und gibt uns jetzt mal einen Einblick, was der gute Camper von heute so alles mit dabei hat.
1: Irgendwie scheint es so, dass viele ihre gewohnten Annehmlichkeiten von zu Hause auch im Urlaub nicht missen wollen. Gleich am Eingang vom Campingplatz kam mir Michael aus Brandenburg mit einem Wäschekorb entgegen. Er holt die frisch gewaschene Wäsche aus einem Waschraum und erzählt nebenbei, was noch alles so im Wohnwagen und Vorzelt verstaut ist.
2: Ein zweiter Kühlschrank, weil es sonst nicht reicht, um die Getränke im Sommer kalt zu kriegen. So ein Airfryer hat meine Frau gekauft. So ein Küchenschrank für draußen.
1: Und die technischen Utensilien?
2: Verschiedene Unterlegklötze. Akkuschrauber, weil kurbeln will ja keiner mehr.
1: Die Standfüße des Wohnwagens.
2: Dann brauchen wir auf jeden Fall, was ich mitgekriegt habe, sind Tellerkopfschrauben, um die ganzen Zeltsachen festzubekommen. Kann man wunderbar mit dem Akkuschrauber besser als C-Ringe klopfen, macht nicht so viel Lärm. Die ganze Plastikrahmen hält halt nicht.
1: Eine Wäscheleine ist natürlich auch ein Muss. Caravan-Händlerin Ulrike Böhm aus Thum.
3: Man sollte natürlich Adapterkabel dabei haben, um auch mal an den 230 Volt Strom dann Strom tanken zu können. Ein Wasserschlauch ist immer ganz wichtig. Und vielleicht noch ein Zusatzkanister, weil man nicht irgendwo immer Wasser kriegt.
1: Ich schwöre ja noch auf unseren Campingbackofen. Auch der hat bei Ulrike Böhm einen hohen Stand.
3: Das Nonplusultra aller Camper, die gerne frische Brötchen möchten oder die sich im Urlaub Kuchen backen. Oder man kann ja ein ganz normales Essen damit machen. Es sieht eigentlich aus wie eine große Kuchenform.
1: Im Urlaub hat man ja Zeit zum Ausprobieren. Campen ist einfach toll.
4: Ich bin jetzt 3 Tage hier. Eigentlich sollte es ein Tag sein, aber es war so schön. Dann haben wir gesagt, dann bleiben wir noch ein bisschen hier und dann fahren wir weiter und dann stehen wir woanders.
5: Das ist so flexibel, so spontan. Man kann losfahren und es ist nicht teuer.
0: Ach ja, der Traum vom eigenen Wohnmobil. Schön, oder? Aber was kostet eigentlich die Wartung? Worauf sollte ich denn beim Kauf eines gebrauchten Wohnmobils achten? Das haben wir mit unserem Kfz-Experten Martin Gebler besprochen. Und seine Antworten gibt's morgen, kurz nach 11, hier bei MDR Sachsen, ihrem Sachsenradio. Und wir machen jetzt weiter mit Musik von Mouth and McNeil. How do you do?

Hier ist der MDR Sachsen-Verkehrsservice mit einer Meldung von der A13 Richtung Berlin. Zwischen Ortrand und Roland liegt ein defektes Fahrzeug auf der linken Fahrspur. Achtung, auf der A13 Richtung Berlin zwischen Ortrand und Roland steht ein defektes Fahrzeug auf der linken Fahrspur.

Wolfgang Ziegler mit Verdammt. Ein Song aus dem Jahr 1988, einer der bekanntesten Pop-Hits aus der DDR. Der weckt bei vielen sofort Erinnerungen. Ja, meine Mama musste da auch immer laut machen, wenn der im Radio lief. Aber nicht wegen ihr, sondern wegen mir. Um genau diese Erinnerung geht es auch im nächsten Titel, denn manche Songs, die sind ja wie so eine Zeitmaschine. Man hört die ersten Takte und dann ist man plötzlich wieder im Sommer von damals. Heute schauen wir auf den 3. August 2008. Genau an diesem Tag stand Kid Rock mit All Summer Long auf Platz 1 der britischen Singlecharts. Das Faszinierende an dem Song, eigentlich ist er eine große musikalische Erinnerung. Kid Rock erzählt darin von seiner Jugend in den 80ern, von langen Sommernächten, erster Liebe, dem Gefühl, die ganze Welt liege so vor einem. Und genau dieses Gefühl hat Millionen Menschen einfach abgeholt. Musikalisch steckt ebenfalls eine Menge Geschichte drin. All Summer Long verbindet die berühmte Melodie von Werewolves of London mit Elementen aus Sweet Home Alabama. Deshalb klingt der Titel vom ersten Moment an vertraut, auch wenn man ihn zum ersten Mal hört. Unser Tageshit heute vor 18 Jahren auf Platz 1 in Großbritannien. All Summer Long.

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2: Heute gibt's viel Sonne, ein paar lockere Wolken, gegen Abend besonders in den Bergen einzelne kräftige Schauer oder Gewitter. Es wird zunehmend schwül bei Höchstwerten zwischen 30 und 34 Grad. Morgen nochmal genau das gleiche Spiel, auch kräftige Schauer und Gewitter sind dabei bei schwül heißen 30 bis 35 Grad. Die Nachrichten hat jetzt Dirk Döbrich für uns.
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3: Der Deutsche Wetterdienst warnt für fast ganz Sachsen vor starker Wärmebelastung. Mit Ausnahme der Region Torgau-Delitzsch und der Erzgebirgsgipfel gilt bis 19 Uhr die Hitzewarnstufe 1. Sie bedeutet, dass die gefühlte Temperatur über 32 Grad liegt. Die Gründe erklärt MDR Sachsen-Wetterexpertin Susanne Langhans.
4: Wie kalt oder warm unser Körper etwas empfindet, hängt von vielen Faktoren ab, unter anderem von der Luftfeuchtigkeit. Trockene Wärme vertragen wir gut, schwüle Hitze hingegen weniger. Denn dann kann der Schweiß auf der Haut kaum verdunsten. Die Folge? Unser Körper ist nicht mehr in der Lage, seine Temperatur zu regulieren. Die heutige Belastung verdanken wir schwülen Luftmassen, die aus Richtung Spanien kommen. Dabei nimmt bereits heute Abend die Schauer- und Gewitterneigung wieder zu. Bis einschließlich Mittwoch müssen wir uns auf weitere regionale Unwetter und diese Hitzebelastung einstellen.
3: Im Landkreis Bautzen sind seit heute weniger Linienbusse unterwegs. Laut Landratsamt entfallen an Ferientagen und Wochenenden bis zum Jahresende Fahrten auf mehr als 40 Linien. Betroffen sind hauptsächlich Nebennetz- und Stadtbuslinien, wo unter anderem Rufbusangebote entfallen. Entgegen früheren Ankündigungen gibt es zudem Einschränkungen bei der Plusbus-Verbindung zwischen Dresden und Pulsnitz sowie beim Taktbus zwischen Kamenz und Königsbrück. Alle Änderungen sind auf den Internetseiten des Landratsamtes und bei Regionalbus Oberlausitz zu finden. Mit dem eingesparten Geld will der Landkreis Bautzen einen Zuschuss zum Erhalt der Geburtenstation in Kamenz finanzieren. In Chemnitz erhalten am Nachmittag 5 Jugendliche das Lebensrettungsehrenzeichen des Freistaates Sachsen. Es wird an Personen verliehen, die unter Lebensgefahr oder besonders bedrohlichen Umständen Menschenleben gerettet oder eine erhebliche Gefahr abgewendet haben. Die Jugendlichen hatten im März vergangenen Jahres einen Brandalarm in einem Seniorenheim gehört und sofort einen Notruf abgesetzt. Danach leiteten sie erste Löschmaßnahmen ein und halfen dabei, Bewohner des Heims in Sicherheit zu bringen. Chemnitz hatte die Jugendlichen wegen ihres selbstlosen Einsatzes für das Ehrenzeichen vorgeschlagen. Im Fürstentum Liechtenstein sind bei einem Cyberangriff Daten von rund 31.000 Unternehmen und Organisationen gestohlen worden. Nach Regierungsangaben hatten sich die unbekannten Hacker Zugriff auf das digitale Verzeichnis der wirtschaftlich berechtigten Personen verschafft. Darin sind Namen und weitere Details von Personen hinterlegt, die hinter Firmen, Stiftungen oder Treuhänderschaften stehen. Liechtenstein führt das Verzeichnis seit 2021, um nach eigenen Angaben Geldwäsche und Terrorismusfinanzierung zu bekämpfen. Das waren Nachrichten von MDR Sachsen. 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
2: Dankeschön, Dirk Döbrich. Hier ist der MDR Sachsen Verkehrsservice. A13 Richtung Berlin zwischen Schönborn und Roland. Stau an einer Baustelle, Sie brauchen 15 Minuten mehr. A14 Richtung Magdeburg zwischen Nossen Nord und Dübeln Ost. Stau und stockender Verkehr, 10 Minuten mehr ein Plan. Im Erzgebirgskreis ist die Straße zwischen Albenstock und Wildental wegen Bauarbeiten bis Freitag gesperrt. Und jetzt alle neuen Blitzer für Sie. Die stehen auf der A9 Richtung München zwischen Dreußig und Eisenberg. Auf der A72 wird geblitzt Richtung Leipzig zwischen Wöhlen und Kreuz Leipzig. Auf der B173 in Kesselsdorf Richtung Wilstruff. Auf der B183a in Reibitz Richtung Wellaune. In Bischofswerda steht ein Blitzer in der Putzkauer Straße stadteinwärts, in Görlitz, in der Heilige Grabstraße stadteinwärts und in Leipzig wird geblitzt, in der Richard-Lehmann-Straße stadteinwärts. Für noch mehr Tipps gibt es unsere kostenlose Verkehrshotline, die erreichen Sie ganz entspannt unter 0800 6375 637. Schnell und aktuell, der MDR Sachsen Verkehrsservice Ihnen eine gute und vor allem sichere Fahrt.
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2: Einen schönen Montag uns allen. In dieser Stunde beschäftigen wir uns mit Billigfleisch in den Discountern. Da sollte sich doch eigentlich was verbessern. Ja, und dann habe ich noch Tipps für einen erholsamen Schlaf in den warmen Nächten jetzt für Sie. Und natürlich super schöne Musik. Los geht's mit ABBA. 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

0: Da laufen die Tränen bei Womack und Womack, vielleicht auch die Schweißperlen. Teardrops hier bei Ihrem Sachsenradio. Grüße an alle, die heute Uniform tragen müssen. Mann, Mann, Mann. Was kaufen Sie eigentlich so ein fürs Grillen? Achten Sie bei Fleisch darauf, dass es den Tieren gut ging? Ist ja auch oft eine Geldfrage, ne? Aber eigentlich sollte doch Schluss sein mit dem billigsten Billigfleisch im Kühlregal. Im letzten Jahr haben die großen Handelsketten ein Versprechen gegeben. Aldi, Lidl, Rewe und Penny wollten Schritt für Schritt das Billigfleisch aussortieren, gekennzeichnet mit der Haltungsform 1. Das entspricht gerade so dem gesetzlichen Mindeststandard und sollte bis Ende 2025 nicht mehr in den Regalen zu finden sein. MDR-Hörer Jörg Wille hat sich daran bei seinem Einkauf erinnert und den Kollegen von MDR aktuell geschrieben. Bei Penny wird zurzeit sehr wohl Haltungsklasse 1 Rindfleisch verkauft und geworben mit deutschem Qualitätsfleisch. Bricht der Handel etwa sein eigenes Versprechen? Christian R. aus unserer Verbraucherredaktion hat mal nachgefragt.
1: Bis 2030 soll die Haltungsstufe 3 Mindeststandard werden und damit alle Tiere einen Stall mit Außenbereich haben. Die Haltungsform 1, die nur die gesetzlichen Mindestanforderungen erfüllt, sollte schon ab Ende 2025 verschwinden. Warum also entdeckt unser Hörer dann im Sommer 26 noch Rindfleisch der Haltungsform 1 bei Penny? Die Rewe-Gruppe, zu der Penny gehört, antwortet schriftlich.
2: Vereinzelt können derzeit noch einzelne Rindfleischartikel der Haltungsform 1 verfügbar sein, wenn entsprechende Rohstoffe aus höheren Haltungsformen nicht ausreichend zur Verfügung stehen.
1: Greenpeace überrascht das nicht. Fleisch der Haltungsform 1 sei oft noch die Regel, sagt Stefanie Töwe, Expertin für nachhaltige Landwirtschaft bei der Naturschutzorganisation.
3: Wir haben festgestellt bei unserer Abfrage letztes Jahr, dass immer noch 80% des Fleisches in Supermärkten aus Haltungsstufe 1 und 2 stammt. Das ist extrem viel. Und wir fragen uns, wie Sie das bis 2030 schaffen wollen, wenn Sie jetzt nicht ein bisschen zulegen.
1: Die Organisation hält die Haltungsformen 1 und 2 grundsätzlich für tierschutzwidrig und beruft sich dabei auf entsprechende Rechtsgutachten. Auch Emilia Geier von der Verbraucherzentrale Sachsen betont, die Haltungsformkennzeichnung ist kein Tierwohlsiegel, auch wenn das oft so verstanden wird.
4: Man kann wirklich nur davon sprechen, dass ab Haltungsform 3, also Haltungsform 3, 4 und 5, eine deutlich bessere Tierhaltung einhergeht. Das trifft für Stufe 1 und 2 nicht zu.
1: Bei den Erzeugern selbst sieht man die Lage gelassener. Juliane Streubel vom Sächsischen Landesbauernverband betont, dass Haltungsform 1 keineswegs illegal ist. Sie entspreche den gesetzlichen Standards, laufend kontrolliert durch das Veterinäramt. Und im Verhalten der Verbraucher gibt es erhebliche Unterschiede zwischen Wunsch und Wirklichkeit, so Streubel.
5: Der Verbraucher möchte das schon gerne haben, steht dann aber vorm Regal, guckt sich den Preis an, guckt ins Portemonnaie und sagt, oh, reicht nicht. Natürlich will jeder, dass die Tiere gut gehalten werden. Und wir wollen das natürlich dem Verbraucher auch bieten, aber es muss immer auch ökonomisch leistbar sein.
1: Streubel weist zudem auf einen Unterschied zwischen Schweine- und Rindfleisch hin. Beim Schwein sei die Umstellung in Richtung Haltungsformen 2 oder gar 3 schon weit fortgeschritten. Beim Rind hinke die Branche hinterher, weil die Zertifizierungskriterien dort später festgelegt wurden. Eine staatliche Pflichtkennzeichnung lässt bei beiden Fleischsorten weiter auf sich warten. Der Starttermin wurde mehrfach verschoben, zuletzt auf 2027.
0: Vielen Dank, Christian Erl aus unserer Verbraucherredaktion, dass du das nochmal eingeordnet hast. Jetzt habe ich noch eine Meldung vom MDR Sachsen Verkehrsservice für Sie. Vorsicht auf der A38 Richtung Göttingen. Zwischen Leipzig Südwest und Lützen liegt ein Reifen auf der rechten Fahrspur. Vorsicht auf der A38 Richtung Göttingen. Zwischen Leipzig Südwest und Lützen liegt ein Reifen auf der rechten Fahrspur. Weiter geht's jetzt mit Musik von The Hollies. Bus Stop hier bei MDR Sachsen. Ich bin Anna Espenhain und wünsche Ihnen einen wunderschönen Montag.

0: New Kid in Town hier bei MDR Sachsen. Ja, und jetzt geht's ab nach Griechenland, zumindest theoretisch. Mitte der 80er Jahre hatte Stefan Remmler gerade ein musikalisches Kapitel abgeschlossen. Mit Trio war er zuvor weltberühmt geworden, dank Da, Da, Da. 1986 startete er dann solo durch und landete mit einem bestimmten Titel einen seiner größten Erfolge. Keine Sterne in Athen. Es war seine erste Solo-Single überhaupt. Und das Schöne an diesem Lied: Es erzählt so eine Urlaubsgeschichte, die wahrscheinlich einige von uns nachvollziehen können. Einer möchte in den Urlaub, der andere nicht wirklich, kommt aber trotzdem mit und dann passiert's. Statt romantischer Ferienstimmung gibt's kleine Reibereien und die berühmte Erkenntnis: Zu viel Nähe passt manchmal doch nicht. Hier ist Stefan Remmler mit Keine Sterne in Athen bei Ihrem Sachsenradio.
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10: Und das um 11.30 Uhr. Guten Tag. Das Wetter bis zum Abend viel Sonne, aber gegen Abend aus dem Lausitzer Bergland heraus auch einzelne Schauer und Gewitter. Höchstwerte zwischen 29 Grad in Großschönau bis 32 Grad in Großdobrau. Nachts dann trocken, die Temperaturen gehen auf 22 bis 18 Grad zurück und morgen gehen sie wieder weit rauf. Heiß bis 35 Grad, auch morgen Schauer und Gewitter möglich. Im ersten Monat nach der Eröffnung der Rettungswache in Stier sind deren Mitarbeitende zu rund 100 Einsätzen ausgerückt. Etwa 3 Notfalleinsätze täglich gibt es, teilte das Landratsamt Bautzen mit. Inzwischen sei auch der Krankenwagen da, damit sei die Ausstattung der Rettungswache in Stier nun komplett. Der Bau einer weiteren Rettungswache werde aktuell vorbereitet. Sie soll bis Mitte nächsten Jahres in Siebitz entstehen. Die Kosten dafür beziffert der Landkreis Bautzen mit 1,4 Millionen Euro. Der Landkreis Görlitz als Kommunalaufsicht hat die Stadt Weißwasser an die zeitnahe Umsetzung von Stadtratsbeschlüssen erinnert. Dabei geht es um den Verkauf städtischer Flächen, wie Thomas Schulz berichtet.
11: Auslöser ist eine Beschwerde der AfD-Fraktion im Stadtrat. Sie hatte der Verwaltung vorgeworfen, den Verkauf städtischer Grundstücke trotz entsprechender Stadtratsbeschlüsse nicht schnell genug voranzutreiben. Konkret geht es um Flächen einer ehemaligen Brauerei, einer Kläranlage und eines Gaswerkes. Der Beschluss zum Verkauf der Brauereifläche etwa wurde im Juni 2025 gefasst. Erst ein Jahr später schrieb die Stadt die Fläche aus. Die Kommunalaufsicht gab der Beschwerde nun teilweise recht. Stadtratsbeschlüsse müssten vollzogen werden, solange sie nicht geändert oder aufgehoben seien, und zwar zeitnah. Die Stadt hatte dagegen auf fehlende Mittel für Vermarktung und Wertgutachten verwiesen. Nach der Genehmigung des

0: Des Haushalts sollen nun diese Schritte nachgeholt werden.
1: In Lautertagen heute die Stadträte. Auf der Tagesordnung steht unter anderem auch ein Beschluss zur grundhaften Erschließung gewerblicher Entwicklungsflächen im Gewerbepark Laubusch. Auch über die Besetzung eines Gremiums für die Einführung eines Bürgerhaushaltes ab 2027 sollen die Räte entscheiden. Die Ratssitzung beginnt um 17 Uhr im Kulturhaus Tornow. Das waren Regionalnachrichten aus dem Bautzner Studio beim Sachsenradio mit Peggy Wolter.
2: Dankeschön in unsere Regionalstudios. Hier ist der MDR Sachsen Verkehrsservice, A13 Richtung Berlin, zwischen Schönborn und Ruhland. Stau an einer Baustelle, Sie brauchen 15 Minuten mehr. A14 Richtung Magdeburg, zwischen Nossen Nord und Döbeln Ost. Stau und stockender Verkehr, auch hier 10 Minuten mehr ein Plan. Vorsicht auf der A38 Richtung Göttingen. Zwischen Leipzig Südwest und Lützen liegt ein Reifen auf der rechten Fahrspur. In Dresden ist die alte Meißner Landstraße nach einem Unfall gesperrt. Und jetzt alle neuen Blitzer für Sie. Die stehen auf der A9 Richtung München zwischen Dreußig und Eisenberg, auf der A72 Richtung Leipzig zwischen Böhlen und Kreuz Leipzig, auf der B183a in Reibitz Richtung Wilaune. In Görlitz wird geblitzt, in der Heilige Grabstraße stadteinwärts, in Leipzig an der Tabaksmühle Richtung Arno-Nitsche-Straße und nochmal in Leipzig ein Blitzer in der Richard-Lehmann-Straße stadteinwärts. Für noch mehr Tipps gibt's unsere kostenlose Verkehrsadline. Rufen Sie gern an 0800 6375 637. Schnell und aktuell, das ist der MDR Sachsen Verkehrsservice. Auch mit Ihrer Hilfe herzlichen Dank und gute Fahrt.
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0: Wow, so vergoldet man Herzschmerz. Das war Adele mit Someone Like You hier bei ihrem Sachsenradio. So, jetzt zu einem ganz aktuellen Thema. Hohe Temperaturen, die gehören zum Sommer dazu. Aber bei einer Hitzewelle, da hört dann bei vielen doch der Spaß auf. Denn mit der Hitze kommen auch oft die sogenannten tropischen Nächte. Also wenn nachts das Thermometer nicht unter 20 Grad fällt. In solchen Nächten wälzt sich so mancher von uns hin und her und an Einschlafen oder Durchschlafen ist kaum zu denken. Aber wer versteht, woran das liegt, der kann einiges besser machen. Matthias Bartsch aus unserer Verbraucherredaktion hat ein paar Tipps.
1: Ich versuche die Wohnung so lange wie möglich kühl zu halten über geschlossene Jalousien. Aber nach ein paar Tagen, wenn es dann nicht mehr unter 20 Grad geht, wird es schwierig. Dann muss man hoffen, dass es nach 3-4 Tagen wieder vorbei ist, diese Hitzewelle.
2: Wir müssen uns in die anderen Räume auf Nordseite dann rüber verziehen. Ansonsten kühl duschen und dann ein Ventilator.
3: Ein Ventilator? Und kalt duschen? Thea Herold vom Schlaflabor Berlin rät davon ab, kalt duschen, auch wenn es verlockend klingt, sei erstmal keine gute Idee. Denn beim Einschlafen sinkt unsere Körpertemperatur um bis zu einem Grad.
4: Es soll eher eine lauwarme Dusche sein, denn wenn wir ganz eiskalt duschen, dann produziert der Körper dann anschließend wieder mehr Wärme und das ist ja genau die falsche Richtung.
3: Die kalte Dusche behindert also sozusagen den Einschlafreiz. Entscheidend sei für einen erholsamen Schlaf, die Umgebung runterzukühlen. Also schon vor der Hitzewelle darauf achten, morgens gut durchzulüften und tagsüber alles zu verschatten. Jalousien runter, Fenster und Vorhänge zu. Ziel sollte sein, die Temperatur innen niedriger zu halten als außen, dann sei schon viel gewonnen. Klimaanlagen helfen auch. In Mietswohnungen sind sie aber genehmigungspflichtig und das Nachrüsten mit einer Verbindung nach draußen aufwendig. Raumkühler dagegen funktionieren etwas einfacher. Im Gegensatz zu echten Klimageräten benötigt ein Raumkühler keinen Abluftschlauch nach draußen. Er erhöht jedoch bauartbedingt die Luftfeuchtigkeit im Zimmer, was fürs Schlafen nicht förderlich ist. Schlafforscherin Thea Herold rät, die generell empfohlenen Punkte für eine gesunde Schlafhygiene, gerade in Tropennächten, zu befolgen.
4: Natürlich auch alles, was uns ins Schwitzen bringt, also Mahlzeiten nicht zu schwer am Abend, Alkohol sowieso nicht und auch alles das, was natürlich die zeitgemäße Schlafhygiene empfiehlt, also Kaffee nicht so spät, auf keinen Fall. Aktiven Sport, weil dann ist alles heiß und wir schlafen noch schwieriger ein.
3: Oft unterschätzt werden aus Sicht der Schlafforscherin regelmäßige Schlafzeiten, also möglichst zur selben Zeit ins Bett zu gehen und aufzustehen. Das seien generell wichtige Maßnahmen für einen erholsamen Schlaf, auch und gerade in tropischen Nächten.
0: Vielen Dank, Matthias Bartsch. Aus unserer Verbraucherredaktion. Wir haben in der nächsten halben Stunde noch ein paar Tipps zum Thema Klimaanlagen für zu Hause für Sie hier bei Ihrem Sachsenradio.

Heinz Rudolf Kunze mit Du bist nicht allein. Ein Song mit einer ganz starken Botschaft, egal was gerade los ist. Niemand muss das alles mit sich selbst ausmachen. Ja, und jetzt kommen wir zu einem Titel, bei dem wahrscheinlich einige von uns jetzt sofort die Arme heben, die Hände drehen und wie ferngesteuert die berühmten Tanzschritte machen. Heute vor 30 Jahren, am 3. August 1996, begann in den USA der Siegeszug eines Songs, der dann zu einem weltweiten Kulturphänomen, so möchte ich es mal sagen, werden sollte. Macarena von Los Del Rio erreichte Platz 1 der Billboard-Charts und dort blieb der Titel unglaubliche 14 Wochen am Stück. Also das ist schon ein ganzes Stück. Vielleicht auch wegen des Tanzes, den wirklich jeder lernen konnte und gefühlt ja auch wollte. Ne? Alle wollten den mitmachen können, ob auf Stadtfesten, Hochzeiten, Vereinsfeiern oder im Urlaub am Hotelpool. Mitte der 90er gab es kaum einen Ort, an dem nicht irgendwo Macarena getanzt wurde. Ja, und auch charttechnisch war das Ganze wirklich eine Ausnahmeerscheinung. 14 Wochen auf Platz 1 der US-Charts, das schafften damals nur ganz wenige Songs. Hier sind Los Del Rio mit Macarena. Ihnen einen schönen Montag.

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1: Ai, hier ist Ihr Sommerradio MDR Sachsen. Da geht's jetzt warm getanzt Richtung Mittagspause. Aber vorher nochmal richtig durchatmen mit Musik von Pussycat. Hier ist Mississippi bei MDR Sachsen.

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1: Ja, Ventilatorwetter, eigentlich ganz prima für die vorletzte Sommerferienwoche. Heute gibt's viel Sonne, ein paar lockere Wolken, erst gegen Abend, dann besonders in den Bergen einzelne kräftige Schauer oder Gewitter. Es wird jetzt jeden Tag schwüler, bei Höchstwerten heute zwischen 30 und 34 Grad. Morgen und am Mittwoch gibt's dann neben Sonne und Wolken auch einzelne, aber kräftige Schauer oder Gewitter. Es wird und bleibt weiter schwülheiß mit Höchstwerten zwischen 30 und 35 Grad. Ja, am Donnerstag können wir dann ein bisschen aufatmen. Es bleibt aber leicht unbeständig, wird aber nicht mehr ganz so heiß. Also ab jetzt in die nächste Eisdiele und die Nachrichten gibt's.
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2: Nach dem Unwetter in Rathen, wie geht's weiter mit dem Tourismus in der sächsischen Schweiz? Streit um Reform, auch Schwesig will Rente mit 63 beibehalten. Und Meinungsbarometer MDR fragt, Mehrheit für verpflichtenden Hitzeschutz in Krankenhäusern. 3 Tage nach dem Unwetter in der sächsischen Schweiz gehen die Räumarbeiten weiter. Mein Kollege Michael Steinwachs hat sich im Kurort Rathen heute ein Bild gemacht. Michael, was ist denn der aktuelle Stand?
3: Ja, also hier in Rathen hört man schon einige Motorsägen kreisen. Der Betreiber der Forellenräucherei Uwe Knut zum Beispiel hat eigene Mitarbeiter beauftragt, um umgestürzte Bäume zu beseitigen. Er hofft vor allem auf die rasche Beräumung und Wiedereröffnung des Basteiwegs, denn das ist ja der Besuchermagnet hier. Ich habe auch einige Sachsenforst-Mitarbeiter gesehen, die begutachten wohl vor allem noch die großen Schäden und legen dann die weiteren Schritte fest. Man sieht aber auch einige Menschen, die den Ort trotz allem besuchen. Ich habe mit einigen gesprochen, sogar Weitgereiste aus New York zum Beispiel. Nicht alle wussten über das Unwetter Bescheid. Ein Wanderer aus Kiel, der war zwar überrascht, aber der zeigte sich auch ganz flexibel und wollte sich einfach eine neue Route zur Bastei suchen.
2: Und wie geht's in Rathen jetzt weiter?
3: Ja, also Bürgermeister Roman Roloff sagte mir, am Nachmittag um 16 Uhr kommen die Bürgermeister aus der Region mit dem Sachsenforst zusammen im Gemeindezentrum in Rathen und dann soll ein Zeitplan entstehen. Bisher gilt das Betretungsverbot bis heute Nacht, aber Herr Roloff vermutet, mindestens 4 weitere Wochen wird es wohl noch gesperrt bleiben.
2: Und welche Auswirkungen hat das Ganze dann auf den Tourismus? Ist die sächsische Schweiz insgesamt gesperrt?
3: Nein, also es betrifft ja nur einen wirklich kleinen Bereich hier um Rathen und im Polenstal. Alle anderen Wege im Nationalpark sind ja noch begehbar. Auch auf die Bastei kommt man weiterhin, sogar von Rathen über den Elberadweg zu Fuß. Und die Gastronomen hier, die schlagen tatsächlich Alarm, denn es ist schon deutlich weniger los als üblich. Einige Besucher hätten wohl auch ihre Übernachtung storniert. Der Tourismusverband für die Sächsische Schweiz, der spricht zwar nur von wenigen Anfragen wegen des Betretungsverbots. Ja, aber die Restaurantbetreiber und Bürgermeister Roloff, die betonen nochmal die Gaststätten und die Hotels. Alles ist weiterhin offen. Die Besucher sollen bitte kommen. Und auch die Fähre ist ja jetzt wieder für alle nutzbar.
2: Danke, Micha, für diese aktuellen Eindrücke aus Rathen. Die Debatte über die Rentenpläne der Bundesregierung geht weiter. Jetzt hat auch die SPD-Ministerpräsidentin von Mecklenburg-Vorpommern, Manuela Schwesig, dafür plädiert, an der sogenannten Rente mit 63 festzuhalten. Genauso wie zuvor die 3 CDU-Ministerpräsidenten aus Sachsen, Thüringen und Sachsen-Anhalt. Aus Berlin, Katrin Aue.
4: Im ZDF-Morgenmagazin sagte Schwesig, der Osten mit im Schnitt sehr langen Berufsbiografien wäre von einem Aus der sogenannten Rente mit 63 sehr stark betroffen.
5: Wenn man jetzt ausgerechnet diejenigen bestrafen will, die am längsten arbeiten und am längsten einzahlen, frage ich mich, was ist das für ein Leistungsanreiz? Ich vertrete ganz klar als Politikerin den Satz, Leistung muss sich lohnen. Wer mehr arbeitet, muss besser gestellt sein, als wenn er weniger arbeitet.
4: Sie kündigte an, im Bundesrat gegen das Rentenpaket zu stimmen, sollte es in puncto Rente mit 63 bleiben wie geplant. Aus der Bundes-CDU hingegen wird die Rentenreform verteidigt. Pascal Reddich etwa warnt vor Rosinenpickerei. Er war stellvertretender Vorsitzender der Kommission, die das Paket aus 33 Maßnahmen entworfen hat. Im Deutschlandfunk sagte er, wenn man einen Stein herausnehme, falle im Zweifel das ganze Haus zusammen.
2: Und weitere Tagesmeldungen jetzt kurz und kompakt mit Dirk Döbrich.
6: Der deutsche Einzelhandel hat im ersten Halbjahr 2026 ein leichtes Umsatzplus erzielt. Nach Angaben des Statistischen Bundesamtes lagen die Umsätze preisbereinigt um 0,7% über dem Vorjahreswert. Trotzdem bleibt die Stimmung in der Branche verhalten. Gründe sind die anhaltend hohe Inflation und die zurückhaltende Konsumlaune. Im Landkreis Bautzen sind seit heute weniger Linienbusse unterwegs. Laut Landratsamt entfallen an Ferientagen und Wochenenden bis zum Jahresende Fahrten auf mehr als 40 Linien. Betroffen sind hauptsächlich Nebennetz- und Stadtbuslinien, wo unter anderem Rufbusangebote entfallen. Mit dem eingesparten Geld will der Landkreis Bautzen einen Zuschuss zum Erhalt der Geburtenstation in Kamenz finanzieren. In Chemnitz erhalten heute 5 Jugendliche das Lebensrettungsehrenzeichen des Freistaates Sachsen. Es wird an Personen verliehen, die unter Lebensgefahr oder besonders bedrohlichen Umständen Menschenleben gerettet oder eine erhebliche Gefahr abgewendet haben. Die Jugendlichen hatten im März vergangenen Jahres nach einem Brandalarm in einem Seniorenheim sofort Löschmaßnahmen eingeleitet und geholfen, Bewohner des Heims in Sicherheit zu bringen.
2: Danke, Dirk. Am vergangenen Donnerstag gab es einen Juli-Hitzerekord in Klitschen bei Torgau mit 39,2 Grad. Und diese Extremtemperaturen, die begleiten uns auch in dieser Woche weiter. Müssen wir uns also in Zukunft noch besser auf solche Extremtemperaturen vorbereiten? Das wollte unser Meinungsbarometer MDR fragt wissen. Levin Schwarzkopf kennt die Ergebnisse. Levin, was ist so der Tenor?
7: Zwei Forderungen finden besonders viel Zustimmung unter den sächsischen MDR-Fragteilnehmern. Mehr Bäume und weniger versiegelte Asphaltflächen, das fordern 86% der Befragten. Und 89%, also auch die allermeisten, fordern einen verpflichtenden Hitzeschutz in Krankenhäusern und Pflegeeinrichtungen. In den Kommentaren konnten wir auch sehen, dass viele Befragte Sorgen haben um Angehörige, gerade auch um Kinder und ältere Menschen.
2: Was treibt die Befragten da konkret um?
7: Ja, eine 64-jährige Befragte aus dem Landkreis Leipzig, die hat uns geschrieben: Ich habe meine Mutter aus ihrer zu warmen Wohnung im obersten Stockwerk geholt und bei uns in der Kellerwohnung untergebracht. Die Wohnung oben war eine Woche auf 32 Grad hochgeheizt worden, bevor die Hitzespitze kam. Ja, und noch belastender war das Erlebnis, das uns die 50-jährige Konstanze aus Mittelsachsen schildert. Sie schreibt: Im Pflegeheim meines Vaters war es unglaublich heiß. Das Zimmer hatte mehr als 30 Grad. In den Nachbarzimmern sind gleich in dieser Woche 4 Leute gestorben. Ein Hinweis: Die Ergebnisse, die beziehen sich auf die große Hitzewelle Ende Juni. Dazu haben mehr als 10.700 MDR-Fragtmitglieder aus Sachsen ihre Meinung mit uns geteilt. Nicht repräsentativ, aber eben statistisch gewichtet und damit aussagekräftig.
2: Wie zuversichtlich sind die Befragten, dass Deutschland zukünftige Hitzewellen besser meistert?
7: Wenig zuversichtlich, muss man sagen. Nur jeder Zehnte sieht Deutschland gut auf Hitzewellen vorbereitet. 83% sind da eher pessimistisch. Annette, 64 Jahre alt aus Chemnitz, die beklagt eine, Zitat, Ignoranz gegenüber den seit langer Zeit gemachten Ansagen zum Klimawandel. Zitat Ende. Und die 41-jährige Tina aus dem Erzgebirgskreis, die schreibt: Jeden Sommer, wenn es richtig heiß wird, ploppt das Thema auf und verschwindet kurz drauf wieder wie die Hitze. Wirklich was passiert, ist bisher nicht.
2: Danke, Levin. Das MDR fragt Meinungsbild zur sommerlichen Hitze. Alle Infos und Mitmachmöglichkeiten gibt's auf mdrfragt.de. Ja, und da war dann noch die sogenannte Speed Week. Ab heute startet in 13 Bundesländern ein Blitzermarathon. Die Aktion fällt mitten in die Ferienzeit, geht bis Sonntag und will Temposündern auf die Spur kommen. 3 Länder machen allerdings nicht mit, Mike.
8: Ja.
2: Ja, und darunter auch Sachsen.
8: Ja, keine Leute, jetzt in den Sommerferien.
2: Ja, ja, ja.
8: Schule also auch nicht.
2: Nee.
8: Da werden wohl heute alle in Deutschland über Sachsen in den Urlaub fahren.
2: Ja.
8: Und hier ist der MDR Sachsen Verkehrsservice. Ist auch viel los auf der A4 Richtung Görlitz. Gibt's 3 Kilometer Stau zwischen Dreieck Dresden-Nord und Hermsdorf. Baustelle hier 10 Minuten plus. Vorsicht auf der A9 Richtung Berlin. Zwischen Eisenberg und Reußig liegen Metallteile. A13 Richtung Berlin. Zwischen Ortrand und Ruhland Stau an einer Baustelle. Viertelstunde kommt drauf. A14 Richtung Magdeburg hier 10 Minuten plus. Zwischen Nossen-Nord und Döbeln-Ost Stau und stockend. B93 zwischen Borna und dem Abzweig Zedlitz in beiden Richtungen Stau nach einem Unfall. B170 Dresden-Zinnwald, die ist zwischen Oberkarsdorf und der B171 wegen Bergungsarbeiten voll gesperrt, wahrscheinlich nur für eine halbe Stunde. In Dresden an der alten Meißner Landstraße Behinderung nach einem Unfall. In Freiberg ist der Knappenweg wegen Reinigungsarbeiten dicht. Und Blitzer stehen. Auf der A9 Richtung München zwischen Dreusig und Eisenberg. Auf der B183a in Reibitz Richtung Wellaune. In Leipzig in der Tabaksmühle Richtung Arno-Nitsche-Straße. Und in Zittau in der Schliebenstraße. Gute Fahrt wünschen wir.
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8: Ich grüße schön bei bester Tonqualität. Radio Thomas Müller sendet auch wieder in Stereo. Ja, er ist wohl wieder vergeben, der lustige Fußballer, habe ich gelesen. Ich wünsche einen schönen Nachmittag.

0: Friends will be friends. Queen wussten schon immer, wie wichtig echte Begleiter sind. Odysseus kann davon ein langes Lied singen oder besser gesagt ein Epos. Regisseur Christopher Nolan hat diese 3000 Jahre alte Geschichte ins Kino gebracht und obwohl der Streifen fast 3 epische Stunden dauert, schon fast 3 Wochen im Kino läuft, stürmen die Leute die Kinos. Vielleicht waren sie auch schon. Gestern in Dresden war Saal 6 eines großen Kinos bis fast auf den letzten Platz besetzt und das bei bestem Badewetter. Alle warten nur auf diesen einen Moment, wenn Matt Damon als verkleideter Odysseus einen alten Bogen spannt. Wer hätte gedacht, dass so eine alte Geschichte plötzlich der absolute Renner wird bei TikTok und Co. Reinhard Spiegelhauer im ARD-Studio Los Angeles, was genau treiben die Leute da im Netz?
1: Genau diese Szene, die spielen jetzt super viele nach. Ja. Ein Rennradfahrer zum Beispiel, der lässt die Kette schnalzen. Dann habe ich jemanden im Fitnessstudio, der das Kabel am Butterfly-Zug wie eine Bogensehne spannt. Oder mein persönlicher Favorit, ein Mann mit Fußmatte als Bettlerkapuze verkleidet, spannt den Staubsaugerschlauch. Mhm. Text dazu, wie zeige ich, dass ich meiner Frau würdig bin?
0: Ja, ist diese Szene die einzige, die aus dem Film im Netz verwertet wird?
1: Nee, im Gegenteil, da kommen ständig neue Ideen. Odysseus am Mast gegen den Sirenengesang zum Beispiel, da steht dann drüber, ich in einer Konferenz, die mich gar nichts angeht. Oder, ist mir auch jetzt öfter begegnet, Hunde, denen die Herrchen den Kopf kraulen. Er ahnt nicht, dass ich ihn gleich in ein Schwein verwandle. Das ist natürlich genau die Szene, in der Circe die Mannschaft von Odysseus in Schweine verwandelt. Mhm. Antinous ruft, jemand soll die Bettler rausschmeißen und das legen User jetzt über alles Mögliche. Mein Chef, wenn ich einen Inflationsausgleich verlange. Somebody get these beggars out of here. Wenn ich am Strand eine Tüte Chips aufmache und die Möwen da sind. Somebody get these beggars out of here. Aber mein Top-Favorit ist Zendaya als Göttin Athene.
2: Odysseus.
1: Blick so leicht über die Schulter und der sagt, bist du dumm? Und das passt zum Beispiel zu, ich stehe einfach früher auf und erledige die Sachen dann. Oder nur noch ein Teil in den Warenkorb. Oder ich probiere es nochmal mit Dating. Ich finde es grandios.
0: Ja. Besten Dank für diese Eindrücke, Reinhard Spiegelhauer. Ich drücke die Daumen, dass Sie nach dieser verrückten Bogen-Challenge keinen Physiotherapeuten brauchen. Der Hexenschuss lauert überall. Und hier ist der MDR Sachsen Verkehrsservice. Neue Meldung von der A72 Hof Leipzig. Zwischen Hoftöpen und Dreieck Hochfranken sind Rehe unterwegs. Zwischen Hoftöpen, Dreieck Hochfranken A72.

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3: Es ist 13:30 Uhr, 13.30 Uhr.
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5: Schönen guten Tag. Wir schauen wie gewohnt zunächst aufs Wetter in der Oberlausitz. Bis zum Abend bei lockerer Bewölkung zeigt sich die Sonne ziemlich oft. Vor allem gegen Abend aus dem Lausitzer Bergland heraus kann es einzelne Schauer oder Gewitter geben. Die Höchstwerte zwischen 29 Grad in Großschönau und 32 Grad in Großdubau. Und nun die Meldungen. Der Landkreis Görlitz als Kommunalaufsicht hat die Stadt Weißwasser an die zeitnahe Umsetzung von Stadtratsbeschlüssen erinnert. Dabei geht es um den Verkauf städtischer Flächen, wie Thomas Schulz berichtet.
6: Auslöser ist eine Beschwerde der AfD-Fraktion im Stadtrat. Sie hatte der Verwaltung vorgeworfen, den Verkauf städtischer Grundstücke trotz entsprechender Stadtratsbeschlüsse nicht schnell genug voranzutreiben. Konkret geht es um Flächen einer ehemaligen Brauerei, einer Kläranlage und eines Gaswerkes. Der Beschluss zum Verkauf der Brauereifläche etwa wurde im Juni 2025 gefasst. Erst ein Jahr später schrieb die Stadt die Fläche aus. Die Kommunalaufsicht gab der Beschwerde nun teilweise recht. Stadtratsbeschlüsse müssten vollzogen werden, solange sie nicht geändert oder aufgehoben seien, und zwar zeitnah. Die Stadt hatte dagegen auf fehlende Mittel für Vermarktung und Wertgutachten verwiesen. Nach der Genehmigung des Haushalts sollen nun diese Schritte nachgeholt werden.
5: Ab heute gilt im Landkreis Bautzen ein abgespeckter Fahrplan. An Ferientagen und an Wochenenden entfallen bis Jahresende Fahrten auf mehr als 40 Linien. Darüber informiert das Landratsamt. Gestrichen sind in diesen Zeiträumen die Rufbusangebote. Außerdem kommt es hauptsächlich zu Einschränkungen bei Nebennetz- und Stadtbuslinien. Entgegen früheren Ankündigungen ist auch die Plus-Bus-Verbindung zwischen Dresden und Pulsnitz sowie der Taktbus zwischen Kamenz und Königsbrück betroffen. Die konkreten Änderungen sind auf den Internetseiten des Bautzener Landratsamtes und bei Regionalbus Oberlausitz zu finden. Der Landkreis kürzt Buslinien, um damit einen Zuschuss für den Erhalt der Geburtenstation in Kamenz zahlen zu können. In Lauter tagen heute die Stadträte. Auf der Tagesordnung steht unter anderem ein Beschluss zur grundhaften Erschließung gewerblicher Entwicklungsflächen im Gewerbepark Laubusch. Zudem soll ein neuer stellvertretender Friedensrichter für die Schiedsstelle der Stadt Lauter gewählt werden. Soweit aus Bautzen, Diana Wild.
3: Und damit 3:30 Uhr zum MDR Sachsen Verkehrsservice. A4 Richtung Görlitz, hier 3 Kilometer Stau an der Baustelle zwischen Dreieck Dresden-Nord und Hermsdorf, 10 Minuten plus. Auch 10 Minuten mehr auf der A2

0: 13 Richtung Berlin zwischen Ortrand und Ruhland Stau an der Baustelle. A14 Richtung Magdeburg zwischen Nossen Nord und Döbeln Ost Stau und stockend, 10 Minuten plus auch. B93 zwischen Borna und Mapsberg-Zedlitz in beiden Richtungen Stau nach einem Unfall. Die B170 Dresden-Zinnwald ist zwischen Oberkarsdorf und der B171 wegen Bergungsarbeiten voll gesperrt. In Dresden in der alten Meißner Landstraße Behinderung nach einem Unfall. In Freiberg ist der Knappenweg gesperrt. Hier laufen noch die Reinigungsarbeiten. Es wird geblitzt auf der A9 Richtung München zwischen Dreusig und Eisenberg. Auf der B183a in Reibitz Richtung Wellaune. In Leipzig in der Tabaksmühle Richtung Arno-Nitsche-Straße. In Zittau in der Schliebenstraße. Wenn Sie möchten, können Sie gerne ergänzen. Der Service ist kostenfrei. 0800 6375 637. Gute Fahrt mit Cliff Richard.
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1: RB Leipzig ist seit gestern im Fußballtrainingslager in Saalfelden bei Salzburg. Da geht es, so liest man, unter dem neuen Trainer Martin Demichelis. Oder die Michaelis, oder die Michaelis, der akzeptiert alles, hat er mal gesagt. Ordentlich zur Sache. Sven Rohrbach vom Sport ist bei uns hier auf der Trainerbank. Sven, die eigentlichen Schlagzeilen kommen aber gar nicht aus dem beschaulichen Österreich.
2: Nein, es kündigen sich einige Rochaden an. Der langjährige Torwart Peter Gulacsi wird sich, so er den Gesundheitscheck übersteht, dem FC Villarreal anschließen. Im Vorjahr immerhin Dritter der spanischen Liga. Dann wäre auch der Weg frei für Örjan Nyland. Du erinnerst dich, der Torwart der Norweger, der bei der WM so gut gehalten hat. Ja. Der ist ablösefrei, also leicht zu haben. Nyland würde Gulacsi als Nummer 2 ersetzen und er kennt sich aus, war ja schon einmal von 2022 bis 2023 in Leipzig.
1: Eine weitere Personalie ist Jan Diamandé. Wie sieht's da aus?
2: Tja, der ist wegen eines Infekts nicht mit ins Trainingslager gereist.
1: Aha, warum?
2: Ja. Laut RB sei er wirklich erkrankt. Ja. Über seinen möglichen Wechsel zu Real Madrid wurde er heftig spekuliert. Alles noch in feuchten Tüchern. Also nicht in trocknen. Mhm. 100 Millionen Euro Ablöse reichten RB noch nicht. Bei 120 soll es passieren. Ja, RB muss auch Einnahmen generieren von ungefähr so 100 Millionen Euro.
1: Okay, man hat schon das Gefühl, dass sich das Gesicht des Teams doch mehr verändert, als man es vorher erwartet hatte.
2: Ja, du hast recht. Eigentlich wollte man mit einer gefestigten Mannschaft in eine weitere Champions League-Saison gehen. Zur Erinnerung, vor einem Jahr Kaderumbruch unter Ole Werner. Platz 3 in der Bundesliga war zu wenig. Werner weg, der Michele ist da. Neuer Kaderumbruch. Im Sommer endeten etliche Leihverträge. Diese Spieler müssen verkauft oder verliehen oder eben integriert werden. Momentan sind es 36 Profis, die unter 8 Trainern in Saalfelden üben.
1: Gut. Was hältst du von diesem Kader?
2: Ja, das ist schwer vorherzusagen. Die bisherigen 3 Testspielsiege waren nicht aussagekräftig. War noch Sommerfußball. In knapp 3 Wochen im Pokal werden sie sicher gegen Trier weiterkommen. Aber dann zu Hause gegen Gladbach wird man sehen, ob der Michi spielen lässt, wie der Michaelis spielen lässt, ob er das Team verändert hat, wie sein Team auftreten wird. Ich glaube, viel Kredit wird er gerade von den eigenen Zuschauern nicht bekommen. Zu unverständlich war für viele der Trainerwechsel. Er sollte gleich Erfolg haben.
1: Okay, besten Dank Sven Rohrbach. RB Leipzig im Trainingslager in Saalfelden am Steinernen Meer. Dort liegen Wechseltücher wohl zum Trocknen aus.

Es ist mal wieder Montag, ja, aber keine Sorge, wir haben auch noch gute Nachrichten für Sie. Innen ist heute an diesem 3. August Urlaub an der Algarve. Die Ecke ist laut neuer Studie das günstigste Reiseziel Europas. So mal zum Vergleich, halber Liter Bier kostet nur 3,07 Euro und Kaffee Tasse 1,49. Und out ist, was da gerade dann im Freibad im Odenwald passiert, ein kurioser Kriminalfall. Ein Schlappenschurke lässt immer wieder Badelatschen von Gästen mitgehen. 100 sind schon weg, sogar Kinderschuhe mit Einhörnern. Naja, also das geht nun wirklich zu weit. Der Bürgermeister ist ratlos, jagt den Dieb aber nun persönlich und versteckt sich dabei, ist kein Witz, hinter einer Zeitung mit Guckloch. Völlig unauffällig. Der einzige Typ im ganzen Freibad, der nicht aufs Handy starrt, sondern eine Papierzeitung liest.

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5: 28 bis 34 Grad bekommen wir heute noch. Mathelehrer aktuell in der Hängematte werden rufen. Da wird es ja noch 2 Grad wärmer. Ja, stimmt, es bleibt meist trocken. In den Bergen sind einzelne kräftige Schauer oder Gewitter möglich. Noch ist alles entspannt. Die Schauer und Gewitter wird es morgen Abend und Mittwochmorgen auch abseits der Berge geben. Es wird spülheiß bei 29 bis 35 Grad. Am Donnerstag bleibt es sonnig trocken bei 25 bis 31 Grad.
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6: Mit Gabriela Wegner. Guten Tag. Auf der Felsenbühne Rathen in der Sächsischen Schweiz können vorerst keine Aufführungen stattfinden. Die Landesbühnen Sachsen verwiesen auf schwere Schäden an der Technik durch das Unwetter am vergangenen Freitag. Der genaue Reparaturaufwand sei bisher unklar, weil umgestürzte Bäume noch Teile des Geländes blockierten. Ein Sprecher der Landesbühnen sagte MDR Sachsen, derzeit werde nach einer Ausweichspielstätte gesucht. Allerdings seien auch andere Freilichtbühnen im Sommer ausgebucht. Eine Rückkehr ins Stammhaus nach Radebeul sei ebenfalls nicht möglich. Dort werde in der Sommerpause gebaut. Bei dem Unwetter in der Sächsischen Schweiz war ein Mann ums Leben gekommen. In 13 Bundesländern hat heute der sogenannte Blitzermarathon begonnen. Ziel der einwöchigen Aktion ist laut Polizei, die Zahl schwerer Verkehrsunfälle zu senken. Sie werden nach Einschätzung von Experten in vielen Fällen durch zu schnelles Fahren verursacht. Autofahrer müssten deshalb vor allem an Unfallschwerpunkten mit Tempokontrollen rechnen. Wo genau, wird in der Regel nicht vorab mitgeteilt. Wegen der Ferienzeit sind auch viele Urlaube betroffen. Sachsen beteiligt sich nicht an dem Blitzermarathon. Hier gibt es stattdessen ab Mitte August die dreiwöchige Blitzeraktion »Die Schule hat begonnen«. In Chemnitz wird am Nachmittag das sächsische Lebensrettungs-Ehrenzeichen an 5 junge Menschen verliehen. Sie hatten im März vergangenen Jahres einen Brand in einem Chemnitzer Seniorenheim bemerkt und sofort lebensrettende Maßnahmen ergriffen. MDR Sachsen-Reporterin Christiane Günther berichtet.
7: An jenem Tag besuchten die Jugendlichen im Rahmen ihres Bundesfreiwilligendienstes einen Lehrgang beim DRK. Während einer Kaffeepause hörten sie die Brandmeldeanlage des Seniorenheims in unmittelbarer Nähe. Sie setzten sofort einen Notruf ab, leiteten erste Löschmaßnahmen ein und halfen, Bewohner der Einrichtung in Sicherheit zu bringen. Für diesen selbstlosen und nicht ungefährlichen Einsatz wurden sie von der Stadt Chemnitz für die Auszeichnung mit dem sächsischen Lebensretter-Ehrenzeichen vorgeschlagen.
6: Der deutsche Einzelhandel hat im ersten Halbjahr 2026 ein leichtes Umsatzplus erzielt. Wie das Statistische Bundesamt mitteilte, lagen die Umsätze preisbereinigt 0,7% über dem Vorjahreswert. Trotzdem bleibt die Stimmung in der Branche verhalten. Als Gründe wurden die anhaltend hohe Inflation und die gemäßigte Kauflaune der Kunden genannt. Laut einer Umfrage des IFO-Instituts halten mehr als die Hälfte der Händler die Nachfrage für zu schwach. Viele Einzelhändler setzen die Geschäftsaussichten bis zum Jahresende sehr zurückhaltend ein. Das waren Nachrichten von MDR Sachsen. 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
5: Danke, Gabi. Bis um 3. Und hier ist der MDR Sachsen Verkehrsservice. B93 zwischen Borna und dem Abzweig Zedlitz in beiden Richtungen Stau nach einem Unfall. Die B115 ist zwischen Weißkeisel und Rietschen wegen eines umgestürzten Lkw gesperrt. In Dresden ist die Radeburger Straße stadteinwärts in Höhe Hellerhofstraße nach einem Unfall gesperrt. Und Blitzer stehen auf der B156 am Abzweig Nochten Richtung Weißwasser. In Dresden in der Grundstraße Richtung Körnerplatz. In Leipzig in der Tabaksmühle Richtung Arno-Nitsche-Straße. Und in Zittau in der Schliebenstraße. Ihren Tipp können Sie auch gern durchgeben, kostenfrei unter 0800 6375 637. Schnell und aktuell, der MDR Sachsen Verkehrsservice.
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5: Und gleich mit Musik von den Großstadtfreunden hier beim Sachsenradio. Harald Glögler ist jetzt Dorffreund. Haben Sie vielleicht auch gelesen, er ist aufs Land gezogen unter dem Motto weniger Glitzer und Großstadtgetöse, mehr Gartenkunst und Ruhe. Da wird wohl dieser Wettbewerb umbenannt. Unser Dorf soll pompöser werden.
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0: Peter Maffay, ich will bei dir sein. Ja, genau das Gefühl, wenn der gepackte Camper draußen in der Auffahrt wartet. Einsteigen, losfahren und einfach gucken, wo man bleibt. Und dazu noch dieses Wetter ist wirklich ein Traum. Aber muss man auch sagen, mit Lagerfeuerromantik hat das heute oft nicht mehr viel zu tun, denn auch im Camper will man alle Annehmlichkeiten des Alltags haben. Meint auch Michael aus Brandenburg, der seinen Camper gerade auf dem Campingplatz am Greifenbach-Stauweier bei Geier geparkt hat.
1: Zweiter Kühlschrank, weil es sonst nicht reicht, um mir Tränke im Sommer kalt zu kriegen. So ein Airfryer hat meine Frau gekauft. So ein Küchenschrank für draußen, Akkuschrauber, weil grubeln will ja keiner mehr. Dann brauchen wir auf jeden Fall Tellerkopfschrauben, um die ganzen Zeltsachen festzubekommen. Kann man wunderbar mit dem Akkuschrauber besser als C-Ringe klopfen, macht nicht so viel Lärm. Die ganze Plastikrahmen hält halt nicht.
0: Volle Hütte. Und im Inneren des Wohnmobils wäre es bei diesen Temperaturen schön, wenn man die Lüfter nicht hört. Kein Problem, meint unser MDR Sachsen Technikfuchs Alexander Schubert.
2: Durch einen neuartigen aktiven Dachlüfter. Und hör mal. Ja, wie du hörst, hörst du nichts. Und so ein aktiver Dachlüfter ist nicht nur leise, sondern auch temperaturgesteuert, sagt Marc Bodes, Betriebsleiter in einem Fachgeschäft für Wohnmobilzubehör.
3: Das heißt, sie erkennen, ob die jetzt die Luft ziehen sollen oder nach innen drücken sollen. Und so hat man immer einen natürlichen Luftstrom, der permanent durch das Fahrzeug zirkuliert. Und vor allen Dingen kann man den auch über Nacht laufen lassen. Und ich kann das selbst das Ganze bei Regen laufen lassen, ohne dass es reinregnet, bei der Fahrt laufen lassen.
2: Dabei spürt man zwar so einen leichten Luftzug, wenn der Dachlüfter eingeschaltet ist, aber den habe ich zum Beispiel als sehr angenehm empfunden. Durch einen Fachbetrieb können diese Dachlüfter auch in fast jedem Wohnmobil oder Wohnwagen verbaut werden, denn die Abmessungen sind genormt.
3: Also es gibt grundlegend eine Einheitsgröße, das ist das Midi-Heki nennt sich das. Mhm. Und ich baue das Dachfenster aus, setze den Lüfter dann ein von verschiedenen Herstellern und dann passt es.
2: Preis für diese Lüfter je nach Hersteller rund 350 Euro.
0: Ja, da fehlt nur noch der eigene Camper. Was der ganze Spaß am Ende kostet, auch die Wartungen, worauf Sie beim Kauf eines Gebrauchten achten müssen, das lernen wir morgen Vormittag hier beim Sachsenradio, kurz nach 11 mit unserem Kfz-Experten Martin Gebler.

0: Die Everlys beim Sachsenradio auf den Schwingen einer Nachtigall. Ja, so fliegen zu können, das war ja lange Zeit der absolute Traum, die Traumerfindung der Menschheit. Bei uns läuft der Turbo für die neue Woche jedenfalls schon mal auf Hochtouren. Egal, ob Sie arbeiten müssen oder frei haben, wir wünschen eine gute Woche. Bleiben Sie hübsch interessiert an der Welt, wie mein Nachbar der Bosch hat, Heinz.
1: Also gerade so in Ferien, wenn man mal ein bisschen Zeit hat, ja. Da frage ich mich immer mal gutster. Die Menschen, ne? Die haben so viel erfunden in ihrer Geschichte. Zigaretten ohne Nikotin, ja. Bier ohne Alkohol, ja. Kaffee ohne Koffein gibt es auch. Aber ja. Ey, was? Das kriegen sie irgendwie nie hin.
0: Oh, was meinst du denn?
1: Ne, Gehalt ohne Arbeit.

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8: 14.30 Uhr ist es.
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10: Schönen guten Tag. Wir schauen aufs Wetter in der Oberlausitz. Bis zum Abend zeigt sich die Sonne sehr häufig. Es kann aber trotzdem lockere Bewölkung geben. Vor allem gegen Abend aus dem Lausitzer Bergland heraus einzelne Schauer oder Gewitter möglich. Die Höchstwerte zwischen 29 Grad in Großschönau und bis 32 Grad geht's rauf in Großdubrau. Nach tödlichem Unfall auf Festgelände in Boxberg. Die Staatsanwaltschaft Görlitz hat Anklage erhoben gegen einen 33 Jahre alten Deutschen. Dem Mann wird Körperverletzung mit Todesfolge vorgeworfen. Über die Zulassung der Anklage entscheidet nun das Landgericht Görlitz. Der Beschuldigte soll laut Anklage in der Nacht zum 19. Juli vergangenen Jahres auf einem Festgelände in Boxberg einen 39-Jährigen vor einer Bühne unvermittelt und mit großer Wucht gestoßen haben. Der Mann stürzte rückwärts gegen eine Betoneinfassung und erlitt dabei schwere Verletzungen. Er verstarb rund zwei Wochen später an den Folgen der Verletzungen. Für den Straftatbestand der Körperverletzung mit Todesfolge sieht das Gesetz Freiheitsstrafen von 3 bis 15 Jahren vor. Es wird weitergebaut am Scheibesee in Hoyerswerda. Ab heute werden am Westufer die Böschungen gestaltet. Dafür sind größere Erdarbeiten und Materialtransporte nötig. Gleichzeitig werden Leitungen für die weitere Erschließung verlegt. Im Herbst sind zusätzliche Pflanzungen geplant. Wegen der Bauarbeiten kommt es zu Sperrungen und Umleitungen. Der Baustellenverkehr nutzt den gesperrten Parkplatz an der ehemaligen S108. Damit sind der Spielplatz und der zentrale Parkplatz ohne Einschränkungen weiterhin öffentlich nutzbar. Görlitz hat mehrere Spielplätze aufgehübscht. So wurde der Spielplatz an der Uferstraße in den vergangenen 4 Wochen saniert. Dächer, Brücken und Kletterelemente wurden erneuert und der große Wehrturm verstärkt. Auch auf anderen Spielplätzen gibt es Neues, teilt die Stadt Görlitz mit. In Oberneuendorf können Kinder wieder in einer neuen Sandkiste spielen und in Kunnawitz stehen sanierte Pfahldorfhäuser bereit. Das waren Regionalnachrichten aus dem Studio Bautz mit Diana Wild. Weiter geht's mit Mike Teschner und dem MDR Sachsen Verkehrsservice.
8: Drei nach halb, hier ist der MDR Sachsen Verkehrsservice. B93 zwischen Borna und dem Abzweig Zertlitz weiter in beiden Richtungen Stau nach einem Unfall. Die B115 ist zwischen Weißkeisel und Rietschen wegen eines umgestürzten LKW gesperrt. In Dresden ist die Radeburger Straße gesperrt, stadteinwärts in Höhe Hellerhofstraße ein Unfall hier. Und Blitzer stehen in Eilenburg in der Wurzener Landstraße stadtauswärts, auf der B156 im Abzweig Nochten Richtung Weißwasser, in Dresden in der Grundstraße Richtung Körnerplatz, in Leipzig in der Tabaksmühle Richtung Arnanütze-Straße und in Zittau in der Schliebenstraße. Eine gute Fahrt wünschen wir mit den Bee Gees, schnell und aktuell, der MDR Sachsen Verkehrsservice.
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0: Mike, toller Name. Anthony Mechanics hier beim Sachsenradio mit ihrem Song übers Zurückblicken. Und wenn wir auf unsere gelebten Jahre in der DDR schauen, haben viele von Ihnen ganz sicher noch Bilder im Kopf, besonders auf den Dörfern aus der Zeit der Kollektivierung, als aus Privatbauern plötzlich Genossenschaftler wurden. Einer der wichtigsten Antreiber dahinter war Bernhard Grünert. Er hat eine der allerersten LPG gegründet und die Parteiführung hat das Prinzip dann knallhart fürs ganze Land übernommen. Heute, vor 120 Jahren, wurde Bernhard Grünert geboren. Jens Schellers blickt zurück in unserem Kalenderblatt 3.8.
1: Wollt ihr denn ewig Knechte und Kutscher bleiben oder wollt ihr denn nun endlich mal wirklich freier Herr auf euren eigenen Land sein?
2: Bernhard Grünert im Rückblick auf seine Zeit als Bürgermeister des 400-Seelendorfes Worin nahe Frankfurt-Oder. Der Krieg hatte von Worin nicht viel übrig gelassen. Dann hatten die Sowjets die Grundbesetzer enteignet und ihre Äcker und Wiesen an Arbeiter und Flüchtlinge verteilt.
1: Insgesamt fand ich noch vor 20 bewohnbare Wohnungen und 350 Menschen.
2: Grünert träumte schon früh von genossenschaftlicher Arbeit. Er gründet erste Arbeitsgemeinschaften. Die SED braucht einige Jahre, 1952 die Kehrtwende. Drei Buchstaben sollen die Landwirtschaft in der DDR revolutionieren. LPG, Landwirtschaftliche Produktionsgenossenschaft. Ab 1960 gibt es kaum noch selbstständig wirtschaftende Bauern und viele von ihnen werden in die LPG hineingezwungen, bekommen sonst keine Maschinen, kein Saatgut, keine Kredite. Etliche fliehen in den Westen. Nach der deutschen Wiedervereinigung werden aus den LPGs GmbHs oder Genossenschaften. 80% der landwirtschaftlichen Arbeiter werden entlassen. Aus der LPG Thomas Münzer, die Bernhard Grünert gründete, sie war eine der ersten in der DDR, wurde die Buroer Gutsmilch GmbH. Bernhard Grünert starb 9 Jahre später. Geboren wurde er am 3. August 1906.
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Kunstwerk bei MDR Sachsen und die kühle Modelperfektion. Ende August verwandeln sie das Bauhaus in Dessau für zwei Nächte in eine große elektronische Klangbühne. So, von der kühlen Maschine geht's jetzt für uns direkt in die Tropen mit Rupert Holmes. Er hat im wahren Leben den Drink Pina Colada geradezu gehasst und trotzdem besingt er in diesem Klassiker dieses Getränk mit einem geplanten Seitensprung per Kontaktanzeige, bei dem man zufällig den eigenen Partner trifft. Was so passiert?

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3: Mit 27 bis 33 Grad geht's jetzt in die 15 Uhr Nachrichten. Es bleibt meist trocken. In den Bergen sind einzelne kräftige Schauer oder Gewitter möglich. Noch ist alles entspannt. Die Schauer und Gewitter wird's morgen Abend und Mittwochmorgen auch abseits der Berge geben. Es wird schwül heiß bei 29 bis 35 Grad. Am Donnerstag bleibt es sonnig trocken bei 25 bis 31 Grad.
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4: Mit Gabriela Wegner, guten Tag. Auf der Felsenbühne Rathen in der sächsischen Schweiz können vorerst keine Aufführungen stattfinden. Die Landesbühnen Sachsen verwiesen auf schwere Schäden an der Technik durch das Unwetter am vergangenen Freitag. Der genaue Reparaturaufwand sei bisher unklar, weil umgestürzte Bäume noch Teile des Geländes blockierten. Ein Sprecher der Landesbühnen sagte MDR Sachsen, derzeit werde nach einer Ausweichspielstätte gesucht. Allerdings seien auch andere Freilichtbühnen im Sommer ausgebucht. Eine Rückkehr ins Stammhaus nach Radebeul sei ebenfalls nicht möglich. Dort werde in der Sommerpause gebaut. Sachsens Steuerfahnder haben auch im vergangenen Jahr einen Steuerbetrug in Millionenhöhe aufgedeckt. Insgesamt belief sich die Summe auf rund 71,5 Millionen Euro, wie das Finanzministerium in Dresden mitteilte. Davon entfiel ein Großteil auf nicht gezahlte Umsatzsteuer. Gemeinsam mit der Europäischen Staatsanwaltschaft hätten die Fahnder unter anderem Betrugsfälle beim Handeln mit Apple AirPods im Telekommunikationsbereich sowie beim Import von Unfallfahrzeugen aus den USA aufgedeckt. Insgesamt seien wegen Steuerbetrugs rund 380 Strafverfahren und Haftstrafen von insgesamt 70 Jahren verhängt worden. Finanzminister Piwarz betonte, eine wirksame Steuerfahndung sei wichtig für Steuergerechtigkeit und das Vertrauen in den Rechtsstaat. In 13 Bundesländern hat heute der sogenannte Blitzermarathon begonnen. Ziel der einwöchigen Aktion ist laut Polizei, die Zahl schwerer Verkehrsunfälle zu senken. Sie werden nach Einschätzung von Experten in vielen Fällen durch zu schnelles Fahren verursacht. Autofahrer müssten deshalb vor allem an Unfallschwerpunkten mit Tempokontrollen rechnen. Wo genau, wird in der Regel nicht vorab mitgeteilt. Sachsen beteiligt sich nicht an der Aktion. Hier gibt es stattdessen ab Mitte August die dreiwöchige Blitzeraktion »Die Schule hat begonnen«. Der Chemnitzer Parksommer ist mit einer guten Zuschauerbilanz zu Ende gegangen. Bis zum Finale gestern Abend wurden insgesamt 23.000 Gäste gezählt. Dazu sagte Yvonne Buchheim vom Veranstalter C3 MDR Sachsen.
5: Das ist für uns ein super Ergebnis. Es ist natürlich nicht die Rekordbesucherzahl vom Kulturhauptstadtjahr mit den 33.000, aber das ist eine Zahl, die sich gut mit den anderen Jahren vergleichen kann. Also eine der beliebtesten Veranstaltungen ist ja der Poetry Slam am Freitagabend, wo wir bis zu 2.500 Besucher im Park haben. Also es war ja der 10. Parksommer in diesem Jahr und es war eigentlich wie gewohnt ein sehr entspanntes, lockeres, schönes Festival. Ja, an 28 Festivaltagen haben wir da ein schönes Programm im Park erleben können.
4: Auch im kommenden Jahr gibt es wieder einen Parksommer in Chemnitz. Das waren Nachrichten von MDR Sachsen. 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
3: Und hier der MDR Sachsen Verkehrsservice, 3:03. A38 Richtung Göttingen zwischen Leuna und Merseburg Süd, 4 Kilometer Stau, Viertelstunde kommt drauf. B93 zwischen Born und dem Abzweig Zettlitz weiter beidseitig Stau nach einem Unfall. Die B115 zwischen Weißkreisel und Rietschen wegen eines umgestürzten LKW weiter gesperrt. Es wird geblitzt auf der B156 am Abzweig Nochten Richtung Weißwasser. In Dresden in der Grundstraße Richtung Körnerplatz, in Eilenburg in der Wurzener Landstraße stadtauswärts, in Leipzig in der Tabaksmühle Richtung Arno-Nitsche-Straße, in Zittau in der Schliebenstraße. Schnell und aktuell bei MDR Sachsen Verkehrsservice. Gute Fahrt.
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3: Und wir sollten kurz über Claudia Pechstein reden, die als Schnelllauf Bundestrainerin werden soll. Professor Jürgen Udolf ist bei uns, unser Namenforscher. Gleich geht's in die großen Runden. Herr Udolf, woher kommt der Name?
6: Pechstein, da wird Pech hergestellt. Und zwar läuft das so ab, dass man pfannenartige Granitblöcke gehabt hat, in deren Vertiefung sich ein Loch befand. Mhm. Oben wurden harzreiche Holzscheite, Kiefer oder Birke hineingestellt. Das alles deckte man mit Erde ab und sorgte für einen Schwelbrand, sodass das flüssige Pech unten durch das Loch in einen Topf laufen könnte. Und das Ganze nennt man Pechstein. Und wenn jemand das gemacht hat oder dort siedelte, dort wohnte, dann bekam er diesen Namen. Eine spannende Geschichte.
3: Ja, gut, schön, Herr Udolf. Ja. Bis gleich, danke.
6: Bis gleich.

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1: Ich grüße Sie, Herr Professor.
2: Hallo Mike, einen schönen guten Tag.
1: Und viele Grüße nach Leipzig zu Uwe Guntau. Hallo, Herr Guntau.
3: Ja, hallo.
1: Was können Sie uns denn zu Ihren Vorfahren sagen?
3: Zu meinen Vorfahren kann ich Ihnen ganz wenig sagen, zumindest was den Namen Guntau betrifft. Mhm. Meine Mutter wurde in der Familie unehelich geboren, ich dann auch. Und wir sind dann sozusagen woanders aufgewachsen.
1: Ah, okay. Haben Sie schon mal geforscht, was der Name bedeuten könnte?
3: Was er bedeuten könnte, nicht. Aber weil der Name so selten ist, habe ich mal im Internet geschaut, wo der Name noch vorkommt.
1: Und zwar?
3: Hannover, Freiberg, Rostock und ansonsten verstreut über einzelne Städte. Also keine größere Ansammlung.
1: Oh, Herr Udolf, Recherche 1 plus, oder?
2: Ja, Recherche 1 plus und vor allen Dingen der letzte Satz, keine Ansammlung irgendwo.
1: Ja.
2: Herr Guntau, schönen guten Tag, hallo.
3: Schönen guten Tag, Herr Professor Rudolf.
2: Man kann nicht sagen, woher er kommt. Das ist fast immer ein Zeichen für Fluchtvertreibung, Umsiedlung, zumeist 1945 ja. auch schon eher haben wir Zuwanderung. Und ich kann Ihnen genau sagen, woher der Name kommt.
1: Mhm.
2: Es ist ein Name, der aus Ostpreußen kommt und ist einwandfrei ein baltischer Name. Litauisch, Lettisch oder Altpreußisch. Daraus kommt der Name. Ja? Wir können auch sogar sagen, was der Name bedeutet. Der Name gehört zu einem litauischen Wort, Guntwei und der Guntai, das heißt treiben, etwas Aha. treiben. Und das sieht so aus, als wenn ihr Vorfahre wahrscheinlich als Hirte ja. tätig war und seine Hauptaufgabe war, auf das Vieh aufzupassen, bei der Beweidung eben aufzupassen, dass im Vieh nichts passiert. Mhm. Das dürfte die Lösung für ihren Namen sein. Der Name ist die entscheidende Spur.
3: Ja, vielen Dank, Herr Professor Udolf. Sie haben mir sehr geholfen.
2: Bitte schön.
3: Ich bin um einiges schlauer.
1: Ja.
2: Vielleicht eine kleine Hausaufgabe für Sie. Schauen Sie doch mal, ob Sie irgendwelche Spuren, in Ihrer Familie Richtung Ostpreußen finden. Viel Glück
3: die
2: dabei.
3: Die Spuren gibt es, weil doch etwas größerer Teil der Familie stammt aus Stendal. Und da weiß ich, dass es da eine Zuwanderung gab aus Richtung Ostpreußen.
2: Mike, was sagen Sie jetzt?
1: Ja. Jetzt hat er uns aber was verheimlicht am Anfang.
2: Ja, glaube ich auch.
3: Na wunderbar, ich freue mich.
1: Grüße an Jutta, Uwe.
3: Ja, Jutta ist im Hintergrund.
2: Alles klar.
1: Schönen Nachmittag.
3: Ja, die passt immer auf, was ich sage.
1: Nee, hat sie diesmal nicht.
2: Kenne ich auch, ja.
1: Gut. Tschüss.
3: Tschüss.
1: Und auf eine zweite Runde gleich nach Gröni und den Beach Boys. Die 5 Minuten können Sie nutzen, um uns Ihren Namen zu schicken unter mdrsachsenradio.de.

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1: Für den zweiten Teil hat uns Corinna Künscher geschrieben. Die Großeltern stammen aus dem Dresdner Umland, aus Kleinauendorf. Woher kommt der Name Künscher, ist ihre Frage. Und gibt es Zusammenhänge bei verschiedenen Schreibweisen, wie zum Beispiel Künscher ohne D oder Kinscher mit I oder Kinscher mit I und T, Herr Udolf?
2: Ach, erstmal, ich bin vom Stuhl gefallen, Mike, denn Künscher, der Name, nachdem sie fragt, den habe ich unter 35 Millionen Namen Telefon-CD ein einziges Mal gefunden.
1: Aber die anderen Varianten öfter, oder?
2: Ja, und die anderen Varianten helfen natürlich. Kinscher ohne T 260 Mal, Kinscher mit T 290 Mal. Und die helfen natürlich. Und natürlich ist Künscher jetzt nur eine Variante. Ne? Er hat hinten ein ER, das ist Sohn oder Nachkomme. Und vorne steht Kunsch oder Künsch, das ist Kunz. Kunz, wir kennen doch Hinz und Kunz, sagt man. Ja. Ne? Mhm. Hinz ist eine Koseform von Heinrich und Kunz von Konrad. Also, es ist der Konrad, verkost, der niedliche, der süße, kleine, liebe Konrad und der Sohn von dem lieben, kleinen, süßen Konrad,
1: auch
2: das
1: noch.
2: Ist Künscher.
1: Ja. Ja. Und woher kommt Konrad?
2: Mit kühnem Rat. Jemand erteilt kühne Ratschläge.
1: Ah, ja. Okay, gut. Die Familie von Andrea Lüttich, auch aus Leipzig, stammt, soweit ich es nachvollziehen kann, aus der Leipziger Gegend. In Markranstädt haben sie auch noch Lüttichs ausgemacht. Bleiben wir in der Gegend mit der Deutung oder geht es nach Belgien?
2: Nein, es geht nicht nach Belgien, aber es geht ein bisschen Richtung Westen nach Thüringen. Mhm. In Thüringen habe ich die allermeisten Namen Lüttich gefunden und es ist ein niederdeutscher Name. Auch in Thüringen wurde früher, eine ganze Weile her, niederdeutsch gesprochen und da haben wir Lütt. Kennen Sie Lütt im Plattdeutschen?
1: Na klein.
2: Ja klar. Mhm. Lütjelage. Kennen Sie auch Lütjelage, wie der Hannover Randers macht? Da muss man ein Bierglas haben oder ein Schnapsglas, muss man beide festhalten und während des Trinkens vom Bier fällt der Schnaps mit Tropfen von oben rein. Kennen Sie das?
1: Nee, das kenne ich nicht, aber eine schöne Challenge.
2: Okay. Ja genau, das ist Lütjelage. Lütt ist klein und hier geht es entweder um einen kleinen Menschen oder am jüngeren Menschen. Zum Beispiel, wenn wir zwei Söhne an der Familie haben, ist der eine der Große und der andere der Lütte.
1: Besten Dank, Rudolf. Der Abend wird, wie heißt das?
2: Lütjelage.
1: Nachgemacht.
2: Versuchen Sie es mal, ist nicht einfach.
1: Gut. Tschüss, schönen Nachmittag.
2: Tschüss.
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5: 15.30 Uhr.
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6: Wir steigen mit dem Wetter ein bis zum Abend. Bei lockerer Bewölkung zeigt sich recht viel die Sonne, vor allem gegen Abend aus dem Lausitzer Bergland heraus. Vereinzelte Schauer oder Gewitter möglich, die Höchstwerte zwischen 29 Grad in Großschönau und 32 Grad in Großdobrau bis zum Abend. Nach tödlichem Vorfall auf Festgelände in Boxberg. Die Staatsanwaltschaft Görlitz hat Anklage erhoben gegen einen 33 Jahre alten Deutschen. Dem Mann wird Körperverletzung mit Todesfolge vorgeworfen. Über die Zulassung der Anklage entscheidet nun das Landgericht Görlitz. Der Beschuldigte soll in der Nacht zum 19. Juli vergangenen Jahres auf einem Festgelände in Boxberg einen 39-Jährigen vor einer Bühne unvermittelt und mit großer Wucht gestoßen haben. Der Mann stürzte rückwärts gegen eine Betoneinfassung und erlitt dabei schwere Kopfverletzungen. Er verstarb rund zwei Wochen später an den Folgen der Verletzungen. Für den Straftatbestand der Körperverletzung mit Todesfolge sieht das Gesetz Freiheitsstrafen von 3 bis 15 Jahren vor. Auf der Bundesstraße 96 sollen heute die Bauarbeiten zur Fahrbahnerneuerung im Bereich der Kreuzung zum Gewerbegebiet Ebendörfel beginnen. Auf einer Länge von rund 220 Metern wird die Fahrbahndecke erneuert, wie das Landesamt für Straßenbau und Verkehr mitteilte. Voraussichtlich bis Ende Oktober sollen die Arbeiten wieder abgeschlossen sein. In der ersten Bauphase wird die Fahrbahn aus Richtung Bautzen bis zur Kreuzung saniert. Autofahrer müssen sich auf provisorische Zufahrten und Ampelverkehr in dem Bereich einstellen. Die Tankstelle an der Kreuzung sowie das Gewerbegebiet bleiben während der gesamten Bauzeit erreichbar. Die Kosten für die Maßnahme betragen rund 530.000 Euro und werden vom Bund finanziert. Ab heute gilt im Landkreis Bautzen der abgespeckte Fahrplan. An Feiertagen und an Wochenenden entfallen bis Jahresende Fahrten auf mehr als 40 Linien. Gestrichen sind in diesen Zeiträumen die Rufbusangebote. Außerdem kommt es hauptsächlich zu Einschränkungen bei Nebennetz- und Stadtbuslinien. Entgegen früheren Ankündigungen ist auch die Plusbusverbindung zwischen Dresden und Pulsnitz sowie der Taktbus zwischen Kamenz und Königsbrück betroffen. Der Landkreis kürzte Buslinien, um damit einen Zuschuss für den Erhalt der Geburtenstation in Kamenz zahlen zu können. Und damit zurück nach Dresden.
5: Und hier fährt vor der MDR Sachsen Verkehrsservice. A9 Richtung Berlin zwischen Bad Klosterlausnitz und Eisenberg steht ein defektes Fahrzeug auf der rechten Spur. Vorsicht, hier läuft Öl aus zwischen Bad Klosterlausnitz und Eisenberg. A38 Richtung Göttingen zwischen Leuna und Merseburg Süd, 6 Kilometer Stau und stockend, 20 Minuten plus. B93 zwischen Borna und dem Abzweig Zettlitz weiter, beidseitig Stau nach einem Unfall. Die B115 ist zwischen Weißkreisel und Rietschen wegen eines zu umgestürzten LKW nach wie vor gesperrt. Es wird geblitzt auf der B156 am Abzweig Nochten Richtung Weißwasser, in Dresden in der Grundstraße Richtung Körnerplatz, in Eilenburg in der Wurzener Landstraße stadtauswärts, in Großenhain in der Wesnitzer Straße und in Zittau in der Schliebenstraße noch immer. Neue Tipps und Warnungen geben Sie bitte durch, kostenfrei unter 0800 6375 637 und eine gute unfallfreie Fahrt mit Racy. 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

0: Kim Karns bei MDR Sachsen heute am Montag mit perfektem Heuwetter. Es ist heiß und trocken, also Ärmel hochgekrempelt und der Ruf geht an die Naturschutzjugend in Oberwiesenthal. Seit Anfang letzter Woche mähen und beräumen sie das Naturschutzgebiet Zechengrund im Fichtelberggebiet, denn die Alten haben gesagt, nur gemähte Bergwiesen bleiben artenstark. Seit 40 Jahren kommen jedes Jahr im Sommer Jugendliche und junge Erwachsene an den Fichtelberg und betreiben so aktiv Naturschutz. Meine Kollegin Manja Kraus hat die Jugend von heute und von damals getroffen, am Wochenende bei einer Festtagung in Oberwiesenthal unter dem Motto
1: Gemeinsam in Erinnerungen schwelgen, Bilder anschauen. Ulrich Schuster war Mitte der 80er Jahre Leiter der Station der jungen Naturforscher im damaligen Karl-Marx-Stadt. Ein Ausflug an den Fichtelberg war der Startschuss für das erste Bergwiesenlager 1986.
2: Unter der Seilbahn. Da sind wir eben auf die Idee gekommen, weil sie hier im Zechengrund weg sind, die 100 Nagenkräuter. Wir müssen unbedingt die Wiesen pflegen. Und das war eine Schufterei am Anfang. Da waren die Fichten hoch und Ameisenhügel. Und da haben wir mit der Sense angefangen.
1: Bis heute kommen junge Naturschützer aus ganz Sachsen zum Helfen hierher. Nur die Technik hat sich in den Jahren verbessert, so Jürgen Teucher, langjähriger Technikchef.
3: Ganz früher war es tschechischer. Messerbalken war ständig defekt. Zum Teil mit der Handsense wurde gemäht, zum Teil mit den Freischneidern, mit Motorsense. Und heute haben wir natürlich moderne Handmähgeräte.
1: Was bleibt, ist der Spaß im Zechengrund, wenn das Heu von den Steilhängen geschafft wird. Erik Vogel ist heute 46 und war vor gut 30 Jahren hier mit dabei.
4: Wenn man mit der Heugabel das Heu zu dritt, zu vier, zu fünf runtergeschoben hat, blieb dann auch mal eine der Heugabeln im Boden stecken und man überschlug sich dann über den Heuhaufen halt. Man konnte mit einem Seil den Haufen herunterziehen, mit einer Winde von unten, konnte das Ganze auf eine Plane verfrachten, dann mit der Plane zusammen da und dem Heuhaufen runterrutschen.
1: Sarah Klaff kam von 2003 bis 2006 jedes Jahr ins Camp.
5: Die ganzen Tiere, die ganzen Pflanzen, die man kennengelernt hat. Dann sammeln gehen von den Feuerlilien und dann neu aussehen. Dann wollen wir nachmittags immer baden. Ich versuche das natürlich meiner Tochter beizubringen alles. Nächstes Jahr ist sie dann alt genug. Und dann werden wir das wohl mal in Angriff nehmen, dass sie auch hierher kommt.
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1: Julian Mengler ist bei uns bei kuscheligen 27 Grad hier im Sprechzimmer. Hallo.
2: Sprechzimmer, hallöchen.
1: Hey Julian, wie warm ist es im Fernsehstudio? Du trägst ja immer lang, oben und unten. Und das, egal wie heiß es draußen ist.
2: Ja, sind, glaube ich, jetzt gerade so 21, 22 Grad im Studio. Also es ist wirklich kalt, weil diese Klimaanlage im Studio auch ballert. Ich meine, das ist angenehm, wenn es jetzt draußen so heiß ist, aber je länger man eben im Fernsehstudio steht, desto frischer wird's. Ich würde sagen, das sind Luxusprobleme, denn wir spüren es ja draußen, unsere Sommer werden immer heißer. Die Hitze hält sich oft tagelang in den Wohnungen und die rettende Lösung für viele? Eine fest eingebaute Klimaanlage. Mhm. Thomas Fischer von der Kältesysteme Fischer GmbH aus Dona hat volle Auftragsbücher.
3: Also teilweise ist es wirklich so, dass wir übers Wochenende gesehen Montag früh das Postfach öffnen und über 100 Anfragen haben. Boah. Also es ist wirklich eine Anzahl, die wir vorher nicht kannten. Wir haben immer viele Anfragen gehabt, also immer in der Größenordnung 20 bis 50 übers Wochenende, aber jetzt mal 100 über so ein heißes Wochenende vor allem. Das ist wirklich gigantisch.
2: Ist irgendwie auch nicht schlecht, ne? Vor lauter Terminstress kommen ausgerechnet die Klimaanlagenbauer ins Schwitzen. Ach. Welches Gerät für welchen Einsatzort am besten ist und was das kostet, dazu heute Abend mehr bei uns in der Sendung.
1: Gut, dann lass uns nicht über Wärmepumpen reden.
2: Nein.
1: Julian, danke für den coolen Ausblick. Heute ist eine schöne Sendung, 19 Uhr, der Sachsenspiegel.
2: Danke dir.

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2: Mit 28 bis 34 Grad geht es jetzt in die 16 Uhr Nachrichten. Wir haben die vorausgesagten Höchsttemperaturen. Es bleibt meist trocken, in den Bergen sind einzelne kräftige und Schauer und Gewitter möglich. Es ist weiter alles noch entspannt. Die Schauer und Gewitter wird es morgen Abend und Mittwochmorgen am Vormittag auch abseits der Berge geben. Es wird spülheiß bei 29 bis 35 Grad. Am Donnerstag bleibt es sonnig trocken bei 25 bis 31 Grad.
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3: Mit Gabriela Wegner. Guten Tag. Die Sächsische Schweiz ist nach dem schweren Unwetter in Rathen weiterhin für Touristen erreichbar. Nach Angaben des Tourismusverbandes gibt es nur örtlich begrenzte Einschränkungen. Betroffen sind unter anderem die Felsenbühne Rathen, die Waltersdorfer Mühle und die Wanderrast am Amselsee. Auf der Felsenbühne fallen Aufführungen vorerst aus, da das Unwetter Schäden an der Bühnentechnik verursacht hat, wie ein Sprecher der Landesbühnen sagte. Derzeit werde nach einer Ausweichspielstätte gesucht. Bei dem Unwetter am Freitag kam ein 38-jähriger Mann ums Leben, mehrere Menschen wurden verletzt. Sachsens Steuerfahnder haben auch im vergangenen Jahr einen Steuerbetrug in Millionenhöhe aufgedeckt. Insgesamt belief sich die Summe auf rund 71,5 Millionen Euro, wie das Finanzministerium in Dresden mitteilte. Davon entfiel ein Großteil auf nicht gezahlte Umsatzsteuer. Gemeinsam mit der Europäischen Staatsanwaltschaft hätten die Fahnder unter anderem Betrugsfälle beim Handel mit Apple AirPods, im Telekommunikationsbereich sowie beim Import von Unfallfahrzeugen aus den USA aufgedeckt. Insgesamt seien wegen Steuerbetrugs rund 380 Strafverfahren und Haftstrafen von insgesamt 70 Jahren verhängt worden. Finanzminister Piwarz betonte, eine wirksame Steuerfahndung sei wichtig für Steuergerechtigkeit und das Vertrauen in den Rechtsstaat. Unternehmen in Sachsen können ab sofort eine Bürgschaft im Expressverfahren erhalten. Wie die Bürgschaftsbank Sachsen mitteilte, werden Anträge innerhalb eines Werktages bearbeitet. Damit sollen Unternehmen schneller an kleinere Kredite kommen, wie MDR Sachsen-Reporter Christoph Stumpner berichtet.
4: Will ein Unternehmen einen Kredit bei einer Bank aufnehmen, um zu investieren, dem Unternehmen aber die eigene Sicherheit für den Kredit fehlt, kann er eine Übernahme der Bürgschaft beim Freistaat beantragen. Genauer bei der Sächsischen Bürgschaftsbank. Für Kredite unterhalb von 375.000 Euro soll die Prüfung dieser Anträge nun im Schnellverfahren laufen, binnen 24 Stunden eine Entscheidung fallen. Erprobt wurde dieses Schnellverfahren bereits in der Corona-Zeit und soll nun regulär gelten. Ziel sei laut Finanzministerium, Bürokratie abzubauen und Investitionsvorhaben zu beschleunigen.
3: In Leipzig ist am Mittag ein Mann niedergestochen worden. Laut Polizei wurde er mit schweren Verletzungen in ein Krankenhaus gebracht. Die Polizei konnte die mutmaßliche Täterin, eine 63 Jahre alte Deutsche, stellen. Nach Medienberichten erfolgte der Angriff vor einer Zahnarztpraxis. Die genauen Hintergründe der Tat sind noch unklar. Die Polizei hat Ermittlungen aufgenommen. Das waren Nachrichten von MDR Sachsen. 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
2: Und damit zum MDR Sachsen-Verkehrsservice. Schönen Gruß ins Auto. An 9 Richtung Berlin zwischen Bad Klosterlausnitz und Eisenberg steht ein defektes Fahrzeug auf der rechten Spur. Vorsicht, hier läuft Öl aus zwischen Bad Klosterlausnitz und Eisenberg. A38 Richtung Göttingen zwischen Leuna und Merseburg Nord. 6 Kilometer Stau und stockender Verkehr, 20 Minuten plus. B93 zwischen Borna und dem Abzweig Zirtlitz, Behinderung wegen Bergungsarbeiten. Die B115 zwischen Weißkreisel und Rietschen wegen eines umgestürzten LKW gesperrt. Es wird geblitzt auf der B156 am Abzweig Nochten Richtung Weißwasser, in Dresden in der Grundstraße Richtung Körnerplatz, in Eilenburg in der Wurzner Landstraße stadtauswärts, in Frau Reuth in der Werdauer Straße aus Richtung Greiz und in Großenhain in der Wesnitzer Straße. Dankeschön für diese Tipps. Weitere geben Sie bitte durch, kostenfrei jederzeit unter 0800 6375 637. Eine gute und fehlerfreie Fahrt.
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2: Und eine wunderbare Feierabendzeit wünschen wir Ihnen. Erstmal duschen und erfrischen zu Hause. Ja. Pepsi bringt da jetzt ein Duschgel in die Regale, das nach Cola duftet. Also das passt ja perfekt zu meinem McRib-Deo. Man muss beim Waschen natürlich höllisch aufpassen mit diesem Cola-Duschgel, dass kein Mentos in die Waschewanne fällt.

0: Check and Stevens beim der Sachsen mit seinem Hit Ihr macht mich wahnsinnig. Das hätte er heute wohl direkt in Richtung der Rentenexperten gesungen. Also da haben viele 45 Jahre lang hart gearbeitet und eingezahlt und jetzt soll die abschlagsfreie Rente plötzlich wackeln. Die Reformer der Rentenkommission fordern genau das, sonst würde ihr ganzes Paket nichts bringen. Die ostdeutschen Ministerpräsidenten stellen sich aktuell noch quer, ein echtes politisches Tauziehen und wir dürfen, müssen zuschauen. Und was Menschen in Sachsen von diesem Hin und Her halten, hat Kollegin Silvia Stadler in Leipzig erfragt.
1: Rund 100.000 Menschen gehen derzeit in Sachsen, Sachsen-Anhalt und Thüringen jährlich in Rente. Schaut man auf die Zahlen, so nehmen die meisten, nämlich 36.000 von ihnen, die Rente für langjährig Versicherte in Anspruch. Das ist die, bei der man Abschläge in Kauf nehmen muss, und zwar 0,3% für jeden Monat eher. Etwa ein Drittel geht mit der abschlagsfreien Rente nach 45 Beitragsjahren in Rente. Die wenigsten, rund 24.000, gehen zum Stichtag ihrer Regelaltersrente. Das zeigt, wie beliebt der frühere abschlagsfreie Renteneintritt in Mitteldeutschland ist. Und zur Diskussion jetzt um die Abschaffung haben viele eine klare Meinung.
2: Also ich finde das ganz einfach nur schlecht. Und also versaut haben sie ja im Endeffekt all die, die vor der jetzigen Regierung dran waren, die aber komischerweise gleich heißen. Und das wird jetzt schlagartig auf all die, die brav ihre Renten eingezahlt haben, auf die wird es umgelegt.
3: Aber 45 Jahre muss man auch erstmal arbeiten. Und wer so schweren Beruf hat, wie Bauarbeiter oder so, die können dann nicht bis 67.
4: Mal uns betrifft es ja nur gerade, dass wir kurz davor stehen, dass wir die abschlussfreie Rente nehmen könnten. Und warum soll dann nicht, wer so viele Arbeitsjahre geleistet hat, auch dann seine verdiente Rente bekommen und nicht nur dafür bestraft werden durch die Hintertür, durch späteren Renteneintritt.
1: Diese frühere abschlagsfreie Rente erhält man schon lange nicht mehr mit 63. Gestaffelt ist auch hier das Eintrittsalter gestiegen. Eine Frau meint zu ihren Erfahrungen.
5: Ich bin ein halbes Jahr vorzeitig in Rente gegangen und ich musste Abschläge zahlen. Und das waren 16 Euro. Und ich habe 46 Jahre gearbeitet und bin gerade mal bei 1.000 Euro. Ich hätte mit 64,8 in Rente gehen können. Dann hätte ich keine Abschläge gehabt. Und ich bin mit 64,3 vielleicht in Rente gegangen. Das ist alles nicht das, was die uns hier erzählen.
1: Jüngere Menschen lässt die ganze Rentendebatte ebenfalls nicht kalt.
6: Ja, ich finde das schade. Ich habe eine private Rentenversicherung und versuche da halt, ja, irgendwie dazu beizutragen, dass ich dann auch einen entspannten Lebensabend habe. Ich bin jetzt Mitte 30 und gehe nicht davon aus, dass mein Renteneintrittsalter vor 70 noch liegen wird. Und das ist ein bisschen ernüchternd, sag ich mal.
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0: sechs epische Minuten, ja. Sechs Minuten pure Hingabe in einer der größten Liebeserklärungen, die je an die Kraft der Töne geschrieben wurden. Apropos Hingabe, Grüße an alle, die gerade mit dem Camper unterwegs sind oder gerade einen überholt haben. Ich glaube, ich bin ja nicht der Einzige, der ein großer Camping-Fan ist. Ja, so einfach los und ab in den Urlaub, das ist schon toll. Und das muss ja nicht immer der Campingplatz am Meer oder am See sein mit allem Zip und Zap. Manchmal reichen auch Wohnmobilstellplätze mitten in der Stadt. Bad Muskau zum Beispiel, Dresden, Bautzen, Meißen, Chemnitz, überall wird sowas angeboten, auch in Leipzig. Wie lange bleibt ihr?
1: Wir bleiben 2-3 Tage, so um alles zu sehen. Ja. In Leipzig gibt es ja 2 Stellplätze für Wohnmobile. Das finde ich super. Wir waren auf dem anderen schon mal und jetzt sind wir das erste Mal hier. Duschen, Toilette, Wasser, also es wäre alles da, was man braucht.
2: Da gibt es dann unterschiedliche Apps und das dann genau beschrieben, wie dieser Platz beschaffen ist. Und dann weiß man auch, nee, hier kannst du nicht grillen. Mhm. Hier ist kein Grün, hier hast du auch keinen Baum, sondern das ist einfach nur, um schnell in die Stadt zu kommen.
3: Das ist schön hier. Vor allem, man muss nicht unbedingt kochen. Man hat den Bahnhof direkt mit mehreren Restaurantmöglichkeiten. Das passt einwandfrei.
0: Ja, und was macht jetzt das einwandfreie Wohnmobil aus? Was kostet so ein Teil? Was kostet die Wartung? Worauf sollten Sie beim Kauf eines gebrauchten Wohnmobils achten? Kfz-Experte Martin Gebler hat morgen die Antworten hier beim Sachsenradio ab kurz nach 11.

0: 5:30 ist es, 16.30 Uhr.
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2: Live aus unserem Studio am Bautzner Postplatz. Viel Sonne am Abend, kein Regen in Sicht. Und selbst die Abendtemperaturen kratzen heute an der 30-Grad-Marke. Wie die sengende Hitze dieses Sommers den Pflanzen zusetzt, das erzählen wir gleich aus Pulsnitz. Und auch in unseren Kurzmeldungen sind wir in Pulsnitz. Es geht um Auswirkungen des Sparfahrplanes, der aufgesetzt wurde, um die Geburtenstation in Kamenz zu sichern. Ab heute gilt im Landkreis Bautzen der abgespeckte Fahrplan. Bis Jahresende sind an Feiertagen und Wochenenden mehr als 40 Linien betroffen. Entgegen früheren Ankündigungen des Landratsamtes ist auch die Plusbus-Verbindung zwischen Dresden und Pulsnitz betroffen. Die Pulsnitzer Bürgermeisterin Barbara Lücke.
3: Ich habe jetzt hier keine großen Proteste, aber es haben sich bereits Eltern gemeldet, die jetzt ihre Kinder, die in der Ausbildung sind, nunmehr zum Dienstbeginn zum Lehrort fahren müssen, weil eben der entsprechende Bus nicht mehr fährt.
2: Der Landkreis Bautzen hat Busverbindungen gekürzt, um einen Zuschuss in Höhe von 500.000 Euro zahlen zu können für den Erhalt der Geburtenstation in Kamenz. Görlitz hat mehrere Spielplätze aufgehübscht. So wurde der Spielplatz an der Uferstraße in den vergangenen 4 Wochen saniert. Auf der mittelalterlichen Wehranlage mit Stadttor, großem Wehrturm und Stadthäuschen wurden Dächer, Brücken und Kletterelemente erneuert und der große Wehrturm verstärkt. In Oberneuendorf verfügt der Spielplatz seit Anfang April wieder über eine Sandkiste und grundsaniert wurden auch die 3 Pfahldorfhäuser auf dem Spielplatz in Kunnawitz, die stark verschlissen waren. In Lauter tagt heute der Stadtrat. Er muss unter anderem über die grundhafte Erschließung gewerblicher Entwicklungsflächen im Gewerbepark Laubusch entscheiden, sowie über die Besetzung eines Gremiums für die Einführung eines Bürgerhaushaltes ab 2027.
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2: Ja, nach einem erfrischenden Sonnabend haben wir heute wieder die 30-Grad-Marke geknackt. Diese vielen Sommertage machen nicht nur Mensch und Tier zu schaffen, auch die Pflanzen kämpfen mit der sengenden Hitze. Und mit ihnen die Gärtner, wie Robert Mönch und Jenny Hauswald berichten.
4: Gegen ein bisschen Wärme hat Holger Theuser nichts einzuwenden. In 4. Generation betreibt er das Blumenhaus Theuser in Pulsnitz. Hier wachsen in 14 großen Gewächshäusern unterschiedliche Blumen, die es eigentlich ganz kuschelig mögen. Aber die letzte Hitzewelle im Juni war für die Chrysanthemen doch zu viel.
5: Die 2 Tage mit den über 40 Grad haben die Wurzeln zerkocht. Und damit ist dieser ganze Bestand eigentlich, Aschersatz, 1600, 1500 Pflanzen weg. Nicht wieder zu retten gewesen.
4: Damit sich das nicht wiederholt, wird umgedacht und umgebaut. Die Glasdächer werden durch Hohlkammerplatten ersetzt. Die halten die Wärme drin im Gewächshaus, aber die Hitze draußen. Und die Chrysanthemen kommen an ein weniger sonnenintensives Fleckchen.
5: So schön die Südseite ist, aber bei 40 Grad gehen sie auch alle rein und ziehen die Jalousie runter. Und die Pflanzen müssen es irgendwie draußen dann packen. Das ist dann für die alle schwierig, ne? Das ist eben halt, da müssen wir alle ein bisschen dran arbeiten, damit das hübsch bleibt auf dem Balkon.
4: Deshalb kann die Heizungsanlage nicht nur heizen, sondern jetzt im Sommer auch frische Luft im Gewächshaus verteilen. Alles computergesteuert. Aber auch mit ganz einfachen Mitteln sorgt Holger Theuser bei seinen gut 50.000 zukünftigen Balkonpflanzen fürs Wohlfühlklima. Gegossen werden nämlich nicht die Pflanzen selbst, sondern die Wege dazwischen.
5: So dass im Prinzip dann durch die Verdunstungskälte haben wir vielleicht 5 Grad, die wir die Temperatur wieder senken. Und das macht schon was aus, ob dann 30 Grad im Haus sind oder 35 Grad im Haus sind.
4: Balkongärtnern empfiehlt er nach Möglichkeit, die gestressten Pflanzen auch mal aus der Sonne zu nehmen und in den Schatten zu stellen und nur ganz früh oder sehr spät abends zu gießen.
2: Ja, soweit aus Bautzen. Weiter geht's mit dem MDR Sachsen Verkehrsservice und meinem Kollegen Mike Teschner.
0: 4:35 zum MDR Sachsen Verkehrsservice. Willkommen hier bei MDR Sachsen. A9 Richtung Berlin. Zwischen Hermsdorfer Kreuz und Eisenberg Stau wegen Bergungsarbeiten. 1/2 Stunde Verzögerung. 1/4 Stunde auf der A38 Richtung Göttingen. Zwischen Leuna und Merseburg Nord. 6 Kilometer Stau. Stockender Verkehr. B93 zwischen Born und dem Abzweig Zedlitz. Weiter Behinderung wegen Bergungsarbeiten. Die B115.

0: Zwischen Weißkreisel und Rietschen wegen eines umgestürzten LKW nach wie vor gesperrt. Im Landkreis Bautzen ist die Straße zwischen Ostlingen und dem Abzweig Döbra nach einem Unfall gesperrt. Und zwischen Lichtenhain und Mittelndorf steht ein defekter Traktor im Kurvenbereich. Blitzer stehen auf der B173 in Kesselsdorf Richtung Freiberg, in Kossebaude in der Gartenstraße stadtauswärts, in Eilenburg in der Wurzner Landstraße stadtauswärts, in Fraureuth in der Werdauer Straße aus Richtung Greiz, in Großenhain in der Wesnitzer Straße. Gute Fahrt wünschen wir mit dem Sachsenradio.
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1: Unsere drei Sprücheklopfer haben noch ihr Wort zum Feierabend, machen sich heute über Sprichworte so ihre ganz eigenen Gedanken.
2: Lebe jeden Tag so, als würde er dir gehören.
3: So lebe jeden Tag so, als wäre es dein letzter, weil irgendwann stimmt das auch. Ja. Und vor allen Dingen, heute ist der erste Tag vom Rest deines Lebens, morgen auch. Das sind tiefe Weisheiten, wo man sagt, ja, weiß ich nicht.
2: Was Hänschen nicht lernt, wie geht der Spruch? Was Hänschen nicht lernt, lernt Hans nimmermehr. Und Uwe auch nicht.
3: Ich dachte immer, das sind zwei verschiedene Personen. Ich dachte, wieso? Ich meine, du heißt ja nicht 10 Jahre lang Güntherchen, bis es heißt so, Günther. Ich dachte immer, was Hänschen nicht lernt, warum soll Hans das nicht lernen? Das ist ein völlig anderer Typ. Weil ich habe das Sprichwort überhaupt nicht verstanden.
2: Aber das wäre toll als zweites Sprichwort. Was Hänschen nicht lernt, lernt Kerstin Hans auch nicht.
3: Ja, die wohnt ja vielleicht auch woanders.
2: Es gibt doch den berühmten Spruch, das Leben ist das, was passiert, während man dabei ist, Pläne zu machen. Ja. Toller Spruch, ich glaube, der ist von mir.
3: Ja. Und ich habe ihn auch schon mehrfach von dir irgendwo gelesen.
2: Ja. Ja. Ich habe den auch nochmal unter Pseudonym veröffentlicht.
3: Ja, wie Aristoteles.
2: Ja.
0: Ja. 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

Die Rubets bei MDR Sachsen, die Jungs mit den weißen Schiebermützen mit ganz viel 70er-Jahre-Nostalgie, die stehen in England bis heute auf der Bühne. Wir schalten jetzt aber ein paar Gänge zurück auf dem Heimweg mit Richard Marx. Der hat für diesen Welthit nur knapp 20 Minuten gebraucht, quasi als musikalischer Liebesbrief für seine Frau, denn die war damals für Dreharbeiten in Südafrika und er hatte kein Besuchsvisum bekommen. Und hier ist sein Versprechen, immer auf sie zu warten.

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11: Mit 28 bis 35 Grad geht es jetzt in die 17 Uhr Nachrichten. Es bleibt meist trocken, in den Bergen sind einzelne kräftige Schauer und Gewitter jederzeit möglich, aber es sieht alles nach wie vor ruhig aus. Schauer und Gewitter soll es morgen und Mittwoch auch abseits der Berge geben. Es wird schwül heiß, bei 29 bis 35 Grad auch. Am Donnerstag bleibt es sonnig trocken, bei 25 bis 31 Grad.
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12: Mit Gabriela Wiegner. Guten Tag. Die Sächsische Schweiz ist nach dem schweren Unwetter in Rathen weiterhin für Touristen erreichbar. Nach Angaben des Tourismusverbandes gibt es nur örtlich begrenzte Einschränkungen. Betroffen sind unter anderem die Felsenbühne Rathen, die Waltersdorfer Mühle und die Wanderrast am Amselsee. Auf der Felsenbühne fallen Aufführungen vorerst aus, da das Unwetter Schäden an der Bühnentechnik verursacht hat, wie ein Sprecher der Landesbühnen sagte. Derzeit werde nach einer Ausweichspielstätte gesucht. Bei dem Unwetter am Freitag kam ein 38-jähriger Mann ums Leben. Mehrere Menschen wurden verletzt. Die Staatsanwaltschaft Görlitz hat Anklage gegen einen 33-jährigen Deutschen wegen Körperverletzung mit Todesfolge erhoben. Der Mann soll im Juli vergangenen Jahres auf einem Festgelände in Boxberg einen 39-Jährigen von einer Bühne mit großer Wucht gestoßen haben. Das Opfer stürzte laut Behörde rücklings gegen eine Betoneinfassung und erlitt schwere Kopfverletzungen. Rund zwei Wochen später starb der Mann an den Folgen. Über die Zulassung der Anklage entscheidet nun das Landgericht Görlitz. Unternehmen in Sachsen können ab sofort eine Bürgschaft im Expressverfahren erhalten. Wie die Bürgschaftsbank Sachsen mitteilte, werden entsprechende Anträge innerhalb eines Werktages bearbeitet. Sie könnten über jede Hausbank eingereicht werden. Voraussetzung für die 24-Stunden-Bürgschaft sei, dass das Unternehmen oder der Investitionsort in Sachsen angesiedelt ist und die Kreditsumme maximal 375.000 Euro beträgt. Die Bürgschaftsbank Sachsen ist ein öffentlich gefördertes Spezialkreditinstitut. Es sichert Vorhaben von kleinen und mittleren Unternehmen sowie der freien Berufe mit Bürgschaften. Sachsens Landesverband der Kleingärtner wehrt sich gegen Kritik an den strengen Vorgaben für die Anlagen im Freistaat. Präsident Tommy Brumm sagte dem MDR, die Regelungen hätten ihre Berechtigung. Als Beispiel nannte er das Verbot invasiver Pflanzenarten.
13: Und dass gewisse Pflanzen verboten sind oder nicht erlaubt sind, das hat einfach einen Hintergrund. Entweder zum Beispiel sind es aggressive Neophyten, die natürlich nicht in die Landschaft gehören. Und zum anderen sind sie widersprechend gegenüber der kleingärtnerischen Nutzung. Das bedeutet, dass eben Park- und Waldbäume nicht bloß dort sind, wo sie stehen, sondern die Wurzeln gehen deutlich weiter. Und natürlich tun sie entsprechend das Kleingartenland schädigen.
12: Ein Kleingartenverein aus Zwickau war wegen zu strenger Vorschriften aus dem Landesverband ausgetreten. Das waren Nachrichten von MDR Sachsen. 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
11: Und damit kurz nach 5 zum MDR Sachsen Verkehrsservice. An 9 Richtung Berlin, hier Stau wegen Bergungsarbeiten zwischen Hermsdorfer Kreuz und Eisenberg, Dreiviertelstunde plus. Viertelstunde auf der A38 Richtung Göttingen zwischen Leuna und Merseburg Nord, 6 Kilometer stockend. B93 zwischen Borna und dem Abzweig Zedlitz weiter Behinderung wegen Bergungsarbeiten. Die B115 ist zwischen Weißkreisel und Rietschen wegen eines umgestürzten LKW weiter gesperrt. Im Landkreis Bautzen zwischen Ostling und dem Abzweig Döbra Behinderung nach einem Unfall. Zwischen Lichtenhain und Mittelndorf steht ein defekter Traktor im Kurvenbereich. Wir haben noch Blitzer. Aktuell stehen sie auf der B173 in Kesselsdorf Richtung Freiberg, in Kossebaude in der Gartenstraße stadtauswärts, in Eilenburg in der Wurzner Landstraße stadtauswärts, in Fraureuth in der Werdauer Straße aus Richtung Greiz, in Großenhain in der Wesnitzer Straße. Wenn Sie noch einen Tipp haben, können Sie uns den gern durchgeben. Es kostenfrei 0800 6375 637. Besten Dank und kommen Sie gut heim.
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11: Und gleich mit Renato Bodenburg und einem Wetterblick auf die Woche, vor allem auch auf die Nächte, die Tropennächte, die anstehen.

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1: Mit unserem Experten Renato Bodenburg wie angekündigt. Hallo Renato.
2: Hallo Mike.
1: Ich habe schon gesagt, wir gucken auch auf die Tropennächte, die anstehen. Aber erstmal noch zu heute. Sind noch Gewitter unterwegs und im Anmarsch bilden sich noch welche?
2: Ja, also wir haben es eigentlich weiter westlich. In Thüringen gibt es ein paar kräftige, die mit Schauern, auch mit Hagel dort durchziehen. Das erstreckt sich jetzt so ein bisschen dort auch Richtung Sachsen-Anhalt. Und ich habe so die Befürchtung, weil so ein Band auch noch bei uns bis zum Zwickauer Land, bis ins Vogtland und Westerzgebirge mit reinreicht, dass das noch mal ein bisschen mehr mit hochschießen wird jetzt in den nächsten 2 Stunden. Ich kann es aber nicht ganz genau jetzt ausschließen, dass es nicht passiert, aber die Vorwarnung zumindest Vogtland, Erzgebirge, die bleibt jetzt mal so weiterhin von meiner Seite. Ich habe es ja im Wetterbericht auch mitgeschrieben.
1: Genau. Ich habe es verkündet.
2: Ja, gut, sehr gut. Sonst sollte das eigentlich weitgehend außen vor bleiben und die Wolken sollten wieder in sich zusammenfallen. Ansonsten eben, ja, es ist ziemlich warm und es wird jetzt auch zunehmend schwül. Das fing schon in den frühen Nachmittagsstunden an, wird aber jetzt noch ein bisschen mehr. Und die Nacht jetzt erstmal, die bringt dann auch wenig Erfrischung. Also wir liegen ja da schon bei 22 bis 18 Grad, wo es nur runtergeht. Und so eine richtige Verschnaufpause gibt es gar nicht, bevor es dann morgen auch kräftig wieder nach oben geht.
1: Dann wollte ich mal bei den Nächten in der Woche, hast du einen Überblick?
2: Naja, es dauert jetzt noch. Also wir haben auf alle Fälle diese hohen Temperaturen morgen und am Mittwoch. Am Donnerstag ist es zwar, morgen haben wir Dienstag, genau. Morgen, Mittwoch, Donnerstag ist es zwar dann schon weniger schwül, das nimmt im Tagesverlauf dann ab und es wird trotzdem nochmal so bis 30 Grad warm sein. Die Nacht entsprechend dann schon ein bisschen frischer, aber eigentlich wird es dann so zum Freitag bei Temperaturen um 25, 26 Grad dann angenehm sommerlich wieder sein. Und dann ist letzten Endes auch Wetterberuhigung drin. Die Schauer treten dann auch nur noch selten auf. Also eigentlich zieht das Ganze jetzt mal so durch und weil die Luft so feucht ist, können sich eben nachmittags teilweise mal kräftige Schauer und Gewitter bilden.
1: Punktuell wie immer
2: ja,
1: bei
2: genau.
1: den Gewittern.
2: Aber die können es eben auch mal in sich haben, eben mit dem Starkregen, dem Hagel und den Sturmböen.
1: Besten Dank, Renato, und schönen Abend erstmal.
2: Ja, sehr gerne. Danke.
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1: Er war letzte Woche unser Thema unter dem Titel Und täglich grüßt das Murmeltier. FIFA-Präsident Gianni Infantino und seine Idee, die Fußball-WM anteilig an Investoren zu verkaufen. Seit Samstag ist das Projekt beerdigt und würde, Zitat, nicht weiter verfolgt. Er musste danach erstmal eine Trinkpause machen. Ja, aber Alexander Schubert vom Sport, auch wenn das Projekt offiziell nicht weiterverfolgt wird, ist noch lange kein Schlussstrich drunter?
2: Für die Kontinentalverbände ist noch lange nicht Schluss. Nach dem krachend gescheiterten Investorendeal droht der Europäische Fußballverband, die UEFA, dem FIFA-Boss Infantino mit rechtlichen Schritten. Laut Medienberichten hat die UEFA Infantino aufgefordert, sämtliches Material im Zusammenhang mit diesem Vorhaben nicht zu vernichten, damit der also keine Beweismittel vernichten kann. Auch an mögliche Investoren gingen solche Schreiben raus. Ach so, und es ist wohl schon klar, dass Infantino im März, wenn er bei der FIFA zur Wiederwahl sich aufstellt, mit mächtigen Gegenkandidaten rechnen muss.
1: Das kann ich mir vorstellen. Sieht nach Krimi aus mit dem alten Olli Kahn-Motto, geht weiter, immer weiter.

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6: 17.30 Uhr ist es.
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6: 17.30 Uhr ist es.

0: Fall auf einem Festgelände in Boxberg im Juli vergangenen Jahres hat die Staatsanwaltschaft Görlitz Anklage erhoben gegen einen 33 Jahre alten Deutschen. Ihm wird Körperverletzung mit Todesfolge vorgeworfen. Er soll einen 39-Jährigen von einer Bühne unvermittelt und mit großer Wucht gestoßen haben. Der Mann verstarb rund zwei Wochen später an den Folgen der Verletzungen. Biber legt Bahnstrecke lahm. Das Tier hat am Sonnabend einen Baum zu Fall gebracht. Der Vorfall ereignete sich laut Bundespolizei auf der Strecke zwischen Ebersbach und Löbau. Die Feuerwehr beseitigte den umgestürzten Baum. Der Bahnverkehr war auf dieser Nebenstrecke nicht beeinträchtigt. Und es wird weiter gebaut am Scheibesee bei Hoyerswerda. Ab heute werden am Westufer die Böschungen gestaltet. Dafür sind größere Erdarbeiten und Materialtransporte nötig. Wegen der Bauarbeiten kommt es zu Sperrungen und Umleitungen. Der Spielplatz und der zentrale Parkplatz ist weiterhin ohne Einschränkungen öffentlich nutzbar.
1: Regional vor Ort.
0: Ja, mehr als ein halbes Jahr war die Kantorenstelle in der Kirchgemeinde Kamenz-Kunnersdorf unbesetzt. Jetzt ist endlich ein neuer Kantor da. Er kommt aus Südkorea und damit zieht nun ein frischer Wind aus Fernost durchs Gotteshaus. Denn in Südkorea gehören statt Orgel auch Keyboard, E-Gitarre und Schlagzeug zum Gottesdienst. Andreas Roth und Jenny Hauswald berichten.
2: So ein hübscher junger Mann.
3: Ach, hallo, ich grüße Sie.
2: Ja, freuen wir uns doch.
3: Das freut mich auch, sehr schön.
2: Herzlich willkommen in Kunnersdorf.
3: Dankeschön.
4: Die Begrüßung von Sharon Moon in Kunnersdorf bei Kamenz fällt herzlich aus. Auf den neuen Kantor hat die Kirchgemeinde mehr als ein halbes Jahr warten müssen.
5: Vielleicht bringt er andere Impulse mit und es lebt bei uns hier wieder in Kunnersdorf etwas auf. Da bin ich ein bisschen traurig drüber, dass es nicht ganz so aktiv ist.
6: Das ist sehr, sehr schön, dass wir endlich einen neuen Kantor haben.
4: Der 43-Jährige hatte einen ziemlich weiten Weg bis zu seiner neuen Stelle in den Kirchen in und um Kamenz. Einiges hier ist anders als in seiner Heimat Südkorea. Zum Beispiel ist Kirchenmusik dort poppiger, doch er liebt es eher klassisch. Nach Deutschland gekommen ist er eigentlich nicht, um Kantor zu werden.
3: Ich wollte eigentlich Dirigieren zu studieren, genau, ein Dirigent zu werden. Das war mein Ziel.
4: Doch Sharon Moon lernte die Kirchenmusik lieben und studierte sie sogar. Der Sohn eines evangelischen Pastors weiß, Gottes Pläne sind manchmal anders als die eigenen.
3: Er hat immer seinen Plan, also für den Menschen und für mich auch. Ich würde sagen, dass dieser Beruf als Kantor ist sehr gut zu meinem Glauben und zu meinem Leben passt. Ich kann das miteinander verbinden, was mir wichtig ist. Glaube, Musik und die Arbeit mit Menschen.
4: Die erste Stelle nach dem Studium fand Sharon Moon in Gaußig bei Bautzen. Jetzt also der Umzug nach Kamenz, wo Pfarrer Joachim Krönert einen speziellen Wunsch hat.
7: Wir hoffen aber eben auch, dass die Jugend wieder stärker mit eingebunden werden kann. Und dass er da auch ruhig mal Ideen aus Südkorea mit einfließen lassen kann.
4: Eine Melodie aus seinem Heimatland ist beim ersten Gottesdienst schon mal dabei.
0: Ja, Peggy Wolter über den neuen Kantor und die neuen Klänge in der Kirchgemeinde Kamenz-Kunnersdorf. Das war's. Erstmal aus Bautzen. Weiter geht's mit den aktuellen Verkehrsmeldungen.
8: 17.34 Uhr, der MDR Sachsen-Verkehrsservice hier. Einige Blitzer sind zusammengekommen. Erstmal auf die B115, die zwischen Weißkreisel und Rietschen weiter gesperrt wegen eines umgestürzten LKW. Im Landkreis Bautzen zwischen Ostlingen, dem Abzweig Döbra, Behinderungen nach einem Unfall. Es wird geblitzt auf der A9 Richtung München zwischen Dreußig und Eisenberg. Auf der B2 zwischen Tornau und Bad Düben. Auf der B173 wieder in Kesselsdorf Richtung Freiberg. In Kossebaude in der Gartenstraße statt auswärts. In Dresden am Terrassenufer statt einwärts. In Eilenburg in der Wurzner Landstraße statt auswärts. In Frau Reuth in der Werdauer Straße aus Richtung Greiz. Und in Großenhain in der Wesnitzer Straße. Schnell und aktuell der MDR Sachsen Verkehrsservice. Gute Fahrt wünschen wir.
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0: große Hymne von Chicago, du bist die Inspiration. Eine echte ist es, wenn Menschen ihr Schicksal mit gnadenlosem Humor nehmen, unter dem Motto, drei Comedians, drei Behinderungen, wer ist beschissener dran? Fragt der Blinde den Lahmen.
1: Was willst du machen, wenn du wieder laufen könntest?
2: Im Stehen pinkeln.
3: So.
0: Ja. Das Erste wagt heute Abend ein wunderbar riskantes Fernsehexperiment. Drei gehandicapte Comedians wollen ein für alle Mal klären, wer es am schlimmsten erwischt hat. Timur ist blind, Tan sitzt im Rollstuhl und Orkan ist taub. Ulrike Bieritz.
4: Eine große Klappe haben sie alle drei. Schließlich ist das ja auch ihr eigentlicher Beruf. Als Comedians müssen sie schlagfertig sein. Und wenn sie zusammen sind, dann lassen sie nichts aus. Und sie lieben Herausforderungen.
5: Dann machen wir das jetzt nochmal, aber diesmal noch härter.
2: Und wer wem eine Aufgabe gibt, das sehen wir auch nochmal. Das können wir diesmal noch ein bisschen variieren. Aber die Aufgaben sind definitiv härter. Da sind wir uns einig, oder?
5: Okay.
2: Okay, cool.
4: Tan schickt Timur in eine Firma, die Autos aufbereitet.
6: Hi,
5: hi,
6: ich bin Max.
5: Ich bin Timur, freut mich.
6: Grüße.
5: Wir werden heute ein Auto waschen und aufbereiten, also mit polieren. Picobello will ich das Auto sehen.
6: Würde ich auch gerne, aber vielleicht kriegt keiner von uns diesen Wunsch heute erfüllt.
5: Wir werden sehen. Und danach müssen wir noch ein Auto fahren, umparken.
6: Oh, ah, das auch noch. Jetzt habe ich doch ein bisschen Motivation.
4: Und schon geht's los.
5: Hier, wie du schon siehst, ne? Eimer und Reiniger.
6: Ja, jetzt.
5: Ja, sehr gut. Guck dir das detailliert an.
7: Ich sehe noch 5% auf beiden Augen. Man kann sich vorstellen, überall bewegen sich Farben. Es ist halt alles total verschwommen. Und je näher etwas an meine Augen kommt, umso besser kann ich es dann auch erkennen.
4: Oder manchmal eben auch nicht.
5: Oh, Junge. Stopp! Das ist ein Oldtimer, da dürfen wir nicht so nah rangehen. Die Lacke sind nicht so stabil, wie sie vielleicht jetzt sind. Nicht, dass wir den Lack irgendwie runterstrahlen.
4: Kaputt gegangen ist zum Glück nichts. Das Auto glänzt am Ende fast wie neu und auch die anderen beiden Aufgaben bewältigt Timur. Der wiederum hat sich die Herausforderung für Okan ausgedacht.
7: Die heißt Full Service, du Kanas. Bestellungen aufnehmen und abliefern. Ich glaube, das bringt super viel Chaos rein und das wird lustig.
8: Willkommen in La Cosita.
4: Hier soll Okan kellnern, drei Cocktails mixen.
8: Ja.
4: Und am Ende noch 5 Leute zum Tanzen bringen. Das alles ohne was zu hören und nur mit den Händen zu reden. Und dann, für den geht's raus aufs Land zu Lydia.
9: Ja, hallo, herzlich willkommen. Jetzt sind wir offiziell bei uns. Die erste Aufgabe ist, setze einen Weidezaun und weide die Rinder um. Die zweite ist, kümmere dich um die Schafe und füttere sie.
10: Ja, kein Ding.
9: Und zum Schluss hilf noch beim Imkern.
4: Das alles ist leichter gesagt als getan, denn mit dem Rollstuhl über den Acker und übers Kopfsteinpflaster auf dem Hof von Lydia zu fahren, gar nicht so einfach.
2: Und wie kriegt man dann jetzt das Heu da rein?
9: Mit deinen Händen?
2: Aber ich habe keine Handschuhe an.
9: Ja, hab dich mal nicht so.
0: Ja, nichts für Mimosen. Ein Blinder, ein Lama, ein Tauber. Comedy, die Vorurteile einfach weglacht. Heute 23.20 Uhr im Ersten und jetzt schon in der Mediathek.

0: Sally Oldfield mit ihrem silbernen Dolch, eine ganz praktische Erfindung, ja, um den Briefkasten aufzuhebeln oder den Deckel des Konservenglases anzuheben. Apropos Werkzeug und Erfindung, da läuft mein Nachbar, der Borschert, halt sehr regelmäßig zur Höchstform auf.
1: Also gerade so in Ferien, wenn man mal ein bisschen Zeit hat, ja, da frage ich mich immer mal gut so. Ja. Die Menschen, ne? Die haben so viel erfunden in ihrer Geschichte. Zigaretten ohne Nikotin, Bier ohne Alkohol, Kaffee ohne Koffein gibt's auch. Aber ey, was? Das kriegen sie irgendwie nie hin.
0: Ja, und das wäre was?
1: Ne, Gehalt ohne Arbeit.

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1: Mit 28 bis 35 Grad geht's jetzt in den Radioreport mit Gabriela Wegner. In den Bergen sind einzelne kräftige Schauer oder Gewitter möglich. Noch hat sich nichts zusammengebraut. Den Ventilator könnte ich schon mal warm laufen lassen. 22 bis 18 Grad, das wären die Nachttemperaturen. Schauer und Gewitter soll's morgen und Mittwoch auch abseits der Berge geben. Es wird schwül heiß, bei 29 bis 35 Grad auch. Am Donnerstag bleibt es sonnig trocken, bei 25 bis 31 Grad.
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2: Mit Gabriela Wegner und folgenden Themen. Notstand wegen Niedrigwassers in den Flüssen. Unseriöse Geschäfte mit der Partnersuche und besonderes Wohnprojekt im Vogtland. Für weite Teile von Sachsen und Thüringen hat der Deutsche Wetterdienst heute wieder eine Hitzewarnung rausgegeben. Nicht zum ersten Mal in diesem Jahr. Dieser Sommer ist sehr heiß und sehr trocken. Und das ist nicht nur für Mensch und Tier belastend. Es lässt auch das Wasser in den Flüssen sinken, mit Folgen für Schifffahrt und Industrie. Jessica Brautsch berichtet.
3: Freizeitsportler statt Güterschifffahrt. Das beschreibt derzeit die Situation auf der Elbe. In Magdeburg liegt der Wasserstand nur noch knapp über dem historischen Tiefstand von 44 Zentimetern aus dem vergangenen Jahr. Auch an anderen Messstationen sinkt der Pegel zusehends. In Dresden liegt er bei 52 Zentimetern, in Barby sogar nur noch bei 23. Doch nicht nur die Elbe führt wenig Wasser. Rund 44% der Messstellen am Rhein weisen extrem niedrige Wasserstände auf, an der Donau sogar etwa 78%. Das dürfte die deutsche Wirtschaft belasten, denn ohne Schifffahrt müssen Gütertransporte auf die Schiene oder die Straße verlagert werden. Und das kostet Geld. Darauf weist auch Nordrhein-Westfalens Verkehrsminister Olaf Krischer im ARD-Morgenmagazin hin.
4: Wenn Kosten bei Unternehmen steigen, wird es steigende Preise bei den Verbraucherinnen und Verbrauchern geben. Es wird Folgen für die Wirtschaft haben, die ja im Moment ohnehin nicht so gut läuft.
3: Krischer fordert, die Niedrigwassersituation an den großen Flüssen müsse Thema einer Sonderverkehrsministerkonferenz werden. Es brauche eine nationale Taskforce, so wie 2018 am Rhein.
4: Wie zusätzliche Bahnkapazitäten bereitgestellt werden kann, wie priorisiert werden kann, was transportiert werden soll. Diese Dinge sollen aufeinander abgestimmt werden. Und dazu war damals eine Taskforce hilfreich.
3: Fachleute aus Logistik, den Kommunen, den Landes- und der Bundesregierung sollten zusammenkommen und sich Maßnahmen überlegen, so Krischer.
2: Kontaktannoncen in Zeitungen kennt jeder. Er sucht sie, sie sucht ihn und darunter eine Telefonnummer. Doch nicht immer steckt dahinter ein seriöses Angebot. Der Podcast Angeklagt mit den drei Folgen Herz oder Cash hat ein Geflecht von Partnervermittlungen untersucht, das Woche für Woche bundesweit mit tausenden Anzeigen um Kunden wirbt. Die Spur führt nach Sachsen und ihr folgen mittlerweile auch die Ermittlungsbehörden. André Seifert berichtet.
5: Viele Betroffene erzählen ähnliche Geschichten. Sie reagieren auf eine Kontaktanzeige, wenig später klingelt es an der Haustür und ein Mitarbeiter der Partnervermittlung nimmt am Küchentisch Platz. Ein, zwei Stunden später unterschreiben die Betroffenen Verträge über mehrere tausend Euro.
6: Die bringen einen in Hochstimmung. Man ist dann so euphorisch, dass man so blöd ist und das alles unterschreibt. Die Hände davon lassen.
7: Und die Frau hat mir auch gesagt, ich würde so lange Adressen bekommen, bis mein Deckel auf meinen Topf gefunden wäre.
5: Im Mittelpunkt des Podcasts stehen Partnervermittlungen wie AG Kleeblatt, AG Birgit, Hanna oder Freundschaftskreis. Rund 30 Firmen, die bundesweit um Kunden werben. Die MDR-Recherche zeigt zahlreiche Verbindungen zwischen den Unternehmen. Viele Spuren führen dabei nach Sachsen, nach Freiberg und Chemnitz. Dort befinden sich nach den Recherchen Büros und ein Callcenter. Besonders auffällig, die Kontaktanzeigen der Agenturen tauchen mit identischen Formulierungen immer wieder in verschiedenen Regionen Deutschlands auf. Existieren die Personen aus den Anzeigen gar nicht? Im Podcast bestätigen ehemalige und aktive Mitarbeiter der Agenturen diesen Vorwurf. Die Inserate erstelle jemand in der Firma nach einem bestimmten Muster, packt ein anonymer Insider aus. Seine Stimme ist künstlich nachgesprochen.
8: Der hat eine Strichliste. Welches Inserat ist gut gelaufen? Der 72-jährige Doktor, die vollbusige Maria, benutzt praktisch immer wieder diese alten Inserate, weil die gut gelaufen sind, um die Kunden zu ködern.
5: Betroffene berichten, die Traumfrau oder oder den Traummann aus der Kontaktanzeige hätten sie niemals kennengelernt. Und während Kunden auf die große Liebe hoffen, finden sich in den Verträgen oft nur Zusagen über sogenannte Freizeitkontakte. Gleichzeitig versprechen die Mitarbeiter der Agenturen am Küchentisch aber offenbar deutlich mehr. Darauf deuten interne Unterlagen hin, die dem Podcast-Team zugespielt wurden. Darunter ist auch ein Schulungsaudio für Außendienstmitarbeiter. Es zeigt, Kunden soll eine Liebesgarantie in Aussicht gestellt werden.
9: Also, hinter dieser Summe steht eine Vermittlung bis Erfolg. Was denken Sie denn, was wir damit meinen? Was meinen wir mit Vermittlung bis Erfolg?
5: Im Podcast kommen auch Juristen zu Wort. Sie sehen rechtliche Fragen, insbesondere dann, wenn die Menschen aus den Anzeigen gar nicht existieren sollten. Zudem geht es um den Umgang mit dem Widerrufsrecht bei den Haustürgeschäften. Die Staatsanwaltschaft Chemnitz ermittelt wegen eines Betrugsverdachts.
2: Die drei Folgen des Podcasts Herz oder Cash sind bei ARD Sounds zu hören. In Plauen im Vogtland gibt es ab sofort ein besonderes Wohnprojekt. Ein denkmalgeschütztes Gebäude aus der Gründerzeit ist zu einem WG-Haus für Azubis und Studenten umgebaut worden. Fast 20 Personen können hier modern und preiswert wohnen. Das Besondere, hinter dem Konzept stecken zwei junge Menschen, die selbst noch vor kurzem studiert haben. In gerade einmal 5 Monaten haben sie einen Plan in die Tat umgesetzt. MDR-Sachsen-Reporter Bernd Schädlich war bei der Einweihung dabei.
10: Dass du einen Backofen hast, dass du deine Tiefkühlpizza irgendwie unterkriegst.
11: Einbauküche, helles Bad, möblierte Zimmer. Moritz Gräßler und Florian Weiß führen Interessenten durch die neuen WG-Räume. Alles ist zwar noch nicht fertig, dennoch sind die beiden 28-jährigen Jungunternehmer mächtig stolz auf das, was sie in weniger als einem halben Jahr geschafft haben.
10: Wir haben die Besichtigung hier gemacht und haben uns da quasi schockverliebt. Im April haben wir einen Notartermin gehabt, dann bis jetzt hier am 1. August durchgezogen. Also es war schön sportlich.
11: Rund 500.000 Euro, viele Nerven und unzählige Stunden Arbeitszeit haben die beiden in den letzten Wochen in ihr gemeinsames Immobilienprojekt investiert.
12: Ich habe mit meinem Schwiegeropa viel gemacht, was Fußboden angeht. Moritz hat mit seiner Familie und Freunden hier Tage und Nächte verbracht.
10: Wir sind ja beide nicht aus dem Bau und haben keine Erfahrung. Die Finanzierung war eine kleine Herausforderung, aber wie heißt es immer so schön, no risk, no fun. Ich denke und hoffe, dass es sich langfristig gesehen auf jeden Fall auszahlt.
11: Der Plan könnte aufgehen. 4 Wohnungen mit insgesamt 18 Zimmern sind im Angebot. 2/3 davon sind aktuell schon weg. Das hat sicher auch mit dem speziellen Konzept zu tun. Mieter müssen eigentlich nur Bettdecke und Zahnbürste mitbringen.
12: Möblierung war ein großes Thema, auch in einem modernen Stil. Wir haben immer gesagt, wir wollen es so einrichten, dass wir auch selber einziehen würden. Und gerade so Gemeinschaftsräume wie Küchen und Bäder, dass die einfach komplett neu sind.
10: Wir haben beide studiert, also wissen beide, wie es ist, nicht ganz so viel Geld zur Verfügung zu haben. Also was mir wichtig war, war ein Geschirrspüler.
11: Einer der ersten Mieter ist Azubi Luca. Er ist am Wochenende eingezogen und rundum zufrieden.
13: Ich fühle mich jetzt schon wohl. Also das Haus ist sehr schön, sehr ruhig hier eigentlich. Das ist alles sehr modern, es ist wirklich sehr schön eingerichtet. Für 9 Quadratmeter sind das, glaube ich, 249 Euro ist schon sehr preisgünstig. Das Internet, Strom, Heizung, alles mit inbegriffen.
11: Auch Xu Yin gefallen die Zimmer. Der Chinese kommt wegen seiner Pflegeausbildung am Vogtland-Klinikum nach Plauen. Die WG wäre für ihn die erste Wahl.
14: Ich brauche Möbel. Ich möchte nicht selbst wieder kaufen. Plauen ist viel günstiger als andere Städte in Deutschland.
11: Im Moment gehen die beiden Jungunternehmer Gräßler und Weiß davon aus, dass spätestens ab Oktober alle Zimmer belegt sind. Dann wäre ein 120 Jahre altes Haus in Plauen wieder voll mit jungem Leben.
2: Das war der Radioreport mit Gabriela Wegner. 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
15: MDR Sachsen Verkehrsservice, Vorsicht auf der A4 Richtung Frankfurt. In Höhe Kreuz Chemnitz liegt ein Unterlegkeil auf der linken Fahrspur. Im Landkreis Bautzen zwischen Oslingen und dem Abzweig Döbra Behinderungen nach einem Unfall. Und hier sind sie, die Blitzer. Aktuell befinden die sich auf der A9 Richtung München zwischen Dreußig und Eisenberg, auf der B2 zwischen Tornau und Bad Düben, außerdem auf der B173 in Kesselsdorf Richtung Freiberg. Geblitzt wird in Kossebaude in der Gartenstraße stadtauswärts sowie in Dresden am Terrassenufer stadteinwärts. Sie haben noch was für uns? Staus, Blitzer, Behinderungen? Bitte sagen Sie Bescheid. 0800 6375 637. Unsere kostenlose Verkehrshotline. 0800 6375 637. Schnell und aktuell dank Ihrer Mithilfe. Der MDR Sachsen Verkehrsservice. Wir wünschen Ihnen eine gute Fahrt.
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16: Herzlich willkommen. Es geht gleich am Anfang um die Konkurrenz zwischen TV und Radio. Ja, Anfang der 80er glaubten die Buggles, das Fernsehen bedeutet das Aus fürs Radio. So ist es nicht gekommen, aber die Verbreitungswege haben sich schon ganz schön verändert. Video killed the radio star und gleich nach den Buggles bei uns. Masquerade, schön, dass Sie dabei sind. 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

Aus den 60ern, die Rolling Stones hier bei uns beim MDR Sachsen Radio. 1976, ja auch schon wieder 50 Jahre her, hat die Gruppe ABBA das Album Arrival veröffentlicht. Da war ja auch Dancing Queen drauf. Und Arrival ist die ABBA-Platte, auf der zum ersten Mal das spiegelverkehrte B im Namen auftaucht. Das war ja aus Versehen bei einer Fotosession mit dem deutschen Grafiker und Fotografen Bubi Heilemann entstanden. Die Aufnahme sollte verworfen oder wiederholt werden, doch den vier Schweden hat es gut gefallen. Es wurde ihr Markenzeichen. In der Tat ist dieser Schriftzug seit Jahren als offizielle Handelsmarke eingetragen. Das erkennt man daran, dass beim ABBA-Logo neben dem rechten großen A häufig ein kleines R mit einem Kreis drumherum abgedruckt ist. Registered Trademark, auf Deutsch registrierte, also eingetragene Handelsmarke bedeutet das. Die LP fängt ja an mit dem Lied When I Kissed the Teacher, aufgenommen im Juni 76. Mit der klaren Akustikgitarre war das Lied wie gemacht. Als Eröffnungssong befanden Benny und Björn damals für dieses Album. Musikexperten haben den Titel von seiner Machart übrigens in die Vor-Beatles-Ära eingeordnet. So klangen nämlich damals viele Popsongs aus den USA und England, die Ende der 50er entstanden sind. ABBA und When I Kissed the Teacher.

0: 22 bis 18 Grad in der Nacht. Morgen dann schwül heiß bei bis zu 35 Grad. Dazu sonnige Abschnitte, aber auch einzelne kräftige Schauer und Gewitter sind möglich. In der Zittauer Innenstadt ist ein Haus teilweise eingestürzt. Das Haus steht seit mehreren Jahrzehnten leer, so die Stadtverwaltung. Demnach ist bereits am Sonnabend die rückwärtige Außenwand eingestürzt, offenbar ohne äußere Einwirkungen. Personen seien nicht zu Schaden gekommen. Das unter Denkmalschutz stehende Gebäude ist der Verwaltung schon länger als gefährdet bekannt. Die Hauseingänge an der Straße sind bereits seit längerer Zeit vermauert. Da die Möglichkeit besteht, dass weitere Teile des Gebäudes einstürzen können, wurde der Bereich Mandauer Berg für den Fuß- und Fahrzeugverkehr komplett gesperrt. Ab heute gilt im Landkreis Bautzen der abgespeckte Fahrplan. Bis Jahresende sind von den Streichungen an Wochenenden und in den Ferien Fahrten auf mehr als 40 Linien betroffen. Entgegen früheren Ankündigungen des Landratsamtes Bautzen ist auch die Plus-Bus-Verbindung zwischen Dresden und Pulsnitz betroffen. Die Pulsnitzer Bürgermeisterin Barbara Lücke.
1: Ich habe jetzt hier keine großen Proteste, aber es haben sich bereits Eltern gemeldet, die jetzt ihre Kinder, die in der Ausbildung sind, nunmehr zum Dienstbeginn zum Lehrort fahren müssen, weil eben der entsprechende Bus nicht mehr fährt.
0: Der Landkreis Bautzen hat die Busverbindungen gekürzt, um einen Zuschuss in Höhe von 500.000 Euro zahlen zu können für den Erhalt der Geburtenstation in Kamenz. Nach tödlichem Vorfall auf Festgelände in Boxberg. Die Staatsanwaltschaft Görlitz hat Anklage erhoben gegen einen 33 Jahre alten Deutschen. Ihm wird Körperverletzung mit Todesfolge vorgeworfen. Er soll im Juli vergangenen Jahres auf einem Festgelände in Boxberg einen 39-Jährigen vor einer Bühne unvermittelt und mit großer Wucht gestoßen haben. Der Mann erlitt schwere Kopfverletzungen. Er verstarb rund zwei Wochen später an den Folgen der Verletzungen. Über die Zulassung der Anklage entscheidet nun das Landgericht Görlitz. Das waren Regionalnachrichten aus dem Studio Bautzen mit Diana Wild. Weiter geht's mit dem MDR Sachsen Verkehrsservice.
2: Hier ist der MDR Sachsen Verkehrsservice im Landkreis Bautzen zwischen Oslingen und dem Abzweig Döbra. Behinderungen nach einem Unfall, das war's schon. Und hier sind noch die Blitzer, die aktuell stehen auf der A9 Richtung München zwischen Dreußig und Eisenberg, auf der B2 zwischen Tornau und Bad Düben, dann auf der B173 in Kesselsdorf Richtung Freiberg, außerdem in Kossebaude in der Gartenstraße stadtauswärts sowie in Dresden am Terrassenufer stadteinwärts. Für noch mehr Tipps, hier unsere kostenlose Verkehrshotline 0800 637 5637. Schnell und aktuell dank Ihrer Mithilfe, der MDR Sachsen Verkehrsservice. Wir wünschen Ihnen eine gute Fahrt. Kommen Sie gut an Ihr Ziel.
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2: Mit den Musikgeschichten. Ich bin Frank Michael Bauer und hier sind Europe aus Schweden, The Final Countdown.

Beim Sachsenradio MDR Sachsen, Emerson, Lake und Parma. Bekanntermaßen kommt es ja nicht allzu oft vor, dass ein Instrumentalstück in der Verkaufshitparade weit vorn landet. Was heißt weit vorn? Telstar von der Band The Tornados schlägt alle Rekorde seinerzeit. Der Titel entwickelte sich am Ende zum weltweit meistverkauften Instrumentalsong überhaupt. Das Lied ist nach dem gleichnamigen US-Kommunikationssatelliten benannt worden. Geschrieben und aufgenommen hat den Titel ein gewisser Joe Meek, ein Tontechniker und Produzent, der in mehreren kleinen Londoner Studios angestellt war. Er ist ein akribischer Arbeiter und Tüftler gewesen, wenn es um Klänge, um Sounds ging. Nachdem er einen kleinen Hit vor Telstar bereits landen konnte, steckte er sämtliche Einnahmen und Tantiemen in ein eigenes Studio. Seine Eltern waren ein bisschen sauer und seine Freundin auch. Er entwickelt verschiedene Geräte, mit denen sich der Ton besser bearbeiten lässt. Und aus einem Heizlüfter, den hat er für seine Frau ursprünglich gekauft gehabt, bastelt er einfach ein gut funktionierendes Echo-Gerät. Und am 10. Juli 1962 sieht er im Fernsehen den Start von Satellit Telstar. Noch am gleichen Abend setzt sich Joe Meek hin und komponiert den Song, der ihn weltberühmt machen wird. Zum Beispiel belegt er 1962 im Herbst über einen Monat den Platz 1 in Großbritannien. Und hier ist Telstar mit den Tornados. Und dahinter steckt Joe Meek mit dem Heizlüfter, den er seiner Freundin abgenommen hat.

Beim MDR Sachsenradio der Joker, The Joker von der Steve Miller Band. Und jetzt zu einem Mann, der kam mit 18 Jahren aus Nigeria nach Schweden, Alban Wapa. Er fing gleich an zu lernen. Mit 23 bekommt Alban Wapa die Zulassung zum erhofften Zahnmedizinstudium. In seiner Freizeit legt er Platten in Diskotheken auf und singt auch. Er macht das so gut, dass er schließlich in der angesagten Stockholmer Disco Alphabet Street arbeiten kann und obendrein mit Sprechgesang glänzt. Mit dem Geld finanziert er sein Medizinstudium, das er ordentlich zu Ende bringt und promoviert obendrein. Also dieses Dr. Alban Wapa ist echt. Er öffnet seine eigene Praxis und nicht nur der Job macht ihm Spaß, auch die Musik lässt ihn nicht los. Dr. Alban ist nebenberuflich weiter DJ und dann kommt ein Produzent daher, macht 1990 eine LP mit ihm, die sich über 1 Million Mal verkauft. 1992 wird der Erfolg noch größer mit dem nächsten Album und der Single It's My Life. Die landet auf Platz 1 zum Beispiel in Deutschland, genau heute vor 34 Jahren und ist gleich mal 8 Wochen die Nummer 1. 2 Monate. Bitte Dr. Alban, schmeißen Sie den Plattenspieler an und nicht den Bohrer.

0: Band Me, Shape Me, das war American Breed beim MDR Sachsen Radio und wir sind bei den Aussichten.
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0: In der Nacht meist gering bewölkt, oft auch klar und es bleibt bis in die Frühstunden trocken. Die Tiefstwerte 22 bis 18 Grad. Morgen ziehen zunächst ein paar Wolkenfelder durch und bringen vor allem Richtung Bergland vereinzelt auch mal einen Schauer. Dann scheint längere Zeit die Sonne und zum Nachmittag entwickeln sich häufiger Quellwolken, die einzelne kräftige Schauer oder Gewitter bringen können. Es ist sehr schwül und heiß bei Höchstwerten von 30 bis 36 Grad.
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2: Mit Gabriela Wegner. Guten Abend. Das Landratsamt Sächsische Schweiz-Osterzgebirge hat das Betretungsverbot für die vom heftigen Unwetter betroffenen Waldgebiete erheblich verlängert. Es galt zunächst bis heute Abend und wurde nun bis 31. August ausgedehnt, wie die Behörde mitteilte. Bäume, Äste und Kronenteile könnten auch ohne erkennbare äußere Einwirkung unvermittelt umstürzen oder herabfallen, hieß es zur Begründung. Das Betretungsverbot betrifft das Gebiet rund um Rathen, den Amselgrund und Teile des Polenstals. Nach Angaben des Tourismusverbandes ist die Sächsische Schweiz aber weiterhin für Touristen erreichbar. Bei dem Unwetter am Freitag kam ein 38-jähriger Mann ums Leben. Mehrere Menschen wurden verletzt. In Sachsen ist ein weiteres Großprojekt für die Lausitz gescheitert. Der Technologiehersteller Altec gibt seine Pläne für eine Batterieproduktion im Industriepark Schwarze Pumpe auf. Nach Angaben des Unternehmens blieb die Suche nach Investoren und strategischen Partnern ohne Erfolg. Altec wollte an der brandenburgisch-sächsischen Grenze ein Werk für keramische Batterien bauen, die ohne Materialien wie Lithium oder Kobalt auskommen. Das Unternehmen werde nun abgewickelt, das Grundstück im sächsischen Spreetal an die Kommune zurückverkauft. Für die Lausitz ist das ein weiterer Rückschlag nach dem Aus des Batterieprojekts von Svolt in Lauchhammer. Nach einem Messerangriff in Dresden ist Haftbefehl gegen einen 20-jährigen Mann erlassen worden. Die Staatsanwaltschaft Dresden ermittelt gegen den Syrer wegen versuchten Totschlags. Er soll am Samstagabend nach einer Auseinandersetzung zwischen zwei Gruppen einem 26-jährigen Landsmann ein Messer in den linken Oberkörper gerammt haben. Das Opfer musste notoperiert werden. Der Verdächtige war noch am Tatort gefasst worden. Feuerwehrkräfte bekämpfen weiterhin Wald- und Buschbrände in Griechenland. Rund um die Hauptstadt Athen waren heute 25 Löschflugzeuge und Hubschrauber im Einsatz. Am Boden gingen rund 450 Feuerwehrleute gegen die Flammen vor. Moritz Pompel mit weiteren Einzelheiten.
3: Inzwischen sind nach Schätzungen der Behörden mehr als 100 Quadratkilometer betroffen und mehrere hundert Häuser und viel dichter Wald verbrannt. Gestern waren bei den Löscharbeiten zwei Hubschrauber kollidiert. Einer stürzte ab, zwei Personen starben dabei. Der teils orkanartige Wind der letzten Tage hat nachgelassen, sodass jetzt tagsüber konstant auch aus der Luft gelöscht werden kann. Immer wieder müssen Dörfer evakuiert werden, inzwischen auch in der Nähe der Stadt Megara. Rund 500 Feuerwehrleute sind im Einsatz. Auch auf der Insel Kefalonia ist ein Brand, der schon gelöscht war, wieder aufgeflammt. Ein Großbrand auf Kreta konnte inzwischen aber gelöscht werden.
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0: Es sieht gut aus und liegen derzeit keine Störungsmeldungen vor. Und deswegen gleich mal zu den Blitzern. Die befinden sich aktuell auf der A9 Richtung München zwischen Dreußig und Eisenberg, auf der B2 zwischen Tornau und Bad Düben, auf der B173 in Kesselsdorf Richtung Freiberg und dann noch in Kossebaude in der Gartenstraße, und zwar stadtauswärts. Ach, in Dresden haben wir auch noch einen. Am Terrassenufer ist der platziert, und zwar stadteinwärts. Wenn Sie noch irgendwo etwas entdeckt haben, bitte sagen Sie Bescheid. 0800 637 5637, unsere kostenlose Verkehrshotline. 0800 6375 637. Schnell und aktuell der MDR Sachsen Verkehrsservice. Dank Ihrer Mithilfe kommen Sie gut an Ihr Ziel.
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0: Wunderschönen guten Abend, und jetzt haben wir einen ganz großen Hit von Smokey. Spiel mir doch nicht dein Rock'n'Roll vor. Don't play your Rock'n'Roll to me, heißt das Lied. Ja, da geht's darum, dass sich irgendwie die Freundin von ihrem Freund entfernt hat und beide gar nicht mehr so miteinander können. Und er hat das aber auch durchschaut. Und daher dieser Song. Eigentlich eine traurige Geschichte, Smokey.

Werner Segger und Evans hier bei uns beim Sachsenradio. Und jetzt kommt ein Mann, der konnte noch nicht mal richtig lesen, aber schon Gitarre spielen. Ja, so hat's angefangen. Vorher hatte Klein Brian Adams sich bereits am Schlagzeug versucht und den Eltern schon einige Nerven geraubt mit seiner Trommelei. Da der Papa Soldat ist, musste Brian oft umziehen, lebte in Wien, Lissabon, Ottawa und Tel Aviv. Brian Adams weigerte sich dann erfolgreich, den Weg von Vater und Großvater einzuschlagen, eine Militärakademie zu besuchen. Nee, das wollte er nicht in Großbritannien. Und zum so Entsetzen der Eltern hat er dann auch noch die Highschool abgebrochen. Es gab nämlich nur noch eins für ihn. Musik, Musik, Musik. 1976, vor 50 Jahren, kommt dann die erste Platte in die Charts. Und Brian Adams schreibt bald Songs auch für andere, zum Beispiel Bonnie Tyler oder die Gruppe Kiss. 77, erster Soloplattenvertrag. 1980 die Debüt-LP. Mit gerade 25 gelingt der erste Nummer 1 Hit Heaven. Brian ist ganz oben angekommen und auch im Osten Deutschlands. Wir erinnern uns, und das war dann im Sommer 1988, Konzert in Ost-Berlin vor 120.000 Fans. Und da gab es auch diesen Titel auf die Ohren, Heaven, an 12. Stelle der Songliste von insgesamt 18 Liedern, die er dort beim Konzert gespielt hat.

0: Bachmann, Turner, Overdrive. Hier ist das Sachsenradio MDR Sachsen. Und jetzt ist Bewegung angesagt beim nächsten Hit. Ein Sommerhit. Ich glaube, unser Amateur-Animateur Dirk Henze dürfte schon ins Schwitzen kommen.
1: Arme vor, Hände drehen, dann zur Schulter, hinter den Kopf, zur Hüfte, aufs Gesäß. Hüfte kreist und Vierteldrehung im Sprung. Und auf der Stelle bleiben. Mit dem Macarena hat wohl jeder seine Erfahrung. Kaum eine Familienfeier 1996, auf der dieser Tanz nicht zum Gruppenzwang führte. Sogar die spätere US-Außenministerin Madeleine Albright ließ die Hüften schwingen, als der Botschafter von Botswana vor einer Sitzung des UN-Sicherheitsrats nicht in der Lage war, Macarena zu tanzen. Dem hat sie es gezeigt. Dabei brauchte das Lied 3 Jahre bis zur vollen Blüte. Los del Rio hatten auch keine Eile. Das spanische Duo aus Sevilla hatte da schon über 20 Bühnenjahre hinter sich und keine jungen Träume mehr vom großen Welthit. Macarena war 1993 ihre musikalische Erinnerung an eine flatterhafte Flamenco-Tänzerin. Das Lied wurde ein passabler Hit in Spanien, doch Ohrwürmer sind Nützlinge und breiten sich überall aus, wo es Rhythmus gibt. Das Lied fand Fans in Lateinamerika und über spanische Radiostationen erreichte es Florida, wo 2 DJs Witterung aufnahmen. Das roch nach Dollar. Sie machten das Original disco-tauglich und auf einmal war Macarena Platz 1 in den USA. Los del Rio kam das nur ganz kurz spanisch vor, dann genossen sie ihren plötzlichen Welthit, dessen Titelheldin es übrigens faustdick hinter den Ohren hat. Ihr Freund ist beim Wehrdienst und sie betrügt ihn fröhlich mit seinen 2 Freunden. Wie zeigt man da am besten seine Entrüstung? Logisch. Arme vor, Hände drehen, dann zur Schulter, hinter den Kopf, zur Hüfte, aufs Gesäß. Hüfte kreist und...
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Und jetzt kommen andere Rocker nach den gerade sanften Pudis hier beim Sachsenradio mit einer der bekanntesten Rockhymnen der Welt, Rockin' All Over the World. Dabei wollte Status Quo diesen Song zuerst gar nicht aufnehmen. Ja, Mitte der 70er Jahre arbeitete der amerikanische Musiker John Fogerty mit Hochdruck an seiner Solokarriere. Mit der Band Creedence Clearwater Revival hatte er in den Jahren zuvor einige Hits landen können, wie zum Beispiel Bad Moon Rising oder auch Proud Mary. Eben für CCR hatte er die Rockhymne Rockin' All Over the World komponiert. Doch bevor der Song auf Platte gebracht werden konnte, hatte sich Creedence Clearwater Revival 1972 aufgelöst. 3 Jahre später holte dann John Fogerty das Lied wieder aus der Schublade und veröffentlicht es auf seinem ersten Soloalbum. Und jetzt kommt die britische Band Status Quo ins Spiel. Gitarrist Rick Parfitt ist begeistert von dem Lied. Sänger Francis Rossi reißt das Lied überhaupt nicht vom Hocker, nimmt den Song allerdings notgedrungen auf, denn es fehlte für ein neues Status Quo-Album noch ein letztes Lied. Die LP wurde dann sogar nach diesem Titel benannt und er wird ein Riesenhit. Sänger Francis Rossi gibt in seiner Autobiografie später zu, was soll ich sagen? Ich habe mich ganz einfach geirrt. Ja, so ist das manchmal. Status Quo und Rockin' All Over the World.

0: Bad Boys Blue beim Sachsenradio. Heute ist der 3. August und am 3. August 1971, da kündigt Paul McCartney die Gründung einer neuen Band an. Sie soll The Wings heißen. Zu den Mitgliedern gehören seine damalige Frau Linda und Danny Lane, der von der Gruppe Moody Blues gekommen ist. Und wir freuen uns gleich auf einen großen Erfolg der Wings. Und Markus Luhn nimmt uns mit ins Jahr 1977 und blickt auch erstmal kurz zurück.
1: Niki Lauda wird Formel-1-Weltmeister und die Wings veröffentlichen Mull of Kintyre. Es ist vorbei. Paul McCartney hat das Ende der bisher erfolgreichsten Popband besiegelt. Die Band, die er heiß geliebt hat, deren Ende jedoch unvermeidlich war. Doch wie soll's jetzt weitergehen? Bei den Beatles verlief bisher alles in geordneten Bahnen. Jetzt ist er auf sich allein gestellt und hat Angst vor der Zukunft. Völlig aufgewühlt erleidet McCartney einen Nervenzusammenbruch. Mit Frau Linda und Tochter Mary zieht er ins raue und abgeschiedene Schottland, um sich auszukurieren. In einer Farm auf der kargen Halbinsel Kintyre am Atlantik kommt er langsam wieder zu sich und beginnt Songs zu schreiben. Unter anderem eine Liebeserklärung an die wunderbare Landschaft an der Mull of Kintyre. Doch anfangs verschwindet der Song in seinem Archiv. Erst 7 Jahre später kramt er die Nummer wieder heraus, um sie mit seiner Band The Wings aufzunehmen. Gemeinsam mit der aus Kintyre stammenden Dudelsack-Truppe Campbelltown Pipe Band. Mull of Kintyre wird der erfolgreichste Hit für die Wings und macht die kleine Halbinsel weltweit bekannt.
2: Der Text
1: beschreibt die raue Schönheit der schottischen Atlantikküste. Kap von Kintyre, oh Nebel strömt von der See herein. Mein Verlangen ist es, immer hier zu sein, oh Kap von Kintyre.
2: In den Charts
1: ist Mull of Kintyre ein überwältigender Erfolg. Platz 1 unter anderem in Deutschland und Großbritannien. Dort verkaufte sich die Single mehr als 2 Millionen Mal. Nur einige Wohltätigkeits-Singles verkauften sich besser.
2: Und heute?
1: Ist Mull of Kintyre eine der bekanntesten Kompositionen von Paul McCartney. Trotzdem zählt der Song nicht zu seinen großen Favoriten. Daher spielt er diesen auch nur selten live.

0: nicht erlaubt.
1: Mhm. Ach, da war er noch, dieser Schmatzer. Küssen verboten, aber nicht Radio hören und Volleyball spielen. Nach den 20 Uhr Nachrichten erwartet Sie der ARD-Abend mit Christiane Weber aus Erfurt. Ich bin Frank-Michael Bauer, verabschiede mich hier aus Dresden. Über einige Ausspielwege startet übrigens gleich das sorbischsprachige Jugendmagazin Satkula, wie immer am Montag. Und es geht weiter mit dem Beachvolleyball-Wettstreit. Station ist heute Wittichenau. Ich bin Frank-Michael Bauer, Ihnen und euch einen schönen Abend also und viel Spaß. Und hier haben wir noch Sandra in the Heat of the Night.

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1: Um 22 Uhr mit Gabriela Wegner. Guten Abend. Das Landratsamt Sächsische Schweiz-Osterzgebirge hat das Betretungsverbot für die vom Unwetter betroffenen Waldgebiete bis Ende August verlängert. Bäume, Äste und Kronenteile könnten weiter ohne erkennbaren Grund umstürzen oder herabfallen, hieß es zur Begründung. Das Betretungsverbot betrifft das Gebiet rund um Rathen, den Amselgrund und Teile des Polenstals. Die Sächsische Schweiz sei aber weiterhin für Touristen erreichbar, sagte der Geschäftsführer des Regionalen Tourismusverbandes Tino Richter.
2: Wir hoffen, dass die Auswirkungen des Betretungsverbotes relativ gering sind, weil wir natürlich in Kurort Rathen und auch in den anderen Orten der Sächsischen Schweiz ganz viele touristische Angebote haben. Alle haben geöffnet, alles kann man normal benutzen. Wir haben halt nur dieses Waldgebiet, wo halt derzeit aufgrund der Sicherheit, und da sind wir also auch voll dahinter, die Betretung nicht möglich ist. Da wir über 1000 Kilometer Wanderwege haben, hoffen wir, dass wir auch den Gästen viele Alternativangebote machen können und dass das also zu keinen dauerhaften Auswirkungen auf den Tourismus jetzt führen wird.
1: In Sachsen ist ein weiteres Großprojekt für die Lausitz gescheitert. Der Technologiehersteller Altec gibt seine Pläne für eine Batterieproduktion im Industriepark Schwarze Pumpe auf. Nach Angaben des Unternehmens blieb die Suche nach Investoren und strategischen Partnern ohne Erfolg. Altec wollte an der brandenburgisch-sächsischen Grenze ein Werk für keramische Batterien bauen, die ohne Materialien wie Lithium oder Kobalt auskommen. Das Unternehmen werde nun abgewickelt, das Grundstück im sächsischen Spreetal an die Kommune zurückverkauft. Für die Lausitz ist das ein weiterer Rückschlag nach dem Aus des Batterieprojekts von Eswold in Lauchhammer. Die Staatsanwaltschaft Görlitz hat Anklage gegen einen 33-jährigen Deutschen wegen Körperverletzung mit Todesfolge erhoben. Der Mann soll im Juli vergangenen Jahres auf einem Festgelände in Boxberg einen 39-Jährigen vor einer Bühne mit großer Wucht gestoßen haben. Das Opfer stürzte laut Behörde rücklings gegen eine Betoneinfassung und erlitt schwere Kopfverletzungen. Rund zwei Wochen später starb der Mann an den Folgen. Über die Zulassung der Anklage entscheidet nun das Landgericht Görlitz. Feuerwehrkräfte bekämpfen weiterhin Wald- und Buschbrände in Griechenland. Rund um die Hauptstadt Athen waren heute 25 Löschflugzeuge und Hubschrauber im Einsatz. Am Boden gingen rund 450 Feuerwehrleute gegen die Flammen vor. In den vergangenen Tagen hatte starker Wind den Einsatz von Löschflugzeugen in Griechenland erschwert oder gar vollständig verhindert. Inzwischen hat der Wind nachgelassen. In Frankreich und Spanien hat sich die Lage dagegen beruhigt. Das Wetter. In der Nacht gering bewölkt oder klar, 22 bis 18 Grad. Morgen einige Wolken, später Sonne. Am Nachmittag einzelne Schauer, Höchstwerte 30 bis 36 Grad.
3: Und hier ist jetzt der Verkehrsservice für den ARD-Abend. A2 Richtung Berlin am Kreuz Hannover Ost ist die Überleitung zur A7 Richtung Kassel wegen eines Schwertransports gesperrt. A7 Kassel Richtung Hannover zwischen Hedemünden und dem Dreieck Drammetal. 4 Kilometer Stau wegen Bergungsarbeiten. Dort brauchen Sie eine halbe Stunde mehr. Und die A9 Richtung München ist in Höhe Kleinmarzehns wegen Aufräumarbeiten gesperrt. Und in der Gegenrichtung ist die linke Fahrspur gesperrt. Auf der B188 Rathenow-Gardelegen in Höhe Wust befindet sich eine ungesicherte Unfallstelle und in Berlin auf der B96 ist der Tiergartentunnel in beiden Richtungen gesperrt. Und damit wünsche ich Ihnen weiterhin gute Fahrt durch den Montagabend.
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3: Jetzt mit den Hooters und All You Zombies. Ich bin Christiane Weber und heute kommt der ARD-Abend vom NDR aus Erfurt. Schönen Abend.

Savannah Woman hier im ARD-Abend. Und jetzt kommen wir zu Glenn Frey. Er war ja nie nur ein Gründungsmitglied der Eagles, das wissen natürlich alle Eagles-Fans. Er hat auch einen ganzen Sound gleich mitgeprägt. Zusammen mit Don Henley hat er aus Country, Rock und kalifornischer Weite Hits produziert. Irgendwie cool, auch so ein bisschen kontrolliert, kann man sagen, leicht schnoddrig, aber immer mit einem Gespür für Melodie und auch so ein kleines bisschen Drama. Und ein kleines bisschen Drama hören wir und viel Melodie hören wir jetzt auch in I've Got Mine von Glenn Frey.

toller Schluss für einen Song, finde ich. Evelyn Thomas, High Energy im Aldi an. Und jetzt haben wir Ed Sheeran, der große, große Hitproduzent in Happier. Singt er von der Liebe, die vorbei ist, aber er ist noch nicht bereit, sie ganz loszulassen. Ja? Sowas kommt ja ziemlich oft vor. Und Ed Sheeran kann eben genau dieses Gefühl perfekt verpacken. Mit viel Gefühl und ganz, ganz ruhig. Happier.

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3: 22 Uhr und 30 Minuten haben wir es und hier ist der Verkehrsservice für den ARD-Abend. A2 Richtung Berlin am Kreuz Hannover Ost ist die Überleitung zur A7 Richtung Kassel wegen eines Schwertransportes gesperrt und die A9 Richtung München ist in Höhe Kleinmarzehns wegen Aufräumarbeiten gesperrt und in der Gegenrichtung ist die linke Fahrspur auch gesperrt. Auf der B188 Rathenow-Gardelegen in Höhe Wust befindet sich eine ungesicherte Unfallstelle und in Berlin auf der B96 ist der Tiergartentunnel in beiden Richtungen gesperrt. Das war's von unserer Seite. Damit wünsche ich Ihnen weiterhin gute Fahrt durch den Abend.

Kulturenberg Time von Scheer. Und Scheer war ja zweimal verheiratet, ist schon lange her, seit 2022 ist sie mit dem Musikproduzenten Alexander Edwards zusammen. Der ist etwa 40 Jahre jünger als sie. Kompliment an Scheer. Ende letzten Jahres gab es mal Gerüchte, dass die beiden planen zu heiraten, noch vor Scheers 80. Geburtstag. Aber der war eben dieses Jahr schon im Mai. Und Scheer ist immer noch nicht verheiratet mit ihrem 40 Jahre jüngeren Freund. Und sie hat das auch immer wieder dementiert, diese Gerüchte. Und die beiden scheinen auch irgendwie ohne Trauschein sehr happy miteinander zu sein. Im ARD-Abend jetzt. James Blunt, You're Beautiful.

Hab ich einmal live gesehen, die Band Erasure mit Some Times. Ist eine sehr lustige Band, die wahnsinnig gut unterhalten kann. Und im ARD-Abend, da hören wir jetzt A Tambourine Man von den Birds. Mit diesem Song haben die Birds es mal auf Platz 1 geschafft und geschrieben hat ihn aber Bob Dylan. Und es ist wirklich kaum zu glauben, dass der große Dichter unter den Songschreibern selbst nie einen Nummer 1-Hit gelandet hat, wenn er selbst gesungen hat. Aber die Birds schon, ne? Mr. Tambourine Man.

Wer ist böse? Fragt Michael Jackson. Also ich nicht. Ich bin Christiane Weber und wünsche Ihnen jetzt eine gute Nacht. Schlafen Sie gut, träumen Sie etwas Süßes und Sie wissen, wenn Sie nicht schlafen können oder wach bleiben müssen, weil viele sind ja auch irgendwie bei der Arbeit, dann empfehle ich Ihnen ganz dringend die ARD-Hitnacht nach den 23 Uhr Nachrichten. Heute Nacht mit Markus Poschlott. Kommen Sie gut durch.

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1: Um 23 Uhr mit Milat Kupay. Die Pegelstände des Rheins in Nordrhein-Westfalen sinken weiter. Experten rechnen für Donnerstag und Freitag mit drastischen Tiefständen infolge der Trockenheit und Hitze. Der Bundesverband der deutschen Binnenschifffahrt hat auf einen erheblichen Mehraufwand und höhere Kosten hingewiesen. Viele Schiffe seien mit weniger als einem Viertel der sonst üblichen Zuladung unterwegs. Um über mögliche Maßnahmen zu sprechen, hat Bundesverkehrsminister Bilger für Donnerstag zu einer Fachkonferenz nach Bonn eingeladen.
2: Also wir können die Fahrrinnen tiefer ausbauen. Wir haben aber auch im Bundesverkehrsministerium ein Programm für die Umrüstung von Binnenschiffen, sodass man dann auch schiffsseitig besser umgehen kann mit solchen Situationen. Und über alles Weitere können wir sehr gerne am Donnerstag bei diesem Spitzengespräch sprechen.
1: Bundesverkehrsminister Bilger. Rund um Ceuta haben Einsatzkräfte weitere Leichen geborgen. Ende der vergangenen Woche hatten zehntausende Migranten die spanische Exklave an der nordafrikanischen Küste erreicht, viele von ihnen schwimmend. Aus Barcelona, Julia Macher.
3: Nach Behördenangaben wurden 88 Leichen in Umgebung der Grenzmole geborgen. Die spanische Regierung bestätigt bisher 73, Marokko 11 Tote. Die meisten Menschen ertranken beim Versuch, schwimmend die spanische Exklave zu erreichen. Mit Tauchern sucht die spanische Polizei weiter nach Vermissten. Während die meisten volljährigen Migranten nach Marokko zurückgekehrt sind, halten sich in Ceuta nach Behördenangaben mehr als 850 minderjährige Migranten auf. Die Aufnahmezentren seien völlig überlastet.
1: Morgen schalten sich die EU-Innenminister zu einer Videokonferenz zusammen, um über Konsequenzen aus den Geschehnissen in Ceuta zu beraten. Schwere Waldbrände haben im Nordwesten der USA hunderte Häuser zerstört. Die Behörden riefen etwa 65.000 Bewohner der Stadt Spokane im Bundesstaat Washington auf, sich in Sicherheit zu bringen. Nach Angaben der Feuerwehr wüten in der Region 16 große Feuer. Der Gouverneur von Washington, Ferguson, rief den Ausnahmezustand aus. Ein neues Virus breitet sich bei Rindern in Süddeutschland aus. Die betroffenen Tiere zeigen Fieber und Durchfall. Milchkühe geben weniger Milch, wie das Friedrich-Löffler-Institut erklärte. Übertragen wird das Virus durch Mücken. Es geht Untersuchungen zufolge zu einer Gruppe, die vor allem in Afrika, Asien und Australien vorkommt und befällt überwiegend Wiederkäuer. Nach bisherigem Kenntnisstand gibt es kein relevantes Infektionsrisiko für den Menschen. Das wird aber weiter untersucht. Das waren die Nachrichten. Das Wetter in Deutschland. In der Nacht gebietsweise trocken, gelegentlich Schauer und Gewitter, Tiefstwerte 23 bis 14 Grad. Morgen wechselnd wolkig, vermehrt kräftige Gewitter, dabei Starkregen und Hagel, zum Teil Unwettergefahr, höchstens 24 Grad auf den Ostseeinseln bis 38 Grad in Niederbayern. Und die Zeit 23.03 Uhr.
4: Und das ist der Verkehrsservice in der ARD-Hitnacht. Zunächst die Entwarnung auf der A92 München-Deggendorf. Kein Falschfahrer mehr unterwegs zwischen Dingolfing-Mitte und Wallersdorf-West. Dann die Unwetterwarnung für Teile Nordrhein-Westfalens im Märkischen Kreis, Hagen, dem Ennepe-Ruhr-Kreis und im Oberbergischen Kreis. Da kommt es zu Gefahr durch Unwetter. Es muss mit Gewitter, starkem Regen, Hagel und Windböen gerechnet werden. Dann zu den Meldungen. Die A4 Frankfurt Richtung Dresden. Am Hermsdorfer Kreuz ist die Überfahrt zur A9 Richtung Berlin wegen Bauarbeiten gesperrt. Das Ganze wahrscheinlich die ganze Woche über noch bis Freitag. A5 Karlsruhe Richtung Frankfurt. Zwischen Karlsruhe Nord und Bruchsal 3 Kilometer Stau wegen Bauarbeiten. Und die A42 Dortmund Richtung Kamp-Lindfort ist zwischen dem Kreuz Essen Nord und Bottrop Süd wegen Bauarbeiten bis morgen früh 5 Uhr gesperrt. Na dann, auf in die Nacht.
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4: Mit Markus Poschlott am Mikrofon. Viele Grüße aus Magdeburg. Und hier kommt einer der elegantesten Popsongs der ganzen 80er Jahre. Roxy Music aus dem Jahr 1982. So, damit auf in diese ARD-Hitnacht.

0: Jetzt gibt's hier Musik aus dem Jahr, in dem die Sendung Melrose Place gestartet ist. Es gab die Olympischen Sommerspiele in Barcelona und im Kino, da lief Basic Instinct. Ja? Wir sind im Jahr 1992 und es war wieder so ein Jahr, in dem Songs die Runde gemacht haben von Produzenten als Angebot an Sängerinnen und Sänger, aber diese Songs wollte niemand singen. Und so war es auch genau bei dieser Nummer, die am Ende ein Nummer-1-Hit geworden ist. Save the Best for Last. Vanessa Williams hat sich entschieden, die Nummer dann zu singen und es wurde ihr wirklich mit Abstand größter musikalischer Erfolg. In der Nummer geht's, naja, wie der Titel schon sagt, das Beste kommt manchmal eben auch zum Schluss und so geht's in der Nummer um die große Liebe und da solle man doch geduldig sein. Manchmal wartet das Beste eben bis zum Schluss. Hier ist Vanessa Williams.
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Das ist Alphaville hier. Bei uns in der ARD Hitnacht, da sind wir wieder an diesem Montag, den 3. August 2026. Alles heute wieder wie immer. Und dennoch gibt's was Neues ab heute Nacht. Also zum einen sind wir per Mail für Sie erreichbar. Das kennen Sie schon, ard-hitnacht@mdr.de. Moritz hat auch schon geschrieben, freut sich über die Songs. Viele Grüße an Moritz. Ja, und neu, ab heute in dieser Nacht können Sie uns auch nachts anrufen, wenn Sie möchten. Ja, und das testen wir jetzt mal. Sie können bei uns anrufen, hinterlassen eine kleine, nette Nachricht, wenn Sie möchten, auf unserem AB. Also da geht niemand persönlich ans Telefon, müssen sich nicht erschrecken. Sie haben immer den AB am Telefon. Und wir können das jetzt mal testen und machen mal einen kleinen Deutschland-Rundruf für alle die, die schon angeschlossen sind. Sie rufen bei uns durch und sagen sowas mal wie, hallo, hier ist der Achim und ich grüße mal recht herzlich, ich rufe aus Stuttgart an und ich grüße mal die ganze Radiofamilie oder wen auch immer Sie grüßen wollen. Wir machen einfach mal so einen Test jetzt, ob das alles auch funktioniert. Machen wir mal diesen kleinen Test. Die Telefonnummer brauchen Sie natürlich noch, ist mir klar. Hier kommt sie. Achtung, das ist die Nummer ab sofort jede Nacht für Sie geschalten. Die 0800 80 80 110. Nochmal 0800 80 80 110. Probieren Sie es doch mal aus, hinterlassen Sie uns einen netten Gruß und dann können wir das hier im Radio auch senden, dann hören es alle. Ist doch irgendwie schon ein bisschen wonderful, oder? Everything.

0: Das ist Danny Wilson, Mary's Prayer, das ist die ARD-Hitnacht, 11:30. Das ist der Verkehrsservice bei uns, zunächst aber mit der Unwetterwarnung für Teile Nordrhein-Westfalens im Märkischen Kreis, Hagen, dem Ennepe-Ruhr-Kreis und dem Oberbergischen Kreis kommt es zu Gefahr durch Unwetter. Es muss mit gewitterstarkem Regen, Hagel und Windböen gerechnet werden. Dann die Meldung von der A4 Frankfurt Richtung Dresden am Hermsdorfer Kreuz ist die Überfahrt zur A9 Richtung Berlin wegen Bauarbeiten bis wahrscheinlich Freitag gesperrt. Und die A42 Dortmund Richtung Kamp-Lindfort zwischen dem Kreuz Essen Nord und Bottrop Süd wegen Bauarbeiten bis morgen früh 5 Uhr gesperrt. Gute Fahrt!
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0: Mit Markus Poschlott. Hallo zusammen.

0: Das ist Ute Lindenberg mit seinem Plan B hier in der ARD Hitnacht. So. Ab heute Nacht sind wir auch per Telefon erreichbar, ich habe es gerade schon gesagt. Sie können uns gerne auch einfach einen Gruß hinterlassen, wenn Sie möchten. Und mit ein bisschen Glück senden wir das denn hier im Radio. Ne? Also zum einen geht es wie immer per Mail, ard-hitnacht@mdr.de oder Sie rufen an, die Telefonnummer, Achtung, neu, ab heute immer nachts für Sie geschalten, 0800 80 80 110. So, jetzt sind wir ja gespannt, woher der erste Anrufer kommt. Die erste Anruferin. Ganz Deutschland hört zu. 23.38 Uhr. Hier ist der erste Anruf auf unserer Mailbox.
1: Hallo, guten Abend. Hier ist das Team Jula aus Wattgassen, aus dem Saarland. Und der Gerhard grüßt alle mit Jula und Anja, die um diese Zeit sich einen schönen Abend mit der Musik aus dem ARD-Nachtprogramm verschönern.
0: Ach, großartig. Dankeschön. Also das Saarland können wir schon mal auf die Liste setzen. Hat sich ja als erstes gemeldet. Mal gucken, wer Nummer 2 und Nummer 3 ist. Sie können einfach durchrufen, wenn Sie möchten. Telefonnummer 0800 80 80 110.

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0: Ach, die Beatles sind auch Stammgäste bei uns hier in der ARD-Hitnacht. Und heute erst recht. Heute, an diesem 3. August 2026, da ist es genau 63 Jahre her, dass es den letzten Auftritt der Beatles im legendären Cavern Club gab in Liverpool. Der war nämlich am 3. August 1963, also heute vor 63 Jahren. Kann man schön mit der Zahl spielen. Freut mich sehr. Genau, dort haben sie unheimlich viele Auftritte, fast 300 gespielt. Die Gigs gingen damals noch 8 Stunden, also unfassbar. Und was sie da schon ausgelöst hatten, selbst bevor sie in Hamburg dann die große Karriere gestartet haben, ist wirklich irre. Und wenn man sich zurückdenkt in die Zeit von damals, gerade an diesen 3. August, dann war da etwas schon besonders.
1: Robin on the piano, John and George playing their guitars. You could just about hear the guitars because of playing them acoustically, no amplifiers. And Paul played this, what we thought was a musical song, an old musical song. And we thought that for many years. We didn't remember it until I heard it 3 or 4 years later. And it was, when I get older, losing my hair, many years from now.
0: Also auch diese Nummer ist an diesem Abend da wohl mit zum ersten Mal aufgeführt worden. Die Beatles, der letzte Auftritt im Cavern Club 1963 an genau diesem 3. August.
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1: Um 0 Uhr Mitternacht mit Olaf Knapp. Die Pegelstände des Rheins in Nordrhein-Westfalen sinken weiter. Experten rechnen für Donnerstag und Freitag mit drastischen Tiefständen infolge der Trockenheit und Hitze. Der Bundesverband der deutschen Binnenschifffahrt hat auf einen erheblichen Mehraufwand und höhere Kosten hingewiesen. Viele Schiffe seien mit weniger als einem Viertel der sonst üblichen Zuladung unterwegs. Um über mögliche Maßnahmen zu sprechen, hat Bundesverkehrsminister Bilger für Donnerstag zu einer Fachkonferenz nach Bonn eingeladen.
2: Also wir können die Fahrrinnen tiefer ausbauen. Wir haben aber auch im Bundesverkehrsministerium ein Programm für die Umrüstung von Binnenschiffen, sodass man dann auch schiffseitig besser umgehen kann mit solchen Situationen. Und über alles Weitere können wir sehr gerne am Donnerstag bei diesem Spitzengespräch sprechen.
1: Bundesverkehrsminister Bilger. Die Bundesregierung bereitet laut einem Bericht der Bild-Zeitung die Grundlagen für einen neuen Zivildienst vor. Das Familienministerium habe in den vergangenen Monaten Verbände und Organisationen befragt, welche Kapazitäten sie im Falle der Wiedereinführung zur Verfügung stellen könnten. Im Falle einer Reaktivierung der Wehrpflicht sind die Verbände demnach bereit, Wehrdienstverweigerern ein vielfältiges Angebot zu machen. Das Vorhaben soll nach der Sommerpause offiziell vorgestellt werden. Schwere Waldbrände haben im Nordwesten der USA hunderte Häuser zerstört. Die Behörden riefen etwa 65.000 Bewohner der Stadt Spokane im Bundesstaat Washington auf, sich in Sicherheit zu bringen. Nach Angaben der Feuerwehr wüten in der Region 16 große Feuer. Der Gouverneur von Washington, Ferguson, rief den Ausnahmezustand aus. Nach dem gescheiterten Investorenplan hat die UEFA den Druck auf FIFA-Präsident Infantino erhöht und mit rechtlichen Schritten gedroht. Außerdem haben erste nationale Verbände ihre Unterstützung für eine Wiederwahl Infantinos an der Spitze der FIFA zurückgezogen. Aus der Nachrichtenredaktion Michael Nenzer.
3: Wie mehrere britische Medien berichten, hat der Europäische Dachverband Infantino aufgefordert, sämtliches Material im Zusammenhang mit dem zurückgezogenen Investorenvorhaben sicherzustellen. Die UEFA befürchtet, er und seine Geschäftspartner könnten Beweise vernichten. Währenddessen hat der walisische Fußballverband als erster Nationalverband seine Unterstützung für Infantinos geplante Wiederwahl 2027 zurückgezogen. Als Gründe nannte Wales mangelnde Transparenz, Führungsdefizite und einen Vertrauensverlust.
1: Das Wetter in Deutschland. Nachts gebietsweise trocken, gelegentlich Schauer und Gewitter, Tiefstwerte 23 bis 14 Grad. Am Tage wechselnd wolkig, vermehrt kräftige Gewitter mit Starkregen und Hagel, zum Teil Unwettergefahr. Höchstwerte 24 Grad auf den Ostseeinseln bis 38 Grad in Niederbayern. Es ist 0:03 Uhr.
4: Und das ist der Verkehrsservice in der ARD-Hitnacht. Die A8 Stuttgart Richtung Karlsruhe zwischen Heimsheim und Pforzheim Süd 3 Kilometer Stau. A9 Berlin Richtung Halle-Leipzig ist zwischen Kleinmerzens und Köselitz gesperrt. Und die A42 Dortmund Richtung Kamp-Lindfort zwischen dem Kreuz Essen Nord und Bottrop Süd wegen Bauarbeiten bis ca. um 5 gesperrt. Ich wünsche eine gute Fahrt durch diese Nacht.
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4: Mit Markus Poschlott, ich grüße aus Magdeburg. Und wer ist da?
5: Ja, hi, wir begrüßen euch und wünschen euch einen schönen warmen Abend. So wie wir jetzt haben, bei einem kühlen Weißbier. Und wir grüßen die ganze Radiogemeinde. Tom und Claudia aus Owing. Servus.
4: Na dann, servus. Beste Grüße auch nach Bayern.

die Eagles hier in der ARD Hitnacht. Um 0.13 Uhr, hallo und guten Morgen an diesem 4. August 2026. Freue mich, dass Sie wieder mit dabei sind, dass wir auch heute Nacht wieder mit guter Musik uns die Zeit ein bisschen um die Ohren schlagen, ja, damit es auch in der Nachtschicht schneller läuft. Und jetzt stellen Sie sich mal vor, Sie haben mit Ihrem Chef Ärger und beißen sich eben mal nicht auf die Zunge oder schreiben ihm eine Mail, sondern Sie schreiben ihm einen Song. Klingt komisch, aber Matthew Wilder hat das gemacht. Hatte Ärger mit der Plattenfirma und hat dann gesagt, niemand bringt mich von meinem Weg ab. Oder übersetzt gesagt, break my stride. Matthew Wilder, jetzt hier in der ARD-Hitnacht. Selten hat es sich so gelohnt, sich über den Chef zu beschweren. Sehr

0: Hier ist der Florian aus Karlsruhe und ich grüße alle Hörerinnen und Hörer der Hitnacht auf dem Weg von der Spätschicht nach Hause und wünsche einen schönen Abend.
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0: Rekord, den spielt er live auch immer noch jeden Abend. Heinz-Rudolf Kunze, HRK, dein ist mein ganzes Herz. Das ist die ARD-Hitnacht. So, und wir haben natürlich auch die Lage für Sie im Blick, wenn irgendwo was in Deutschland passiert. Jetzt meldet sich bei uns hier im Programm die integrierte Leitstelle von der Stadt Landau in der Pfalz. Da läuft ein Feuerwehreinsatz und zwar in Kontwig und Stambach. Und dort informiert die Feuerwehr die Bevölkerung bitte, das betroffene Gebiet dort zu meiden und Fenster und Türen geschlossen zu halten, Lüftung und in diesen Tagen auch die Klimaanlagen abzuschalten. Nochmal größerer Einsatz der Feuerwehr in Kontwig und Stambach. Das ist in der Ecke von Landau in der Pfalz. Und dort bittet die Feuerwehr alle, die dort in der Gegend wohnen, das Gebiet zum einen zu meiden und zum anderen Fenster und Türen geschlossen zu halten, Lüftung und Klimaanlagen bitte unbedingt abzuschalten.
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0: der großartige Phil Collins mit Take Me Home. Das ist die ARD-Hitnacht, 0.31 Uhr ist es. Wir schauen auf die Straßen, der Verkehrsservice mit der A1 Bremen Richtung Hamburg. Die Ausfahrt Harburg ist wegen Bauarbeiten gesperrt. A9 Berlin Richtung Halle Leipzig zwischen Kleinmarzehns und Köselitz wegen Reinigungsarbeiten gesperrt. Und die A42 Dortmund Richtung Kamp-Lindfort zwischen dem Kreuz Essen Nord und Bottrop Süd Bauarbeiten bis um 5 die Vollsperrung. Ich wünsche eine gute Fahrt.
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0: Mit Markus Poschlott, ich grüße aus Magdeburg und Sie geben mir jetzt bitte mal ein A, wenn Sie David Bowie mögen. A.

0: Das sind die Pretenders. Gleich gibt's Musik von den Dire Straits. In dieser ARD-Hitnacht, an diesem 4. August 2026, die irgendwie eigentlich so ist wie immer, so wie sie es gewohnt sind, wie sie es kennen, aber neu seit dieser Nacht können sie uns auch telefonisch erreichen und können uns nicht bloß mailen, können uns auch auf unserem ABE, auf unserem Anrufbeantworter eine kleine Nachricht hinterlassen. Ja? Und ich habe vorhin gesagt, wir machen einfach mal so einen Deutschland-Rundruf, wir gucken mal, wer uns wo gerade überall hört und habe vorhin so aus Spaß gesagt, melden sich doch mal bei uns und sagen sowas wie, hallo, hier ist, weiß ich nicht, der Achim aus Stuttgart und ich grüße die Radiofamilie oder sowas. Ja, melden sich doch einfach mal mit ihrem Namen und woher sie kommen.
1: Ja, hallo, hier ist der Achim aus Stuttgart und ich grüße die ganze Radiofamilie.
0: Ja, herzlichen Dank für diesen schönen Spaß. Liebe Grüße nach wohin auch immer. Ist schön, dass Sie sich melden und dass Sie sich auch freuen, dass wir jetzt hier auch nachts per Telefon zu erreichen sind.
2: Einen schönen guten Abend. Hier ist die Anja aus Sonthofen im Oberallgäu. Und ich finde es ganz super, dass Sie eine Telefonnummer bereitstellen, dass ich das nämlich nicht per E-Mail oder sonst dergleichen machen brauche. Ich hätte so manche Male auch einen netten Gedanken gehabt, den ich gerne losgeworden werde, weil ich nämlich jede Nacht ARD-Hitnacht-Radio höre. Und ich muss ganz ehrlich sagen, es bereichert sehr mein nächtliches Wachsein.
0: Das ist doch sehr schön. Ja, genau dafür ist es da. Wenn Sie einfach mal zwischendurch irgendwo einen Gedanken haben, was loswerden möchten, können Sie ab sofort auch immer durchrufen, uns eine kleine Nachricht hinterlassen. Das ist die Telefonnummer, die wollte ich unbedingt nochmal sagen. Ist ja heute das erste Mal schließlich. 0800 80 80 110.
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0: Ja, ist natürlich kostenfrei. Klar, logisch.

Dankeschön, sagt Shania Twain. Thank you, baby. Das ist die ARD-Hitnacht. Jetzt mit Musik aus dem Jahr 1986 von Crowded House. Die haben auch gesagt, nicht zu früh aufgeben, es ist noch nicht vorbei. Don't dream, it's over. Das ist die ARD-Hitnacht. Es ist 0:53 Uhr.

Guten Abend, hier ist Carina aus dem schönen Thüringen, genauer gesagt aus Schönborn. Ich wünsche allen Radiomachern viel Spaß und eine gute Nacht und freue mich auf den nächsten Titel.

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1: Um 1 Uhr mit Olaf Knapp. Hitze und Dürre haben in vielen europäischen Flüssen zu deutlich sinkenden Wasserständen geführt. Wegen des Niedrigwassers im Rhein hat der neue Bundesverkehrsminister Bilger Experten zu einer Fachkonferenz in Bonn eingeladen. Aus der Nachrichtenredaktion Marei Beermann.
2: Am Donnerstag will Bilger mit den Fachleuten über mögliche kurz- und langfristige Maßnahmen sprechen. Das Verkehrsministerium fördert beispielsweise die Umrüstung von Güterschiffen, damit sie besser bei Niedrigwasser nutzbar sind. Der Rhein ist besonders wichtig für den Transport von Getreide, Mineralien, Kohle und Ölprodukten. Das Niedrigwasser der Donau könnte in Rumänien zu einer Energiekrise führen. Um genug Kühlwasser für ein Atomkraftwerk zu haben, sprengte die Armee einen Felsen. Die Trümmer sollen Wasser verdrängen und so den Pegelstand der Donau wieder anheben.
1: In Griechenland kämpfen weiter hunderte Einsatzkräfte gegen den massiven Waldbrand in der Nähe von Athen. Auch am vierten Tag war das Feuer rund 50 Kilometer westlich der Hauptstadt noch nicht unter Kontrolle. Aus Athen Moritz Pompel.
3: Das Feuer war am Freitag nahe des Küstenortes Porto Hermenon ausgebrochen, mutmaßlich durch einen Defekt im Stromnetz. Inzwischen sind nach Schätzungen der Behörden mehr als 100 Quadratkilometer betroffen und mehrere hundert Häuser und viel dichter Wald verbrannt. Der teils orkanartige Wind der letzten Tage hat nachgelassen, sodass jetzt tagsüber konstant auch aus der Luft gelöscht werden kann. Immer wieder müssen Dörfer evakuiert werden, inzwischen auch in der Nähe der Stadt Megara. Rund 500 Feuerwehrleute sind im Einsatz. Auch auf der Insel Kefalonia ist ein Brand, der schon gelöscht war, wieder aufgeflammt. Ein Großbrand auf Kreta konnte inzwischen aber gelöscht werden.
1: Vier Menschen sind am Abend in Köln durch Schüsse auf offener Straße zum Teil schwer verletzt worden. Laut Polizei waren davor mehrere Menschen in Streit geraten. Die Verletzten kamen ins Krankenhaus, zahlreiche Polizisten sind weiterhin im Einsatz. Die Hintergründe der Tat im Stadtteil Mülheim sind bislang unklar. Die Schweizer Großbank UBS muss in den USA 125 Millionen Dollar Strafe zahlen. Laut Finanzministerium geht es um Verstöße gegen das US-Geldwäschegesetz. Demnach hat es UBS versäumt, Auslandsüberweisungen im Wert von mehr als 10 Milliarden US-Dollar angemessen zu überwachen. Das Wetter in Deutschland. Nachts gebietsweise trocken, gelegentlich Schauer und Gewitter, Tiefstwerte 23 bis 14 Grad. Am Tage wechselnd wolkig, vermehrt kräftige Gewitter mit Starkregen und Hagel, zum Teil Unwettergefahr. Höchstwerte 24 Grad auf den Ostseeinseln bis 38 Grad in Niederbayern. Mittwoch zeitweise heiter, später Schauer und Gewitter 22 bis 35 Grad. Es ist 1:03 Uhr.
4: Und das ist der Verkehrsservice in der ARD-Hitnacht mit der A1 Bremen Richtung Hamburg. Die Ausfahrt Harburg ist wegen Bauarbeiten gesperrt. A9 Berlin Richtung Halle-Leipzig zwischen Klein-Marzehns und Köselitz wegen Reinigungsarbeiten gesperrt. Und die A42 Dortmund Richtung Kamp-Lindfurt zwischen dem Kreuz Essen Nord und Bottrop Süd wegen Bauarbeiten bis um 5 gesperrt. Das war's soweit. Ich wünsche eine gute Fahrt.
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4: Mit Markus Poschlott, beste Grüße aus Magdeburg. Und passt soweit alles?
5: Super Musik, gut. Danke mal voll. Schöne Grüße.
4: Danke.

0: Das sind die Hollies, The Air That I Breathe. Und damit, hey, guten Morgen, 1.11 Uhr ist es gleich. Das ist die ARD-Hitnacht und Sie klinken sich wie immer ein in diese Sendung, gerne per Mail ard-hitnacht@mdr.de oder gerne auch per Telefon. Ab heute Nacht ist das möglich, Premierensendung sozusagen, dass Sie auch einfach einen kleinen Gruß uns auf den AB sprechen können, wenn Sie möchten und dann mit ein bisschen Glück senden wir das hier auch im Radio. Heute kamen jetzt schon so viele Anrufer, also das werden wir heute nicht alles schaffen, aber ich freue mich trotzdem sehr, Ihre Nachrichten zu hören und das mache ich auch. Und die nächsten landen hier schon. Hallihallo.
1: Hallo, lieber Markus. Hallo, liebe Hitnacht-Familie. Hier ist der Mario aus dem LKW. Bin heute Nacht wie immer unterwegs und höre die ARD-Hitnacht. Freue mich jede Nacht über dieses tolle Programm und möchte meinen Kollegen Thomas grüßen und natürlich die gesamte Hitnacht-Community. Ciao, ciao.
0: Jawohl, Dankeschön. Und liebe Grüße an alle, die auch noch arbeiten müssen. Wer auch einen Gruß hinterlassen möchte, heute Nacht machen wir einfach mal sehr, sehr viele von Ihnen hier bei uns im Radio auf dieser Telefonnummer 0800 80 80 110. So, freue mich auf Ihren Anruf, auf Ihre Nachricht und jetzt auf Sally Oldfield.
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tolle Nummer von Tracy Chapman. Baby, can I hold you? Das ist die ARD-Hitnacht. Jetzt mit Clueso, der auch wieder live auf Tour ist. Die Woche noch in Bremen und Borkum, dann in Heringsdorf, Braunschweig, Schwerin, Worms und Dresden. All die Termine noch im August. Hier ist er in der ARD-Hitnacht.

0: Danke an die Pet Shop Boys. Und damit ist es 1.31 Uhr, kurz nach halb zwei, der Verkehrsservice in der ARD-Hitnacht. Mit der A1 Bremen Richtung Hamburg, die Ausfahrt Harburg wegen Bauarbeiten gesperrt. Und dann noch eine Meldung, die A42 Dortmund Richtung Kamp-Lindfort zwischen dem Kreuz Essen Nord und Bottrop Süd wegen Bauarbeiten eine Sperrung bis ca. 5 Uhr. Das war's schon. Okay, beschwer mich nicht. Hoffe, dass es so bleibt und wünsche eine gute Fahrt durch die Nacht.
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0: Moin, ich bin Markus. Wer sind Sie?
2: Ich heiße Gunther aus Kiel und grüße alle, die noch wach sind.

0: Underground Attraction. Sing in der ARD-Hitnacht von Find My Love. Ganz ehrlich, ich habe meine Liebe gefunden heute Nacht hier in den vielen, vielen Nachrichten, die Sie uns haben zukommen lassen über unsere neue Telefonnummer, mit der Sie sich ja direkt in die Sendung einklinken können.
1: Hallo und guten Morgen. Ich wünsche euch einen guten Start in den neuen Tag. Grüßt eure Liebsten, nehmt sie in den Arm und genießt den neuen Tag und die neuen Stunden.
0: Ja, das nehmen wir gerne mit. Dankeschön dafür. Und für alle, die auch ein bisschen was hier loswerden wollen, einfach mal grüßen wollen, heute zur Premierensendung sozusagen, zum ersten Mal, dass wir diese Nummer hier nutzen, da bekommen Sie hier mal extra sehr viel Zeit. Wenn Sie mitmachen wollen, 0800 80 80 110, das ist die kostenfreie Nummer. So, und auch völlig kostenfrei, Simon & Garfunkel.

OMD. Sailing in the Seven Seas, das ist die ARD-Hitnacht. Guten Morgen auch und viele Grüße gehen raus an Thorsten unter anderem, der uns geschrieben hat, ard-hitnacht@mdr.de. Im Rhein-Main-Gebiet, da kocht die Luft 28 Grad nachts, auch nach um eins noch. Dazu starke Winde, leider kein Tropfen Regen, schlafen ist da nicht. Wenigstens kommt von euch gute Musik, vielen Dank. Ich liefere mal noch ein bisschen frische Luft dazu. Ich habe hier einen Ventilator, den kann ich anmachen, vielleicht bringt es ja was. Und dazu kommt Cyndi Lauper mit True Colors. Da, wo es geht, na halbwegs.

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1: Um 2 Uhr mit Olaf Knapp. Hitze und Dürre haben in vielen europäischen Flüssen zu deutlich sinkenden Wasserständen geführt. Wegen des Niedrigwassers im Rhein hat der neue Bundesverkehrsminister Bilger Experten zu einer Fachkonferenz in Bonn eingeladen. Aus der Nachrichtenredaktion Marei Beermann.
2: Am Donnerstag will Bilger mit den Fachleuten über mögliche Kurz-